0: Wochen bevor die drei Landtagswahlen könnten CDU und SPD durchrütteln. Parallel dazu will die Regierung ihr Reformpaket umsetzen und hier gibt es noch Streitpunkte, vor allem bei der Rente mit 63. Die soll abgeschafft werden, doch daran gibt es intern Kritik. Es könnte auf Ausnahmen hinauslaufen für alle, die nicht in der Lage sind, länger als 45 Jahre zu arbeiten, wegen des harten Jobs oder der Gesundheit. Das Treffen in Münster soll die Fraktionen zusammenschweißen und Vertrauen schaffen, damit die Regierung stabil bleibt. Thomas Bremser, Redaktion.
1: Bei der katastrophalen Sturzflut in der Gebirgsregion zwischen Nepal und China sind laut jüngsten Angaben der nepalesischen Polizei 389 Menschen ums Leben gekommen. Zuletzt war von 359 Toten allein in Nepal die Rede. China hat bisher 3 Tote bestätigt. Dort hatte die Flut unter anderem einen Grenzübergang schwer getroffen. Hunderte Menschen werden noch vermisst, auch deutsche Touristen sind darunter. Die Auslosung der Ligaphase der Fußball Champions League hat den deutschen Clubs überwiegend machbare Aufgaben beschert. Nur für RB Leipzig kommt es hart. Der BVB muss lange Reisen machen.
2: Für Borussia Dortmund stehen dabei Reisen ins mehr als 4000 Kilometer entfernte Baku in Aserbaidschan zu Sabah FK und zum Vorjahresüberraschungsteam aus Norwegen Bodø Glimt an. Auf Bayern München wartet ein Auswärtsspiel bei Atletico Madrid an jenem Ort, wo auch das Endspiel stattfinden wird. Auf dem Weg dorthin dürfte der englische Meister FC Arsenal in der Ligaphase der stärkste Gegner sein. Reihenweise attraktive Gegner erhielt RB Leipzig. Neben dem Gastspiel bei Real Madrid geht es auch zu Manchester United und der VfB Stuttgart bekommt es unter anderem mit Galatasaray Istanbul zu tun. Dirk Zeitler, Nachrichtenredaktion.
1: Der SC Freiburg ist souverän in die Ligaphase der Fußball Conference League eingezogen. Die Freiburger setzten sich im Playoff-Rückspiel gegen den FC Motherwell mit 4:1 durch. Schon das Hinspiel in Schottland hatte der SC mit 3:1 gewonnen.
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1: Ich bin Thomas Brock. Nach der Sturzflut im Grenzgebiet zwischen Nepal und China bergen Retter immer mehr Tote. Nach neuen Angaben der nepalesischen Polizei sind mindestens 389 Menschen ums Leben gekommen. Mehr als 1300 Menschen werden noch vermisst, darunter auch einige deutsche Touristen.
2: Die Bilder sind wie aus einem Katastrophenfilm. Die ganze Region liegt unter dickem Schlamm. Dörfer und Infrastruktur sind zerstört. Erste Untersuchungen deuten auf einen gewaltigen Abbruch von Eis und Felsen hin. Dadurch könnte sich ein Fluss aufgestaut haben. Als die Blockade brach, wurden enorme Wassermassen freigesetzt. Die Armee hat derweil damit begonnen, hunderte Überlebende auszufliegen, darunter auch Ausländer. Auch der Dalai Lama zeigte sich heute bestürzt. Das Oberhaupt des tibetischen Buddhismus sprach allen Betroffenen sein Mitgefühl aus. Aus Bangkok, Carola Frenzen.
1: Die Fraktionen von Union und SPD schließen Änderungen am Rentenkonzept der Koalition nicht aus. Kein Gesetz gehe so aus dem Bundestag, wie es hineinkomme, sagte Unionsfraktionschef Frei bei einer gemeinsamen Klausurtagung in Münster.
3: Der Koalition stehen turbulente Wochen bevor. Die drei Landtagswahlen könnten CDU und SPD durchrütteln. Parallel dazu will die Regierung ihr Reformpaket umsetzen und hier gibt es noch Streitpunkte, vor allem bei der Rente mit 63. Die soll abgeschafft werden, doch daran gibt es intern Kritik. Es könnte auf Ausnahmen hinauslaufen für alle, die nicht in der Lage sind, länger als 45 Jahre zu arbeiten, wegen des harten Jobs oder der Gesundheit. Das Treffen in Münster soll die Fraktionen zusammenschweißen und Vertrauen schaffen, damit die Regierung stabil bleibt. Thomas Bremser, Redaktion.
1: Bei einer Gewalttat an einer Schule in Gosen-Neu-Zittau in Brandenburg sind eine Frau und ein Mann getötet worden. Ein Verdächtiger wurde vorläufig festgenommen. Die getötete Frau soll seine Ex-Freundin gewesen sein. Zunächst gab es Gerüchte um eine Amoktat an der Schule, was sich aber nicht bestätigte. Der SC Freiburg ist souverän in die Ligaphase der Fußball-Conference League eingezogen. Die Freiburger setzten sich im Playoff-Rückspiel gegen den FC Motherwell mit 4:1 durch. Schon das Hinspiel in Schottland hatte der SC mit 3:1 gewonnen.
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1: Ich bin Thomas Brott. Bei der katastrophalen Sturzflut in der Gebirgsregion zwischen Nepal und China sind laut jüngsten Angaben der nepalesischen Polizei 389 Menschen ums Leben gekommen. Zuletzt war von 359 Toten allein in Nepal die Rede. China hat bisher 3 Tote bestätigt. Dort hatte die Flut unter anderem einen Grenzübergang schwer getroffen. Hunderte Menschen werden noch vermisst. Auch deutsche Touristen sind darunter. Der Absturz einer Germanwings-Maschine in den Alpen mit 150 Toten ist auch nach mehr als 10 Jahren juristisch noch nicht abgeschlossen. Vor Gericht wird heute in Braunschweig in einem neuen Verfahren um zusätzlichen Schadenersatz gestritten. Hinterbliebene fordern bis zu 110.000 Euro vom Staat.
2: Der Co-Pilot hat die Maschine damals bewusst zum Absturz gebracht. Zu diesem Ergebnis kommen die offiziellen Untersuchungen. Ein Arzt hatte 2 Wochen vorher eine mögliche Psychose festgestellt. Die Lufthansa zahlte den Hinterbliebenen mehrere 10.000 Euro, einige fordern noch Geld vom Staat. Denn der ist verantwortlich für die flugmedizinischen Untersuchungen der Crew. Die hätte der Co-Pilot gar nicht bestehen dürfen, sagen die Kläger. Thomas Bremser, Redaktion.
1: Die UEFA bereitet im Streit um einen gescheiterten WM-Investorendeal ein Strafverfahren gegen FIFA-Präsident Infantino vor. Der Europäische Fußballverband verlangt dafür von der FIFA und beteiligten Finanzinstituten die Herausgabe von Dokumenten. Das geht aus einem Schreiben an ein Gericht im US-Bundesstaat Florida hervor.
3: Damit eskaliert der Machtkampf zwischen dem Europäischen Fußballverband und dem FIFA-Boss. Verdacht auf untreue Geschäftsbesorgung, so der Vorwurf gegen Infantino, den der UEFA-Präsident den europäischen Verbänden heute in Monaco im Detail erläutert hat. Was nichts anderes bedeutet als, jetzt soll Infantino auf juristischem Weg gestürzt werden. Wenn er verurteilt würde, könnte ihn das laut UEFA sogar ins Gefängnis bringen. Thomas Thonfeld, Sportredaktion.
1: Der FC Bayern München trifft in der Fußball-Champions-League-Gruppenphase daheim unter anderem auf den diesjährigen Finalisten Arsenal London. Das ergab die Auslosung in Monaco. Auswärts warten auf den FCB auch Atletico Madrid und Manchester United. Borussia Dortmund trifft auf Inter Mailand und ebenfalls auf Arsenal. RB Leipzig bekam schwierige Gegner in Real Madrid und Manchester City sowie Manchester United zugelost. Der VfB Stuttgart trifft unter anderem auf Inter Mailand, Atletico Madrid und Galatasaray Istanbul.
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0: Madonna singt euch rein in diesen Freitag aus dem Jahr 86. Hier ist RPR1. Einen wunderschönen guten Morgen.
1: Morgen.
0: Wir wechseln nochmal 3 Jahre früher ins Jahr 83.
1: Okay.
0: Da kam dieser Hit raus. Spandau Ballet mit Golden. Den Song unseres Lebens. Den gibt's gleich direkt um 4:45.
1: Und? Ja, die Erinnerung, Abschiedskuss, immer wichtig. Calvin Harris, Dua Lipa, One Kiss und dann erst zur Arbeit. Das ist der beste Musikmix für Rheinland-Pfalz. Schau mal aufs Wetter.
0: Ja, da war ja relativ viel los. Ihr habt es wahrscheinlich bei euch zu Hause auch gemerkt. Sturm, Gewitter heute Nacht. Stellenweise ist es extremer ausgefallen als woanders. Und auch heute kann es wieder zu Gewittern kommen, ne?
1: Absolut. Also es ist wieder wechselnd. Einzeln kann es aufs... Einzeln kann es auflockern. Meist trocken, aber es könnte stellenweise eben wieder gewittern und stürmisch werden. Das Ganze heute bei maximal noch 25 Grad. Also ein bisschen angenehmer als gestern, glaube ich.
0: Gestern war es irgendwann so schwül. Mhm. Ich war ja auf der Eröffnung des Mainzer Weinmarkts. Mhm. Das war wie ein Kessel. Mir ist die Brühe gelaufen vom Stehen. Also Wahnsinn.
1: Ja, und jetzt, ich habe auch gestern den ganzen Tag gesagt, hol die Wäsche rein. Rate mal, wer nachts um 2 in Schlüpper auf dem Balkon stand.
0: Ich habe keine Ahnung. Ehrlich?
1: Ja. Die aktuellen Werte: Obersülzen 19 Grad, Biebelnheim 19 Grad, Konz 19 Grad.
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3: Ich bin Thomas Rockt. Nach der Sturzflut im Grenzgebiet zwischen Nepal und China bergen Retter immer mehr Tote. Nach neuen Angaben der nepalesischen Polizei sind mindestens 389 Menschen ums Leben gekommen. Mehr als 1300 Menschen werden noch vermisst, darunter auch einige deutsche Touristen.
4: Die Bilder sind wie aus einem Katastrophenfilm. Die ganze Region liegt unter dickem Schlamm. Dörfer und Infrastruktur sind zerstört. Erste Untersuchungen deuten auf einen gewaltigen Abbruch von Eis und Felsen hin. Dadurch könnte sich ein Fluss aufgestaut haben. Als die Blockade brach, wurden enorme Wassermassen freigesetzt. Die Armee hat derweil damit begonnen, hunderte Überlebende auszufliegen, darunter auch Ausländer. Aus Bangkok, Carola Frenzen.
3: Mehr als 10 Jahre nach dem Absturz einer Germanwings-Maschine in den Alpen beginnt heute in Braunschweig ein neuer Prozess um zusätzliches Schmerzensgeld. Hinterbliebene fordern bis zu 110.000 Euro vom Staat. Im März 2015 war eine Germanwings-Maschine auf dem Weg von Barcelona nach Düsseldorf in den französischen Alpen abgestürzt. 150 Menschen kamen ums Leben. Ermittlungen ergaben, dass der damalige Co-Pilot das Flugzeug absichtlich gegen einen Berg gesteuert hatte. Nach Überzeugung der Kläger ist die Flugtauglichkeit des Co-Piloten damals nicht ausreichend überwacht worden. Die Auslosung der Ligaphase der Fußball Champions League hat den deutschen Clubs überwiegend machbare Aufgaben beschert. Nur für RB Leipzig kommt es hart. Der BVB muss lange Reisen machen.
5: Für Borussia Dortmund stehen dabei Reisen ins mehr als 4000 Kilometer entfernte Baku in Aserbaidschan zu Sabah FK und zum Vorjahresüberraschungsteam aus Norwegen Bodø Glimt an. Auf Bayern München wartet ein Auswärtsspiel bei Atletico Madrid an jenem Ort, wo auch das Endspiel stattfinden wird. Auf dem Weg dorthin dürfte der englische Meister FC Arsenal in der Ligaphase der stärkste Gegner sein. Reihenweise attraktive Gegner erhielt RB Leipzig. Neben dem Gastspiel bei Real Madrid geht es auch zu Manchester United und der VfB Stuttgart bekommt es unter anderem mit Galatasaray Istanbul zu tun. Dirk Zeitler, Nachrichtenredaktion.
3: Der SC Freiburg ist souverän in die Ligaphase der Fußball-Conference-League eingezogen. Die Freiburger setzten sich im Playoff-Rückspiel gegen den FC Motherwell mit 4:1 durch. Schon das Hinspiel in Schottland hatte der SC mit 3:1 gewonnen.
0: Ei, gute. 4:05, wir schauen auf die Straßen. Achtung, es wird geblitzt heute Morgen auf der 61 Koblenz-Ludwigshafen zwischen Rheinböll und Stromberg in der Baustelle. 80 sind erlaubt. Nochmal ein Blitzer in Mainz-Gonsenheim in der Breitenstraße. Auch da bitte Fuß vom Gas. Die aktuellen Staus und Gefahrenmeldungen, da der Blick auf die B41 Bad Sobernheim Richtung Bad Kreuznach zwischen Steinhardt und Waldböckelheim. Hier bitte Vorsicht, Gegenstände auf der Fahrbahn. Und wenn ihr auch noch was seht, ein Stau, ein Unfall, ein Blitzer, vielleicht eine Mülltonne, die bei dem Sturm heute Nacht auf die Straße geweht worden ist oder umgefallen ist, dann meldet es gerne kostenlos anrufen oder WhatsApp Sprachnachricht schicken an die 0800 8 und 3x die 62.
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1: Guten Morgen.
0: Oh, wir freuen uns. Wir kriegen nämlich heute Besuch in der Sendung von einer Frau, die wir alle kennen.
1: Mhm.
0: Und der wir alle vielleicht sogar zumindest mal im Kopf Fragen gestellt haben.
1: Vielleicht aber noch nie gesehen.
0: Wer das ist, wir verraten euch gleich nach Musik von Spandau Ballet und Taylor Swift.

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0: Ich muss was erzählen.
1: Oha.
0: Ich habe gestern was erlebt, Leute. Das kannst du keinem erzählen. Ihr würdet jetzt denken, die lügt. Nee, es ist wirklich so passiert. 18 Minuten nach 5, hier ist RPR1. Wir sind Laura Novak und Ben Salzner.
1: Hallo, das ist ein sehr spannender Einstieg, muss ich sagen. Ich bin sehr gespannt, was jetzt für eine Geschichte kommt.
0: Das Problem ist
1: natürlich, wenn jemand eine Geschichte mit diesen Worten beginnt, sind die Erwartungen von uns allen, die sie jetzt hören, sehr, sehr hoch.
0: Ja.
1: Du kannst also auch verkacken.
0: Nee, ich kann die wirklich erfüllen.
1: Okay.
0: Pass auf.
1: Bin sehr gespannt.
0: Also, ich habe mich vorgestern mit einer Freundin über einen sogenannten Lernturm für Kinder unterhalten. Das ist so ein kleines Holztürmchen und das kann man kaufen, stellst du in die Küche und dann können die da eben draufstehen. Das ist mit so einem kleinen Geländer und können dir in der Küche helfen. Und das ist hier Montessori und soll ganz toll sein. Und ich hatte auf einer...
1: Montessori ist eine Marke?
0: Nee. Da gehen wir jetzt nicht tiefer drauf ein. So, das ist eine Erziehungsmethode. Das ist eine...
1: Ach so.
0: Um es mal ganz kurz zu halten. So, pass auf. Und sie schickte mir ein Foto und ich sage, ah krass, habt ihr so einen Lernturm? Und hat sie gesagt, ja Laura, der ist so toll. Ich kann das wirklich nur empfehlen, wenn Henry auch irgendwann stehen kann und so. Und ich denke, alles klar, habe ich mir notiert. Ich werde mir so einen Lernturm kaufen. Ne? Jetzt bringt es noch nichts zum ersten Geburtstag, weil der kann ja noch nicht mal krabbeln. Und dann steht das Ding nur bei uns im Keller oder sowas. Und ich denke, aber alles klar, okay, Lernturm werde ich mir besorgen. Und die sind teuer, die kosten 100, 150 Euro. So, ich fahre gestern nach Hause in mein Dorf nach Lamsheim rein, telefoniere mit meiner Mama, fahre an der Tankstelle vorbei. Sag, Mama, Moment, Mama, ich muss ganz schnell auflegen. Guck ich und denk, ich trau meinen Augen kaum. Was steht da am Straßenrand?
1: Sag's mir nicht, ein Lernturm zum Verschenken?
0: Ein Lernturm zum Verschenken.
1: Na, ist das ein Ding?
0: Donnergebrüll. Da bin ich ausgestiegen und da kam gerade der kleine Junge, der da wohnte, mit dem Fahrrad in den Garten gefahren. Ich sag, hi, verschenkt ihr den Lernturm? Und er, ja. Und da glaubst du aber, wer den Lernturm in seinen kleinen Polo gestopft hat hinten rein. Jetzt hat Henry einen Lernturm kostenlos. Ich möchte mich nochmal ganz herzlich bei dieser Familie bedanken in Lamsheim.
1: Wenn die so Wünsche auf einmal erfüllen.
0: Ey, Hammer, oder?

0: einen schönen Freitagmorgen. Hier ist RPR 1, wir hoffen, ihr habt die Nacht gut überstanden. Stellenweise ja doch starke Gewitter, auch Sturmböen. Und genauso kann es heute weitergehen.
1: Genau, also erstmal mit den Temperaturen geht es ein bisschen runter. Wir bekommen heute maximal noch 25 Grad. Das war ja richtig heiß und schwül gestern wieder.
0: Also drückend.
1: Nachmittags kann es ja erneut Schauer, Gewitter, örtlich Starkregen und Hagel geben. Es bleibt meist trocken, es trifft dann auch wirklich nicht jeden. Behalten wir natürlich für euch im Blick. Aktuell in Hillesheim in der Vulkaneifel 18 Grad, in Bad Marienberg im Westerwald 18 und in Trippstadt auch 18 Grad.
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3: Schönen guten Morgen, ich bin Tanja Ludwig und das sind die Themen um 5:30. Rund 30 Jahre nach der Tat wird heute in Koblenz das Urteil im Mordfall Amy Lopez erwartet. Die junge Touristin aus den USA wurde an der Festung Ehrenbreitstein vergewaltigt und erstochen. Die Staatsanwaltschaft hat für den geständigen, heute 81 Jahre alten Angeklagten lebenslange Haft gefordert, sowie die Feststellung der besonderen Schwere der Schuld. Den Durchbruch in dem Fall hatten nach der langen Zeit neue Techniken der DNA-Analyse gebracht. Nach der Sturzflutkatastrophe in Nepal und Tibet ist die Zahl der Todesopfer auf mindestens 472 angestiegen. Mehr als 1.400 Menschen gelten als vermisst, mehr als 1.500 konnten gerettet werden. Einige Dörfer sind unter meterhohen Schlammmassen begraben. Wo das Wetter heute Morgen mitspielt und es Wolkenlücken gibt, kann man jetzt auch über Rheinland-Pfalz eine partielle Mondfinsternis beobachten. Sie hat vor etwa einer Stunde begonnen, als der Mond in den Kernschatten der Erde eingetreten ist und erreicht nach 6 Uhr ihren Höhepunkt. Eine Mondfinsternis kann man ohne Schutzbrille beobachten. 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
0: Guten Morgen in die Autos, 5.31 Uhr haben wir es jetzt. Die Blitzer, die stehen heute Morgen auf der A3 Frankfurt-Köln bei Montabaur, auf der A60 Bingen-Mainz bei Heidesheim und ein weiterer auf der B50 Wittlich-Morbach bei der Abfahrt Usern-Altrich. Fahrt ihr bitte nicht schneller als 100. Die aktuellen Staus und Gefahrenmeldungen, der Blick auf die 61 Ludwigshafen-Koblenz bei Dorsheim, ein kaputtes Auto und die B41 Bad Sobernheim-Bad Kreuznach zwischen Steinhardt und Waldböckelheim. Hier Gegenstände auf der Fahrbahn. Seid da bitte vorsichtig. Eine gute und sichere Fahrt euch.
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0: Hallöchen und wir starten rein in Richtung Wochenende mit Anastasia, Sick and Tired. Und das ist die ganz neue Nummer von Michael Schulte, Lovesick.

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1: Ich bin Stefan Weinert von der katholischen Kirche. Guten Morgen. Ein schöner Spruch, geradezu romantisch. Liebe und dann tu, was du willst. Kennt ihr vielleicht. Könnte glatt aus einem Wörterbuch für Verliebte stammen, oder? Kommt aber vom heiligen Augustinus, einem Kirchenvater. Der ist vor fast 1600 Jahren gestorben. Heute ist sein Gedenktag. Ganz so romantisch, lieblich, wie der Spruch heute manchmal aufgefasst wird, so ist er gar nicht gemeint. Und er ist erst recht kein Freibrief, alle Regeln und Gebote über Bord zu werfen. Augustinus meint mit seinem viel zitierten Satz dasselbe wie Jesus von Nazareth, der von Nächstenliebe spricht und in der Bergpredigt sagt, alles, was ihr von anderen erwartet, das tut auch ihnen. Denn jeder Mensch hat den gleichen Wert, verdient den gleichen Respekt. Egal, ob er oder sie euch sympathisch ist oder nicht, ihr müsst ihm nicht um den Hals fallen und ihm nicht in allem Recht geben. Aber denselben Respekt erweisen, wie ihr ihn für euch erwartet. Und das Beste für ihn, für sie wollen, so wie für euch selbst. Wenn ihr euch darum bemüht, dann könnt ihr wirklich alle Gebote in dem einen Satz des heiligen Augustinus zusammenfassen. Liebe und dann tu, was du willst. Klingt anspruchsvoll? Ja, auf alle Fälle. Für Augustinus war klar, dass der Mensch dazu Gottes Hilfe braucht und sie auch bekommt. Also, liebt und dann tut, was ihr wollt.
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0: Für den nächsten Song würden manche Personen alles tun.
1: Ah!
0: Und wenn ich manche Personen sage, dann meine ich vor allen Dingen Laura. 5:44 Uhr, hier ist RPR1, einen wunderschönen Freitagmorgen. Ah. Ihr dürft gespannt sein. Wir können euch versprechen, dieser Song wird euch gefallen. Er wird euch aus dem Herzen sprechen. Ja, genau so. Jetzt erstmal zu ihm.
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2: Heute geht's endlich wieder los, die Fußball-Bundesliga. Wurde aber auch Zeit, oder? Ja, ja, da kann ja noch nicht mal eine super erfolgreiche Leichtathletik- und Schwimm-EM dagegen anstinken. Gut, die zweite Liga spielt schon seit 3 Wochen, aber die erste fängt halt jetzt an. Endlich wieder Fußball. Denn diese WM, das war ja alles, allerhand Fußball. Also zumindest nicht von der deutschen Mannschaft. Ja? Erst eine Theke-Mannschaft besiegt, dann kein Wundaf ohne Undaf und dann 2 Niederlagen gegen südamerikanische Fußball-Großmächte und auf Wiedersehen. Gut, es ist ja nichts so schlecht, das ist für was Gutes, ja? Und zack, endlich ist es soweit. Unser Mensa-Bub, der Buklobo, ist Bundestrainer. Als ob's geplant gewesen wäre, ja? Nur, ob der aus denen Fußkranke noch was rausreißen kann, wir werden uns überraschen lassen. Wenn mir früher so schlecht wie die Nationalmannschaft gegen Paraguay gespielt hätte, also wenn mir so gekickt hätte, hätte uns der Trainer alle ausgewechselt und beim nächsten Spiel hätte er auf deine Frage, Trainer, spiele ich heute, nur geantwortet, wie heißt die Hauptstadt von Thailand? Und du hättest gewusst, Bangkok. Genau. Ja. Und jetzt verpiss dich. Außerdem hattest du die ganze Saison bei jedem Spiel und bei jedem Training hättest du ein Kastepier mitbringen müssen. Ja, früher, als die Gummistiefel noch aus Holz waren, als wir noch Kopfballtraining mit dem Medizinball gemacht haben. Ja, wo du, wenn du mal wieder eine Chance versemmelt hattest, von der Bank der Spruch kam, du hast doch keine Geburtsurkunde, sondern Entschuldigungsschreiben von der Kondomfabrik bekommen. Ja, das war noch Zeit. Und deshalb wird es auch wieder Zeit für die Bundesliga. Und wenn die Mainzer dieses Jahr kein deutscher Meister werden, also mindestens, dann kann ich nur sagen, Weine kenn dich, Weine.
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0: Guns N' Roses, da steckt so viel Energie dahinter. Geile Nummer. Knocking on Heaven's Door. Und damit geht's rein in Richtung Wochenende. Gleich ein Hit von heute, der aktuelle von Dermot Kennedy, Funeral.
1: Und erster Song von Sarah Larsson, der so richtig geknallt hat, ne?
0: Und der ist schon

0: Falsch.
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4: Na, seid ihr noch da? War zum Teil richtig doll, vor allem nachts. Ich stand dann tatsächlich nachts um 2 in Unterhose auf dem Balkon und habe erstmal meine Wäsche reingeholt, weil es war tagsüber nichts und plötzlich Blitze, Gewitter etc. Auch heute, jetzt erstmal ruhig, aber ab dem Nachmittag kann es wieder Schauer, Gewitter, örtlich Starkregen, Hagel, Unwetter geben. Die Temperaturen nicht mehr ganz so drückend und heiß und schwül wie gestern. Maximal noch 25 Grad. Aktuell schauen wir auch mal drauf. In Kaiserslautern 18 Grad, in Bodenheim in Rheinhessen 20 Grad und aktuell messen wir in Birresborn in der Vulkaneifel 18 Grad.
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5: Das sind die Themen um 6 Uhr. Redeschlacht in Talkrunde. Merz reagiert empört auf heftige Vorwürfe einer Kinderärztin. Und Urteil im Koblenzer Fall Amy Lopez erwartet.
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5: Ich bin Tanja Ludwig, guten Morgen. Bundeskanzler Merz hat sich am Abend einen verbalen Schlagabtausch mit einer Kinderärztin geliefert. In einer Talkrunde bei RTL warf die Frau aus Niedersachsen Merz vor, er habe mit dem Sparpaket im Gesundheitswesen seinen Amtseid gebrochen. Die Gesetze seien menschenverachtend, die Reform gehe auf Kosten der Versicherten. Merz wies das zurück und betonte, das gehe jetzt über das normale Maß der Kritik hinaus.
6: Also Sie können ja sagen, Sie sind mit dem nicht einverstanden, was wir machen. Okay. Dass wir Probleme haben und dass wir die lösen müssen, einverstanden. Aber Sie unterstellen uns ja eine gezielte, vorsätzliche Zerstörung unseres Gesundheitssystems. Uns nun und auch mir persönlich einen vorsätzlichen Bruch meines Amtseides vorzuwerfen, das ist schon ziemlich harter Tobak.
5: Lebenslange Haft mit Feststellung der besonderen Schwere der Schuld, so hat die Forderung der Staatsanwaltschaft im Prozess um den Mord an der amerikanischen Touristin Amy Lopez in Koblenz gelautet. Am Vormittag will das Koblenzer Landgericht nun das Urteil verkünden. Der 81-jährige Angeklagte hatte zugegeben, die damals 24 Jahre alte Frau auf der Festung Ehrenbreitstein vergewaltigt und getötet zu haben. Dass der Mann sich im Prozess nicht entschuldigte, erklärte sein Strafverteidiger Volker Klein so.
7: Bei einem Mord kann man sich nicht entschuldigen. Wenn ich einen Mord begehe, einem das Leben nehme, dann kann ich mich nicht dafür entschuldigen. Ich kann mich dafür entschuldigen, wenn ich eine einfache Körperverletzung begehe oder jemanden beleidige. Dann kann ich durchaus sagen, es tut mir leid, es kommt nicht mehr vor. Aber wenn ich einem das Leben nehme, dann kann ich mich dafür nicht entschuldigen, nach meiner Auffassung.
5: Zum Fußball. Heute Abend beginnt die neue Saison in Liga 1 mit der Partie Bayern München gegen Stuttgart. Mainz 05 hat morgen Paderborn zu Gast. Gestern Abend hat die UEFA die Begegnungen der Champions League ausgelost. Jeder Club hat in der Gruppenphase 8 Spiele vor der Brust. Der VfB Stuttgart trifft unter anderem auf Inter Mailand und Atletico Madrid. RB Leipzig spielt gegen Real Madrid und Manchester City. Und die Bayern müssen gegen Atletico Madrid, Arsenal und Manchester United ran. Und in der Conference League hat Freiburg das Ticket für die Ligaphase gelöst mit einem 4:1-Sieg im zweiten Playoff-Duell gegen den schottischen Club Motherwell.
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8: Darf der Rheinland-Pfälzische Landtag Fraktions- und Abgeordnetenmitarbeiter auf ihre Verfassungstreue überprüfen? Mit dieser Frage beschäftigt sich heute der Verfassungsgerichtshof in Koblenz. Geklagt hat die AfD-Fraktion. Sie kritisiert das neue Gesetz als Gesinnungstest. Bei den bisherigen Überprüfungen fielen schon 2 ihrer Mitarbeiter durch. Eine Entscheidung wird heute noch nicht erwartet. Olaf Holzbach aus Koblenz.
0: In Trier-West sollen in den vergangenen Wochen Jugendliche immer wieder, zum Beispiel Schulranzen von Mitschülern, aus Spaß auf die Bahngleise geworfen haben. Erst am Montag soll laut Bundespolizei eine Schülerin, die ihren Rucksack zurückholen wollte, nur knapp einem Zug entkommen sein. Die Bundespolizei macht deswegen jetzt nochmal darauf aufmerksam, Bahnanlagen zu betreten ist verboten und lebensgefährlich. Annabel Pawlowski, Trier.
5: Und die gute Nachricht kommt aus der Westpfalz. In Kaiserslautern laufen die letzten Vorbereitungen auf das große Ehrenamtswochenende. Morgen ab 11 Uhr präsentieren sich in der Innenstadt rund 100 Lautrer Vereine und Initiativen. Am Sonntag geht's dann mit dem landesweiten Ehrenamtstag weiter mit gemeinsamer Bühne von Land und RPR1 direkt vor der Stiftskirche. Das waren die RPR1 Nachrichten um 6 Uhr. Mehr Themen aus der Region gibt es wieder um 13 Uhr.
4: Und ratet mal, wer morgen mit dabei ist. Unser Lieblings-Ehrenamtler, Ben Salzner.
9: Ja, mit Infochef Jens Baumgart. Der darf, cool. den lassen wir auch mal raus. So, 4 Minuten nach 6. Guten Morgen in die Autos. Wir schauen auf die Straßen, die Blitzer auf der B40 in Mainz am Pariser Tor in Fahrtrichtung Alzey. Auf der A650 Ludwigshafen-Bad-Dürkheim direkt bei der Bruchwiesenstraße Tempo 70 und auf der A3 Frankfurt-Köln bei der Abfahrt Siebengebirge. Die aktuellen Staus und Gefahrenmeldungen, die A60 Lüttich Richtung Wittlich zwischen Wachsweil am Bitburg, 2 Kilometer stocken, dauert 5 Minuten länger. Und Grüße ins Saarland, wir schauen in den Kreis Merzig-Wadern zwischen Mettlach und Losheim am See. In beiden Richtungen Vorsicht, da hat es nämlich gekracht. Und wenn ihr auch noch was seht, Stau, Unfall, Blitzer, vielleicht eine Mülltonne, die durch den Wind heute Nacht auf die Straße geweht wurde, meldet es kostenlos. Anrufen, WhatsApp-Sprachnachricht schicken, geht beides. 0800, die 8 und dreimal die 62.
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4: Morgen. Lieblingssong von uns beiden in der nächsten halben Stunde auf 3. 1, wir sagen den Titel. 1, 2, 3.
9: Baby Jane.
4: Ja.
9: Rod Stewart kommt gleich. Jetzt aber erstmal Sever Larsen, Lush Life. Und der Anfang kommt von Damiano David.

2015. Wir rennen alle heimlich ins Kino zu 50 Shades of Grey. Und dieser Song deines Lebens klettert das erste Mal an die Chartspitze. Elf Jahre später, dank TikTok schafft er das wieder. Lush Life von Sarah Larsson, RPR 1.

0: Ich kann es immer noch nicht glauben, dass wir sie wirklich ausfindig gemacht haben. Hier ist RPR1 um 6:12. Wir sind Laura Novak und Ben Salzner.
1: Einen wunderschönen Freitagmorgen.
0: So, und Leute, 70 Jahre Bravo diese Woche, ja? Und als Highlight, als Sahnehäubchen, als Höhepunkt haben wir heute früh für euch Dr. Sommer zugeschaltet, die eure Fragen beantwortet.
1: Ja, also Dr. Sommer, die Rheinland-Pfalz-Edition, ja. Gab's ja so noch nie.
0: Nee, wir sagen erstmal einen schönen guten Morgen an Margit Tetz, an Dr. Sommer.
2: Guten Morgen, Ben. Guten Morgen, Laura.
1: Ich finde es ja wirklich sehr interessant. Wie bist du an diesen Job gekommen, wirklich eine ganze Generation aufzuklären?
2: Ja, das war eigentlich der ganz normale Werdegang. Ich habe mich beworben, mich vorgestellt und habe 10 Testbrief bekommen übers Wochenende. Und da hat wirklich erst der Funke eingeschlagen. Es hat mir so viel Spaß gemacht. Und ich habe ihn dann unter 100 Bewerberinnen bekommen.
0: Aha.
2: Und das war toll. Ich habe mich total gefreut. Und diese Arbeit bei Dr. Sommer oder bei Bravo war wirklich das Highlight meines Lebens an Arbeit, muss ich sagen. Jetzt finde ich es natürlich auch ganz gut, aber es war wirklich mein Baby in dieser Zeit.
1: Du warst ja wirklich Ansprechpartnerin einer ganzen Generation. Das muss man ja immer wieder mal auch auf der Zunge zergehen lassen. Sowas wäre heute ja gar nicht mehr möglich mit all den sozialen Medien, die es gibt und so weiter und so fort. Was war denn, Margit, die häufigst gestellte Frage?
2: Die häufigste gab es eigentlich nicht. Es gab sehr, sehr viele unterschiedliche Fragen zu Sexualität. Häufig kam, wie gehe ich auf sie zu, auf ihn zu? Ich habe Angst, mich doof anzustellen. Das ist auch heute immer noch so. Ich glaube, das zieht sich durch. Ja, das war unglaublich, wie viele Jugendliche uns ihr Vertrauen geschenkt haben und den Mut hatten, uns anzurufen, obwohl sie nicht sicher waren, dass wir genauso reagieren wie ihr Umfeld in der Regel. Wie kannst du denn diese Frage stellen? Wie kannst du die jetzt stellen schon? Du bist ja noch so jung. Oder wie kannst du denn so blöd sein, das nicht zu wissen? Die waren nicht blöd, diese Fragen.
0: So, und eure werden es auch nicht sein.
1: Nein.
0: Deswegen, was wolltet ihr schon immer mal wissen? Vielleicht sind auch ein paar Fragen im Alter dazugekommen oder ungeklärt geblieben, ja? Wisst ihr zum Beispiel, ob man in der Badewanne schwanger werden kann? Hä? Ja, da direkt mal erwischt. Jetzt gerne eine WhatsApp-Sprachnachricht schicken oder anrufen. 0800 die 8, dreimal die 62. Und die ersten Fragen beantwortet Dr. Sommer gleich nach Rod Stewart, Baby Jane und das ist Dermot Kennedy mit Funeral.

0: Wir sind heute früh alle wieder 16. Wir sitzen im Jugendzimmer. Ihr knipst die Lavalampe an. Ihr habt eine Zahnspange, da der Spinat dran hängen. Wir blättern durch die Bravo. Und da ist sie, die Seite von Dr. Sommer.
1: Wir haben 6.21 Uhr, hier ist RPR 1. Einen wunderschönen guten Morgen. 70 Jahre Bravo diese Woche. Und als großen Abschluss beantwortet Dr. Sommer höchstpersönlich heute früh hier im Radio eure Fragen. Guten Morgen, Margit Tietz.
2: Guten Morgen, Tietzanin.
1: Ja, alles, was ihr euch früher nicht getraut habt zu fragen oder alles, was aufgekommen ist.
0: Ben, ne? Leg doch los.
1: Und zwar kam jetzt die erste Frage von Jonas aus Zell, das ist an der Mosel. Und der hat uns geschrieben, es ist schon fies. Wow.
0: Ja, da bist du schon nervös und rot.
1: Genau,
0: ne?
1: Es ist schon fies. Früher hat man sich total verrückt gemacht, wie werde ich ein guter Küsser, und in jeder Bravo geguckt, ob Tipps drinstehen. Und heute bin ich froh, wenn ich nicht mehr küssen muss. Da reicht ein gemütlicher Abend auf dem Sofa.
2: Naja, wobei ich sagen muss, Küssen ist in jedem Alter total schön. Oder einfach Körperkontakt. Einfach nahe beieinander liegen, bevor man einschläft oder so. Da muss man ja nicht gleich Sex haben. Aber dieses vertraute Miteinander, das ist schon ganz besonders wichtig. Und dazu kann auch gehören, selbstverständlich, gemütlich vorm Fernseher zu sitzen und den Arm um den anderen zu legen. Aber es ist auch für manche junge Leute normal, keinen Sex zu haben.
0: So.
1: So. Ich wollte, ne, komm, lassen wir das. Dr. Sommer beantwortet heute früh eure Fragen schon gleich übrigens wieder um 10 nach 7. So lang gibt's Katy Perry für euren Start in Richtung Wochenende. Teenage Dream.

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6: Einen schönen Freitag, bevor es zur Arbeit geht, einmal kurz im Balkon checken, ob da nicht vielleicht doch was vom Nachbar hingeweht wurde.
7: Oder
6: Laura's Schlüpper vielleicht. Ja. Hast gestern noch groß angekündigt, Leute, ja. Mach den Balkon sturmfest ja. Und selbst hast du es nicht gemacht.
8: Nachts um zwei stand ich da und hab so, und das ist ja auch wirklich so ein Wäscheständer reinzuziehen durch so eine Terrassentür, da kannst du nur verlieren. Ja. Also vom Aussehen
6: her. Da muss ich sagen, da verliere ich auch oft die Geduld.
8: Ja.
6: Ja, wenn man du will da, am liebsten einfach runterschmeißen.
8: Dann knickt das eine Bein ein, ne? Und so. Oh, dann
6: fällt dir noch ein T-Shirt runter, am besten auf die nasse Balkonfliese. Leck mich doch.
8: So, also, das am besten heute vermeiden, indem ihr die Wäsche erst gar nicht draußen aufhängt, denn stellenweise kann es ab dem Nachmittag wieder Schauer, Gewitter, örtlich auch Starkregen und Hagel geben. Bitte seid dann vorsichtig. Das Ganze bei maximal noch 25 Grad, ist also nicht mehr so heiß und drückend schwül wie gestern. Schauen wir uns die aktuellen Werte aber nochmal an. In Bingen am Rhein noch 19 Grad, in Lamprecht 18 Grad, in Speicher in der Eifel ebenfalls momentan draußen 18 Grad.
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10: Guten Morgen, ich bin Tanja Ludwig und das sind die Themen um 6:30. Bundeskanzler Merz hat sich bei einer RTL-Talkrunde gegen heftige Vorwürfe einer Kinderärztin gewehrt. Sie erklärte, Merz habe mit den Plänen für die Gesundheitsreform seinen Amtseid gebrochen. Die Gesetze seien menschenverachtend. Merz wies das zurück und erklärte, er sei bereit für Kritik, aber das sei starker Tobak und gehe einfach zu weit. 11 Jahre nach dem Germanwings-Absturz mit 150 Toten beginnt heute vor dem Landgericht Braunschweig ein neuer Prozess. Angehörige der Opfer verklagen den Bund auf Schadenersatz. Sie sind davon überzeugt, dass das Luftfahrtbundesamt bei der ärztlichen Untersuchung Fehler gemacht hatte. Der Co-Pilot Andreas Lubitz aus dem Westerwald soll die Maschine absichtlich zum Absturz gebracht haben. Wo das Wetter heute Morgen mitspielt und es Wolkenlücken gibt, kann man jetzt auch über Rheinland-Pfalz eine partielle Mondfinsternis beobachten. Sie hat gegen 16:30 begonnen, als der Mond in den Kernschatten der Erde eingetreten ist und erreicht jetzt ihren Höhepunkt. Eine Schutzbrille wie bei der Sonnenfinsternis ist nicht erforderlich.
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11: Mit Sebastian Hoffmann, guten Morgen. Im Prozess um den Mord an der amerikanischen Touristin Amy Lopez in Koblenz fällt heute das Urteil und dem Angeklagten droht die Höchststrafe. Fraglich ist dabei noch, ob auch die besondere Schwere der Schuld festgestellt wird und ob der Angeklagte dann nach 15 Jahren eine vorzeitige Entlassung beantragen könnte. Strafverteidiger Volker Klein.
12: Mein Mandant ist 81 Jahre alt. Er wäre nach 15 Jahren nach Adam Riese 96 Jahre alt. Ob er das noch überlebt, ist die Frage.
11: Der Angeklagte hatte bereits zugegeben, Amy Lopez vor mehr als 30 Jahren auf der Festung Ehrenbreitstein in Koblenz vergewaltigt und getötet zu haben. Im Trierer Westen sollen in den vergangenen Wochen Jugendliche immer wieder unter anderem Schulranzen von Mitschülern aus Spaß auf die Bahngleise geworfen haben. Die Besitzer sind dann jeweils hinterhergeklettert, um die zurückzubekommen. Laut Bundespolizei ist erst am Montag eine Schülerin nur knapp vor einem einfahrenden Zug wieder weggelaufen. Die Bundespolizei warnt deshalb, die Gleisanlagen nicht zu betreten. Das Bad Kreuznacher Bäderhaus wird es bald nicht mehr geben. Der Stadtrat hat am Abend deutlich für die Schließung der defizitären Einrichtung zum 30.06. nächsten Jahres gestimmt. Sonst würde das Geld für die restlichen Bäder fehlen, heißt es. Was künftig mit dem denkmalgeschützten Bäderhausgebäude passiert, ist noch offen.
6: Immer um halb die APR1 Regionalnachrichten. 6.32 Uhr. Guten Morgen in die Autos. Es wird geblitzt heute Morgen. In Trier in der Paulinenstraße, in Mainz-Gonsenheim in der Breitenstraße und auf der A3 Frankfurt-Köln bei der Abfahrt Siebengebirge. Die aktuellen Staus und Gefahrenmeldungen, wir schon einmal ganz kurz ins Saarland. Nur ganz kurz versprochen. Saarbrücken Richtung Trier zwischen Nonnweiler-Primstal und Nonnweiler-Bierfeld. Hier Gegenstände auf der Fahrbahn. Die A60 Lüttich-Wittlich zwischen Prüm und Wachsweiler, auch hier Gegenstände. Und ansonsten für alle Pendlerinnen und Pendler nochmal interessant, der Blick nach NRW, A560 St. Augustin Richtung Hennef. Die Ausfahrt St. Augustin, da drin hat's gekracht, unübersichtlich, also passt auch da bitte auf. Eine gute und sichere Fahrt euch.
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6: Guten Morgen Rheinland-Pfalz, wir sind Laura Novak.
8: Morgen.
6: Und Ben Salzner. Und mit ganz viel Musik starten wir in Richtung Wochenende gleich Pink. Don't let me get me. Das ist ein Song, da kann ich den Text noch, obwohl ich es gar nicht bewusst mache. Hm? So, direkt nach Kamrad und be mine.

0: einer von ungefähr 187.000 Hits von Pink. Hm? Es ist wirklich Wahnsinn, wie lange diese Frau schon erfolgreich ist. Aus dem Jahr 2000 und, was glaubst du?
1: Boah. 4?
0: 2002.
1: Okay, da warst du noch richtig frech, die Pink. Da hast du auch noch pinke Haare.
0: 2002, da war ich 12. Don't Let Me Get Me im besten Musikmix-Verein Rheinland-Pfalz. Ich sage dir, wenn Pink irgendwann mal sich zur Ruhe setzt oder nicht mehr ist, da wird es ganz, ganz sicher eine riesen fette Doku geben und man wird denken, krass, was hat die Frau alles geschafft?
1: Ja, stimmt.
0: Ja. Geschafft wird übrigens auch in unserer Lieblingsbäckerei.
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3: Da kommt ja schon die nächste Kundin. Das Einzige, was hier quakt, sind die Bällchen. Guten Morgen, was darf sein?
4: Schönen Freitagmorgen. Ja. Ich hätte gerne ein Latte Macchiato und ein Fleischkäsebrötchen.
3: Ich mach's Ihnen direkt, junge Frau. Einen Moment, bitte. Es kann ein bisschen dauern, Entschuldigung.
4: Geht's Ihnen nicht so gut heute?
3: Ich sag's Ihnen. Ich hab mir gestern beim Mainzer Weinmarkt ordentlich den Helm lackiert.
4: Oh, was für ein Helm denn?
3: Nein, kein Helm. Ich hab mir meine Festplatte formatiert. Achtarmig einen reingeorgelt. Ich hab mir einen hinter die Binde gekippt. Verstehst du?
4: Ich hätte jetzt gedacht, dass Sie... Benutzen Sie keine Tampons?
3: Gottele, Sie verstehen ja gar nichts.
4: Nee.
3: Team Tampon ist bei mir schon lange vorbei. Junge Frau, ich habe gestern einfach zu tief ins Glas geschaut. Verstehst du?
4: Oh Mann, Sie Arme. Mussten Sie denn auch brechen?
3: Nee. Sie wissen doch, ist die Rheinland-Pfälzerin. Die bricht nicht. Die läuft maximal über. Und das ist vielleicht passiert heute Morgen. So, Ihr Name für den Becher bitte.
4: Laura.
3: So, ganz antialkoholisch, Laura. Ihr Latte, ich küsse Ihr Herz und Sie folgen uns auch gerne auf TikTok.
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0: Oh, irgendwie lange nicht gehört und ich liebe diese Nummer, weil ich einfach die Stimme von Boogie toll finde. Brooklyn, Glockenbach, Glock, Glock. Um 6.46 Uhr, ihr hört RPR1, einen schönen Freitagmorgen. So, und direkt vom Mainzer Weinmarkt hergelaufen, noch in der Nacht. Ben Salzner, sag mal was.
1: Ich hätte noch einen Job.
0: Genau.
1: Ich hätte gerne noch einen Job. Nein, Mainzer Weinmarkt, wer da noch nie war, der muss hin, zwei Wochenenden lang ganz viel zu essen, so viele Stände, eine geile Atmosphäre. Es ist einfach ein richtig geiles Fest und es ist ja jetzt sowieso die Zeit für die ganzen Feste. Also jetzt ist ja wirklich Peak an Weinfesten, Kerven, Dorffesten und geht, so gut es geht, auf jedes Fest, denn ihr solltet da genau hinhören, das bringt euch was.
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1: Ja. Mhm. Mindestens 10.000 Euro nämlich.
0: Mhm. Und so viel dürfen wir schon verraten. Es wird ein Geräusch sein, das auf jedem Weinfest, auf jeder Kerb, auf dem Fest bei euch im Dorf auf jeden Fall zu hören ist. Also, wenn ihr jetzt am Wochenende unterwegs seid, dann achtet auf die Geräusche. Und vielleicht seid ihr dann diejenigen, die es Montag direkt erraten.
1: Also wir können es versprechen, diese Geräusche, die wir euch dann vorspielen, die gibt's wirklich auf jedem Fest. Genau. Und ihr kennt diese Geräusche. Also Genau. Am besten ins Trainingslager starten jetzt am Wochenende.
0: Montag früh geht's los mit dem RPR1 Weinfestgeräusch um 10 Minuten nach 7. Und ansonsten sagen wir viel Spaß am Wochenende, unter anderem bei der Kerwe in Geinsheim.
1: Ja, oder bei der Böhler-Kerwe.
0: Binninger-Moselfest.
1: Ja, oder ihr geht auf den Mainzer Weinmarkt. Auch da gibt's ja die ganzen Geräusche. In Birkenheide ist auch Kerwe zum Beispiel.
0: Hast du noch Wein übrig gelassen?
1: Er wird heute aufgefüllt. Er wird heute aufgefüllt. Er wird heute aufgefüllt.
0: Klassiker. Es geht ins Jahr 94. Das ist ein Song unseres Lebens. Das sind TLC. Das ist
1: so eine gute Nummer.

0: Kommt gut rein in diesen Freitag. Das Wochenende steht vor der Tür und er hier jetzt schon da.
1: Der Erfinder der Cashew-Kerne.
2: Manche Gags werden auch nicht alt. Nee. Nick Kershaw mit einem Song unseres Lebens. Wurden im Dico, den gibt's gleich um kurz nach 7.
1: Außerdem. Wie cool, Leonie hat sich zusammengeschlossen mit Callum Scott. Herausgekommen ist diese Nummer, Stay ist ganz neu und gibt's für euch auch um kurz nach 7.
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5: Ja, wann kommt's denn? Sie haben es doch gesagt bei RPR1. Ja, Unwetter, Regen, Gewitter. Lange auf sich warten lassen zum Glück. Aber heute Nacht hat es dann stellenweise echt richtig gekracht und da kam richtig was runter. Stellenweise auch schon gestern im Laufe des Tages. Heute beruhigt sich das am Morgen so ein bisschen wieder, aber ab dem Nachmittag kann es wieder örtlich Starkregen geben, Hagel, Schauer, Gewitter und es ist nicht mehr ganz so heiß. Das war ja gestern echt drückend schwül. Ja,
6: zum Glück.
5: Ja, wir bekommen maximal noch 25 Grad. Aktuell aber auch schon echt warm in Mainz, 20 Grad in Otterberg in der Pfalz, 18 Grad und in Sinzig in Ahrweiler messen wir momentan schon 19 Grad.
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8: Das sind die Themen um 7 Uhr. Redeschlacht in Talkrunde. Merz reagiert empört auf heftige Vorwürfe einer Kinderärztin. Und Gefahrenlage in Idar-Oberstein. Polizei gibt noch keine Details bekannt.
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8: Ich bin Tanja Ludwig, guten Morgen. Bundeskanzler Merz hat sich am Abend einen verbalen Schlagabtausch mit einer Kinderärztin geliefert. In einer Talkrunde bei RTL warf die Frau aus Niedersachsen Merz vor, er habe mit dem Sparpaket im Gesundheitswesen seinen Amtseid gebrochen. Die Gesetze seien menschenverachtend, die Reform gehe auf Kosten der Versicherten. Merz wies das zurück und betonte, das gehe jetzt über das normale Maß von Kritik hinaus.
9: Also Sie können ja sagen, Sie sind mit dem nicht einverstanden, was wir machen. Okay. Dass wir Probleme haben und dass wir die lösen müssen, einverstanden. Aber Sie unterstellen uns ja eine gezielte, vorsätzliche Zerstörung unseres Gesundheitssystems. Uns nun und auch mir persönlich einen vorsätzlichen Bruch meines Amtseides vorzuwerfen, ist schon ziemlich harter Tobak.
8: Im Mordfall Amy Lopez will das Koblenzer Landgericht heute Vormittag das Urteil verkünden. Fast 32 Jahre nach der Tat droht dem 81-jährigen Angeklagten die Höchststrafe. RPR1-Reporter Dirk Köster.
10: Lebenslange Haft mit Feststellung der besonderen Schwere der Schuld, so die Forderung der Staatsanwaltschaft. Schließt sich das Gericht dem Plädoyer heute an, wird der Angeklagte den Rest seines Lebens hinter Gittern verbringen. Schon zu Prozessbeginn hatte der Mann zugegeben, die damals 24-jährige Studentin auf der Festung Ehrenbreitstein in Koblenz vergewaltigt und dann getötet zu haben. Der 81-Jährige war im Februar in einem Seniorenheim festgenommen worden, nachdem er freiwillig bei einem DNA-Test mitgemacht hatte.
8: Zum Fußball. Heute Abend beginnt die neue Saison in Liga 1 mit der Partie Bayern München gegen Stuttgart. Mainz 05 hat morgen Paderborn zu Gast. Gestern Abend hat die UEFA die Begegnungen der Champions League ausgelost. Jeder Club hat in der Gruppenphase 8 Spiele vor der Brust. Die Bayern müssen unter anderem gegen Atletico Madrid, Arsenal und Manchester United ran. RB Leipzig spielt gegen Real Madrid und Manchester City. Und Stuttgart trifft unter anderem auf Inter Mailand und Atletico Madrid.
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11: Großeinsatz der Polizei am Abend in Idar-Oberstein. Da hat es im Stadtteil Idar eine Gefährdungslage gegeben. Das hat die Polizei mitgeteilt. Nähere Details zum Einsatz gab es aber nicht. Nur, dass er 4 Stunden lang ging und dass es offenbar keine Gefahr für die Bevölkerung gegeben hat. Der betroffene Bereich war während der gesamten Maßnahme weiträumig abgesperrt. Sebastian Hoffmann, Idar-Oberstein.
12: Das Bad Kreuznacher Bäderhaus wird es bald nicht mehr geben. Der Stadtrat hat am Abend deutlich für die Schließung der defizitären Einrichtung zum 30. Juni 2027 gestimmt. Oberbürgermeister Emanuel Letz sagt mir danach, Option B wäre es gewesen, in 2-3 Jahren über die Zukunft der ganzen Bäderlandschaft zu entscheiden. Was künftig mit dem denkmalgeschützten Bäderhausgebäude passiert, ist noch offen. Das Personal wird aber übernommen. Felix Christmann, Bad Kreuznach.
8: Und die gute Nachricht kommt vom Mittelrhein. Mehr als 400 Jugendliche treten ab heute in Koblenz gegeneinander an. Im Gymnasium auf der Kartause starten die Landeswettbewerbe des rheinland-pfälzischen Jugendrotkreuzes. Rund 30 Teams haben sich über ihre Bezirke qualifiziert. Sie messen sich unter anderem in Erster Hilfe, Rotkreuzwissen, sozialen Fragen und im Sport. Am Sonntag werden die Sieger ausgezeichnet. Das waren die APR1 Nachrichten um 7 Uhr. Mehr Themen aus der Region gibt es wieder um 9:30.
6: Guten Morgen in die Autos. Ei Gude! Um 7:03. Wir schauen auf die Straßen. Die Blitzer stehen im Eifelkreis Bitburg-Prüm, in Messerich in der Schulstraße, in Neuwied in der Kirchstraße und ein weiterer auf der A6er Brücken Kaiserslautern zwischen dem Kreuz Landestuhl West und Kaiserslautern Einsiedlerhof. Die aktuellen Staus und Gefahrenmeldungen. Auch hier nochmal der ganz kurze Blick ins Saarland. Wirklich nur ganz kurz versprochen. A1 der Brücken Trier zwischen Nonnweiler-Primstal und Nonnweiler-Bierfeld. Gegenstände auf der Fahrbahn. A60 Lüttich-Wittlich zwischen Prüm und Wachsweiler. Auch hier Gegenstände. Und ansonsten kommt ihr im Moment noch wunderbar durch.
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5: Morgen. 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Neben David Götter, Mark Forster, Robin Schulz, Montez. Das ist Leonie mit Stay. Ganz

0: kann ich vom Schmusen mit meinem Freund in der Badewanne schwanger werden?
1: Na sag mal.
0: Das ist eine Frage an Dr. Sommer in der Bravo damals. Guten Morgen, Rheinland-Pfalz. Schönen Freitag, 7:11 und wir feiern 70 Jahre Bravo diese Woche. Und als großen Abschluss, als Höhepunkt quasi, haben wir Dr. Sommer für euch ausfindig gemacht. Sozialpädagogin Margit Tietz.
2: Guten Morgen.
0: Ja, und die Antwort, genau. Margit?
2: Natürlich nicht.
0: Margit, welche weiteren Fragen sind dir in Erinnerung geblieben?
2: Dieses Spektrum war so unendlich groß. Homosexualität war auch ein großes Thema. Scheinbar körperliche Unzulänglichkeiten. Ich bin zu groß, zu klein, zu dick, zu dünn. Unsterblich verliebt in Backstreet Boys. New Kids on the Block.
0: Ja, die Frage war von mir.
2: Also, eine von den 50.000.
0: Ja, die mit Brian-Bezug.
1: Ich glaub's
2: kann
1: auch.
2: Ich gut verstehen.
1: Und wenn ihr auch noch Fragen habt zu Brian und den Backstreet Boys zum Beispiel, Dr. Sommer, Margit Tietz beantwortet gleich wieder alles, was ihr wissen wollt und schon immer wissen wolltet. Also einfach jetzt eine WhatsApp schreiben oder
0: Scham.
1: Anrufen. Ja, ganz ohne Scham. 0800, die 8 und dreimal die 62 gleich um 20 nach 7.
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0: checken, dass Mama und Papa nicht gucken? Dann Tür zu machen und ab aufs Bett werfen, Bravo auf, Dr. Sommerlesen.
1: 16 Minuten nach 7, schönen Freitag. 70 Jahre Bravo feiern wir diese Woche. Und als großen Abschluss haben wir heute früh die originale Dr. Sommer für euch ausfindig gemacht.
0: Margit Theetz, du beantwortest heute früh all unsere Fragen aus Teenagerzeiten oder Fragen, die vielleicht auch heute erst bei euch aufgekommen sind. Ben, was haben wir als nächstes?
1: Nadja aus Altenkirchen, die schreibt, und es ist mehr ein Bericht als eine Frage, Mit Mitte 40 bin ich aktiver denn je. Und ich kann meine Sexualität viel mehr genießen als früher, einfach weil ich mir keinen Druck mehr mache und weiß, was ich will.
2: Ja, genau. Wunderbar. Es ist schön, dass sie das auch so offen sagen kann. Mhm. Und es stimmt, weil der Druck, der ist in der Zeit der Pubertät enorm groß. Stelle ich mich blöd an? Mache ich alles richtig? Was denkt der andere von mir? Verlässt der mich deswegen, weil ich mich blöd anstelle? So gerade auch natürlich bei Jungs, so kriege ich einen hoch oder nicht? Oder bin ich gleich fertig, wenn wir dann Sex haben? Oder Mädchen, die meinen, sie müssten gleich einen Orgasmus haben. Oh, Wahnsinnsdruck. Wahnsinnsdruck. Da war es auch so notwendig, immer wieder zu entlasten und zu sagen, es ist völlig normal. Und es kommt eher darauf an, dass ihr schmust miteinander und dass ihr reden könnt miteinander und das nicht so ernst nehmt. Und es gibt noch andere wichtige Sachen in der Freundschaft oder Liebesbeziehung als die Sexualität und es spielt sich ein mit der Zeit. So, ja, klar.
1: Also Nadja, herzlichen Glückwunsch.
0: Ich glaube aber, dass da gerade viele hingehört haben, weil ne, wir haben viele 30- bis 50-Jährige so, die uns zuhören und na, da hört man doch mal ganz gerne zu. So, noch eine Frage, die gerade reingekommen ist, die wollen wir auch noch dazu nehmen. Achtung.
3: Hallo, lieber Dr. Sommer, ich habe eine Frage zu Haaren. Warum wachsen Haare an Stellen, wo man sie überhaupt nicht haben will?
1: Okay, da müssen wir kurz aufklären. Das hat sich anscheinend ein Kollege reingeschmuggelt.
0: Das ist unser Kollege vom Vormittag, das ist Kunze. Der, wir nennen ihn K-Punkt, denn er möchte sicherlich anonym bleiben.
2: Also K-Punkt, da könnten wir einen Club aufmachen. Ich finde auch, ich habe schon im Laufe meines Lebens unendlich viel Geld ausgegeben für Haarentfernung am Körper. Und das ist wirklich eine ganz ungerechte Angelegenheit. Aber als Mann ist es ja, da bist du ja richtig auf der guten Seite. Das ist einfach das Testosteron. Das heißt, mit deinen Hormonen stimmt alles und da wachsen eben Haare an Stellen, wo man sie nicht so gerne haben möchte, an Weichteilen. Und am Kopf fehlen sie einem dann. Das Leben ist einfach nicht gerecht.
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4: Schönen Freitagmorgen. Die gute Nachricht, es ist nicht mehr so heiß wie gestern heute. Maximal bekommen wir noch 25 Grad. Aber Vorsicht, ab dem Nachmittag kann es örtlich erneut Schauer, Gewitter, örtlich Starkregen und Hagel geben. Teilweise kommt auch jetzt schon richtig was runter. Das sieht zum Teil aus, als würde da die Welt untergehen.
5: Ja.
4: So, die aktuellen Werte in Bad Kreuznach 19 Grad, in Hagenbach 21 Grad und in Irre in der Eifel 18 Grad.
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7: Guten Morgen, ich bin Tanja Ludwig und das sind die Themen um 19:30. Darf der Rheinland-Pfälzische Landtag Fraktions- und Abgeordnetenmitarbeiter auf ihre Verfassungstreue unter die Lupe nehmen? Mit dieser Frage befasst sich heute der Verfassungsgerichtshof in Koblenz. Geklagt hat die AfD-Fraktion. Sie kritisiert das neue Gesetz als Gesinnungstest. Bei den bisherigen Überprüfungen fielen schon zwei ihrer Mitarbeiter durch. Heftige Vorwürfe einer Kinderärztin an Bundeskanzler Merz. Sie sagte in einer RTL-Talkrunde, Merz habe mit den Plänen für die Gesundheitsreform seinen Amtseid gebrochen. Die Gesetze seien menschenverachtend. Merz wies das zurück und erklärte, er sei bereit für Kritik, aber das sei starker Tobak und gehe einfach zu weit. 11 Jahre nach dem Germanwings-Absturz mit 150 Toten beginnt heute vor dem Landgericht Braunschweig ein neuer Prozess. 30 Angehörige der Opfer verklagen den Bund auf Schadenersatz. Sie sind davon überzeugt, dass das Luftfahrtbundesamt bei der ärztlichen Untersuchung Fehler gemacht hat. Der Co-Pilot aus dem Westerwald soll die Maschine absichtlich zum Absturz gebracht haben.
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8: Mit Sebastian Hoffmann, guten Morgen. Im Prozess um den Mord an der amerikanischen Touristin Amy Lopez in Koblenz fällt heute das Urteil und dem Angeklagten droht die Höchststrafe. Fraglich ist dabei noch, ob auch die besondere Schwere der Schuld festgestellt wird und ob der Angeklagte dann nach 15 Jahren eine vorzeitige Entlassung beantragen könnte. Strafverteidiger Volker Klein.
9: Mein Mandant ist 81 Jahre alt. Er wäre nach 15 Jahren nach Adam Riese 96 Jahre alt. Ob er das noch überlebt, ist die Frage.
8: Der Angeklagte hatte bereits zugegeben, Amy Lopez vor mehr als 30 Jahren auf der Festung Ehrenbreitstein in Koblenz vergewaltigt und getötet zu haben. Im Trierer Westen sollen in den vergangenen Wochen Jugendliche immer wieder unter anderem Schulranzen von Mitschülern aus Spaß auf die Bahngleise geworfen haben. Die Besitzer sind dann jeweils hinterhergeklettert, um die zurückzubekommen. Laut Bundespolizei ist erst am Montag eine Schülerin nur knapp vor einem einfahrenden Zug wieder weggelaufen. Die Bundespolizei warnt deshalb, die Gleisanlagen nicht zu betreten. Das Bad Kreuznacher Bäderhaus wird es bald nicht mehr geben. Der Stadtrat hat am Abend deutlich für die Schließung der defizitären Einrichtung zum 30.06. nächsten Jahres gestimmt. Sonst würde das Geld für die restlichen Bäder fehlen, heißt es. Was künftig mit dem denkmalgeschützten Bäderhausgebäude passiert, ist noch offen.
5: Immer um 19:30 die APR1 Regionalnachrichten. 7.32 Uhr, wir schauen auf die Straßen. Achtung, stellenweise Aquaplaning-Gefahr, weil es stellenweise eben richtig runter macht heute Morgen. Ansonsten der Blick auf die Blitzer. Die stehen in Neuwied in der Kirchstraße, in Messerich, im Eifelkreis Bitburg-Prüm in der Schulstraße, in Koblenz in der Von-Kuhl-Straße mal wieder und in Neustadt an der Weinstraße, Erlenbergstraße, auch da bitte Fuß vom Gas. Die aktuellen Staus und Gefahrenmeldungen, Gegenstände auf der A60 Lüttich-Wittlich zwischen Prüm und Wachsweiler und die B10 Karlsruhe-Pirmasens zwischen der Ausfahrt zur A65 und Landau-Nord-Landau. Hier gab es einen Unfall. Seid auch da bitte vorsichtig. Eine gute und sichere Fahrt euch.
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4: Was haben wir vorher?
5: Adele. Ganz viel. Mhm. Und der Sommerhit 2026, Shakira und Burna Boy mit Da.

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1: Vier Gründe, warum dieser Tag ein guter Tag ist. Mhm. 7:41 ist RP1. Grund Nummer 1, mhm, es ist Freitag. Mhm. Grund Nummer 2, mhm, es ist Freitag. Mhm. Grund Nummer 3, mhm, es ist Freitag. Und jetzt Grund Nummer 4.
2: Ja.
1: Es jawohl, nein, die Bundesliga geht wieder los. Oh. Heute Abend Eröffnungsspiel der neuen Saison. Die erste Bundesliga beginnt. Bayern München 2030 gegen den VfB Stuttgart. Zweite Liga hat ja schon begonnen.
2: Ja.
1: Und dann eben heute geht es dann los mit der ersten Liga.
2: Erstes Spiel immer, wie wir Fußballfans wissen, im Free-TV.
1: Immer im Free-TV. Und übrigens morgen dann Mainz 05 gegen Paderborn. Hm. Ja, und Köln spielt zu Hause gegen die TSG aus Hoffenheim. Also und Daumen sind gedrückt. Du? Das ist jetzt erstmal egal. Wir freuen uns einfach, dass die Bundesliga wieder losgeht. Ah, das Wochenende wieder in Sinn. Ja, heute Abend gewinnt Bayern wahrscheinlich. Und morgen gewinnt Mainz.
2: Generell.
1: Und Köln.
2: Generell?
1: Ja, generell. Wer wird wohl gewinnen?
2: Der Stern des Südens.
3: Hm. Eine kenn dich, Beine.
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3: Heute geht's endlich wieder los, die Fußball-Bundesliga. Wurde aber auch Zeit, oder? Ja, ja, da kann ja noch nicht mal eine super erfolgreiche Leichtathletik- und Schwimm-EM dagegen anstinken. Gut, die zweite Liga spielt schon seit 3 Wochen, aber die erste fängt halt jetzt an. Endlich wieder Fußball. Denn diese WM, das war ja alles, aller ran Fußball. Also zumindest nicht von der deutschen Mannschaft. Ja? Erst eine Theke-Mannschaft besiegt, dann kein Wundaf ohne Undaf und dann 2 Niederlagen gegen südamerikanische Fußball-Großmächte und auf Wiedersehen. Gut, es ist ja nichts so schlecht, das ist für was Gutes, ja? Und zack, endlich ist es soweit. Unser Mensa-Bub, der Buklobo, ist Bundestrainer. Als ob's geplant gewesen wäre, ja? Nur, ob der aus denen Fußkranke noch was rausreißen kann, wir werden uns überraschen lassen. Wenn mir früher so schlecht wie die Nationalmannschaft gegen Paraguay gespielt hätte, also wenn mir so gekickt hätte, hätte uns der Trainer alle ausgewechselt und beim nächsten Spiel hätte er auf deine Frage, Trainer, spiele ich heute, nur geantwortet, wie heißt die Hauptstadt von Thailand? Und du hättest gewusst, Bangkok. Genau. Ja. Und jetzt verpiss dich. Außerdem hattest du die ganze Saison bei jedem Spiel und bei jedem Training hättest du ein Kasten Bier mitbringen müssen. Ja, früher, als die Gummistiefel noch aus Holz waren, als wir noch Kopfballtraining mit dem Medizinball gemacht haben. Ja, wo du, wenn du mal wieder eine Chance versemmelt hattest, von der Bank der Spruch kam, du hast doch keine Geburtsurkunde, sondern Entschuldigungsschreiben von der Kondomfabrik bekommen. Ja, das war noch Zeit. Und deshalb wird es auch wieder Zeit für die Bundesliga. Und wenn die Mainzer dieses Jahr kein deutscher Meister werden, also mindestens, dann kann ich nur sagen, weine kenn dich, weine.
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0: Leute, hier knallt's gleich richtig.
1: Ist das eine geile Nummer?
0: David Guetta mit Play Hard in voller Länge. Denn jetzt gehen zwei VIP-Tickets fürs Glücksgefühl raus.
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3: Es ist 7.49 Uhr, 11 Minuten vor 8. Und wo seid ihr gerade? Seid ihr im Auto? Seid ihr vielleicht gerade in der Küche am Freitagmorgen? Wir wählen eine Nummer. Und es müsste jetzt klingeln im Kreis Trier-Saarburg. Ortsgemeinde Rahlingen. Es geht nach Wintersdorf.
4: Hallo Marie.
3: Guten Morgen, Marie Thielen.
4: Ja, ganz genau. Hallo.
3: Hier sind Laura und Ben von RPR 1.
4: Hallo.
0: Hören wir da schon ein Lächeln auf deinen Lippen?
4: Ja, auf jeden Fall.
3: Ja, Glücksgefühle-Festival, meine Liebe. Auf wen freust du dich denn am meisten?
4: Auf jeden Fall. Natürlich David Guetta auf Samstagabend, aber tatsächlich auch auf Bund. Also der Song Trippin', den höre ich jeden Tag zur Zeit. Also den würde ich auf jeden Fall abfeiern.
0: Deutscher DJ, auch mittlerweile durch die Decke gegangen. Es ist ja so viel los beim Glücksgefühle-Festival, ne? Scooter sind
4: auf
0: mit dabei.
4: Fall.
0: Julian Sommer, Mark Forster, die No Angels. Eigentlich ist alles da, was Rang und Namen hat.
3: Wo bist du gerade so?
4: Ich bin eigentlich auf dem Weg zur Arbeit, aber ich habe mich gerade auf den Wegrand gestellt. Also ich will deine Fahren, am Auer Heavy bin.
0: Du könntest uns einmal kurz einen Gefallen tun. Marie, beugst du dich einmal bitte nach vorne? Wir haben da so ein Bändchen für dich, das würden wir dir gerne umhängen.
4: Ja.
0: Ja, Kopf noch weiter runter, bitte.
3: Ein Stück.
0: Kurz die Haarspange rausnehmen.
3: Achtung. Jetzt kannst du mal lesen, was draufsteht.
4: Lesen, was draufsteht?
3: Ja, da steht Marie aus Wintersdorf.
4: Ja.
3: Du
0: gehst als VIP zum Glücksgefühle-Festival.
4: Oh mein Gott, nein. Oh Gott, so krass. Wahnsinn. Das hat man nie gewonnen. Und dann VIP. Very important person bin ich einfach. Oh mein Gott. Ich freue mich wirklich sehr.
0: Ja, man hört's. Und das ist auch gut so, weil du halt Dinge erleben wirst, die sonst kaum jemand erlebt. Du bist in der Loge von Lukas Podolski, der auch Veranstalter ist. Du darfst Backstage, Aftershow-Party mit David Guetta, dann trinkt man mal ein Säckchen vielleicht.
3: Ey, Montez, da bin ich sehr neidisch drauf. Ich glaube, der ist sehr sympathisch. I Live mit dabei.
0: Chiagu.
4: Das ist mega geil. Oh mein Gott, das ist wirklich krass. Das ist wirklich krass.
0: Ja, und zum Einstimmen, liebe Marie, am besten jetzt schon mal das Radio auf Anschlag richtig laut drehen. Gibt's jetzt für dich, aber sowas von Banger. Wir haben gerade schon angekündigt, hier ist David Guetta.
4: Oh mein Gott, vielen, vielen Dank. Oh mein Gott.
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0: Endlich Freitag, gleich. Eine wunderschöne Nummer. Ein Song ins Leben. Kim Carnes, Betty Davis Eyes.
1: Und das ist Ed Sheeran, Martin Garrix. Das ist Repeated, ganz neu. Und auch den kriegt ihr gleich um kurz nach 8.
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0: Einen schönen Freitag. Heute Nacht war stellenweise stürmisch und auch heute kann es stellenweise, nicht überall, aber stellenweise auch wieder stürmisch werden.

0: Genau, momentan regnet es ja zum Teil schon bei uns in Rheinland-Pfalz. Es ist nicht mehr ganz so heiß, das ist die schöne Nachricht. Das war gestern, finde ich, wieder unerträglich. Und dann noch so drückend schwül, oder? Also heute nur noch maximal 25 Grad. Die aktuellen Werte schauen wir uns auch mal an. In Koblenz kommen wir auf 19 Grad. In Neidenbach in der Eifel 17 Grad. In Osthofen in Rheinhessen 19 Grad. Und bitte ab dem Nachmittag, Ben hat es gesagt, vorsichtig sein. Da drohen wieder Unwetter mit Starkregen und Hagel.
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2: Das sind die Themen um 8 Uhr. Zuverlässigkeitsprüfungen in Rheinland-Pfalz unter der Lupe und Zugausfälle in der Vorderpfalz.
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2: Ich bin Tanja Ludwig, guten Morgen. Vor dem Verfassungsgerichtshof in Koblenz geht es heute um die Zuverlässigkeitsüberprüfungen von Fraktions- und Abgeordnetenmitarbeitern im Landtag. Die AfD-Fraktion hat gegen das Gesetz geklagt. Sie sieht darin einen willkürlichen Gesinnungstest, der sich ausdrücklich gegen sie richtet. Der rechtspolitische Sprecher Robin Klassen.
3: Es ist ja auch nicht so, als wäre das etwas, was nur wir so verstehen, sondern auch ein Abgeordneter der Freien Wähler hat ja im Rechtsausschuss die berechtigte Frage gestellt, ob das nicht etwas ist, was man dem wissenschaftlichen Dienst vorlegen müsste. Es ist eine Lex AfD und das ist für uns ein juristischer Angriffspunkt.
2: Bei den bisherigen Überprüfungen waren schon 2 AfD-Mitarbeiter durchgefallen. Bundeskanzler Merz hat sich in einer RTL-Talkrunde empört über harsche Kritik einer Kinderärztin gezeigt. Sie warf Merz vor, er habe mit den Plänen für die Gesundheitsreform seinen Amtseid gebrochen. Das Gesetz sei menschenverachtend. Merz konterte, er sei empfänglich für Kritik, aber das gehe über das normale Maß hinaus und sei starker Tobak. In einer Runde ging es auch um die anstehende Landtagswahl in Sachsen-Anhalt. Merz schloss erneut jede Koalition der CDU mit der AfD aus. Laut einer aktuellen Umfrage der Forschungsgruppe Wahlen kann die AfD mit 40% der Stimmen rechnen, die CDU von Ministerpräsident Schulze mit 23%. Nach der Sturzflutkatastrophe in Nepal und Tibet ist die Zahl der Todesopfer auf mindestens 472 angestiegen. Nach Behördenangaben wurden mehr als 1.500 Menschen gerettet, über 1.400 werden noch vermisst, darunter viele Touristen, 8 aus Deutschland. Sorge bereitet in China zudem ein neu angestauter See, der sich als Folge der Sturzflut durch weitere Erdrutsche an einer Flussmündung gebildet hat. Wegen der Gefahr einer neuen Flut mussten die Rettungskräfte ihre Arbeiten dort vorübergehend einstellen.
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4: Bahnchaos heute Morgen in der Vorderpfalz. Wegen eines Defekts am Stellwerk Ludwigshafen sind zahlreiche Züge in der Umgebung ausgefallen und hatten Verspätung. Obwohl der Defekt der DB Regio Mitte zufolge knapp eine halbe Stunde später wieder behoben war, staut es sich aktuell noch rund um Ludwigshafen und es kann auch weiterhin zu Verspätungen und Zugausfällen kommen. Lea Wegerle, Ludwigshafen.
5: 11 Jahre nach dem Germanwings-Absturz mit 150 Toten startet heute ein neuer Prozess. 30 Angehörige der Opfer verlangen vom Bund Schadenersatz. Sie sind davon überzeugt, dass das Luftfahrtbundesamt den Westerwälder Co-Piloten Andreas Lubitz damals nicht ausreichend auf seine Flugtauglichkeit untersucht hatte. Lubitz soll die Maschine absichtlich zum Absturz gebracht haben. Laut Staatsanwaltschaft wegen psychischer Probleme. Sabine Koppers, Montabaur.
2: Und die gute Nachricht kommt aus Rheinhessen. Schülerinnen und Schüler können sich heute und morgen auf der Mainzer Berufsinfomesse in der Rheingoldhalle über Ausbildungsplätze und Studium schlau machen. Über 130 Aussteller haben sich angekündigt, unter anderem aus Branchen wie Gastronomie, Dienstleistungen, Gesundheitswesen, Handwerk und Handel. Die Messe ist kostenlos. Das waren die RPR1 Nachrichten um 8 Uhr. Mehr Themen aus der Region gibt es wieder um halb.
6: Gemäue und Gude in die Autos. Wir schauen auf euren Weg zur Arbeit um 8:03. Die Blitzer in Ludwigshafen, im Adolf-Diester-Weg, in Neustadt an der Weinstraße, in der Erlenbergstraße, in Koblenz, in der von Kuhlstraße und im Eifelkreis Bitburg-Prüm in der Schulstraße in Messerich. Auch da teure Fotos. Die aktuellen Staus- und Gefahrenmeldungen, das hält sich im Moment, toi toi toi, alles in Grenzen. Vielleicht viel im Homeoffice, genau, es ist ja Freitag. B10 Karlsruhe Richtung Pirmasens. Zwischen der Ausfahrt A65 Landau Nord und Landau hier eine ungesicherte Unfallstelle. Eine gute Fahrt euch.
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6: Ja, stürmisch heute nicht nur draußen, vielleicht ja auch in den Schlafzimmern. Die originale Dr. Sommer, Margit Tetz, beantwortet gleich eure Fragen. Und ja, es könnte schlüpfrig werden.
8: Denn wir feiern 70 Jahre Bravo mit einem Höhepunkt heute. Also Dr. Sommer gleich nach Shania Twain, Kaching aus dem Jahr 2002 und das ist Ed Sheeran gemeinsam mit Martin Garrix. Das ist ganz neu, genießt es, das heißt Repeat It.
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2002. Nie mehr Wechselstube beim Frankreich-Urlaub. Der Euro wird eingeführt. Und Katsching macht's auch bei Shania Twain. Ein Song deines Lebens bei

0: Ka-ching.
1: Ja, Ka-ching. Macht's halt vielleicht auch in den Betten in Rheinland-Pfalz.
0: Also, RPR1, was heute früh hier passiert, davon hätten wir als 16-Jährige geträumt.
1: Schon als 14-Jähriger.
0: 10 Minuten nach 8 haben wir es jetzt. Und wir feiern diese Woche ja 70 Jahre Bravo. Und als Höhepunkt beantwortet die originale Dr. Sommer heute früh eure persönlichen Fragen. Habe ich so auch sonst nirgendwo gesehen. Nee. Margit Tetz, du warst von 1986 bis 2002 Dr. Sommer in der Bravo. Guten Morgen.
2: Guten Morgen, Tetzanin.
1: Margit, nochmal schnell für alle, die vielleicht gerade erst eingeschaltet haben hier bei RPR1. Wie viele Fragen kamen da immer so rein und was war so die am häufigst gestellte Frage damals?
2: Wir haben etwa 100 bis 200 Briefe am Tag bekommen, davon etwa 100 Mitabsender, die haben wir auch beantwortet. Und die häufigsten Fragen waren Fragen zur Entwicklung natürlich, zum Körper, zum Küssen zum ersten Mal, Liebeskummer, Eifersucht, Stress in der Schule, zu Hause, Mobbing. Eigentlich das ganze Spektrum auch der Gewalt, leider, der körperlichen Gewalt, der psychischen Gewalt, der sexualisierten Gewalt. Und daraus ergaben sich meistens längerfristige Kontakte über Wochen, über Monate, bis sie dann in der Lage waren, zu einer Beratungsstelle vor Ort zu gehen und damit auch viel erreicht.
1: Aber das ist dann schon krass zu sehen, dass Dr. Sommer eben dann wohl doch mehr war als einfach nur sexuelle Aufklärung, sondern ihr wart wirklich Bezugsperson für Menschen, die Probleme hatten. Probleme in ganz, ganz unterschiedlichen Bereichen.
2: Ja, das war Begleitung während dieser oft sehr schweren Zeit, über die ganzen Jahre, selbstverständlich. Und manchmal war es auch nicht eine Frage, sowas wie ich den Tampon in meine Scheide kriege oder sowas, sondern einfach nur zuhören und ernst nehmen und entlasten und trösten und manchmal auch desillusionieren.
1: Margit, wir sind mal gespannt, ob du jetzt helfen kannst oder desillusionieren musst. Wir haben nämlich, oder wir kommen nämlich zur nächsten Hörerfrage heute Morgen.
0: Zur letzten.
1: Und Lukas aus Idar-Oberstein, ich habe das Gefühl, dass Lukas diese Frage mit einem Augenzwinkern geschrieben hat. Er möchte wissen, warum werden im gehobeneren Alter eigentlich nur die Ohren größer?
2: Oh, da können wir einen Club aufmachen, wirklich auch. Ich habe gestern erst mit der Freundin drüber geredet. Es ist doch ungerecht. Meine Ohren und meine Nase werden größer, der Mund und die Augen werden kleiner, die Haare wachsen an falschen Stellen. Das ist einfach nicht gerecht. Das ist der Lauf des Lebens und es ist wirklich eine sehr große Herausforderung, diese Veränderungen im Leben anzunehmen. Das ist wirklich wahr. Also da bin ich dabei.
1: Lukas, du bist nicht allein.
0: Nee, es war so schön, nee, mit dir, Lukas, zu sprechen. Ja, du hast vorhin gesagt, dass das wirklich dein Traumjob war. Das ist so schön von dir zu hören und wir danken dir von Herzen. Ja. Ich glaube, es war genau die richtige damals.
1: Und wahrscheinlich war es auch nur deswegen so erfolgreich, weil du eben genauso gefühlt hast.
0: Mit so viel Herz.
1: Also vielen, vielen Dank, Dr. Sommer.
0: Danke, dass du unsere Jugend geprägt hast.
2: Ach Gott, vielen Dank. Ich werde jetzt ganz...
0: Jetzt wirst du auch mal rot.
2: Emotional.
1: Wenn du eine Frage hast, dann schreib uns einfach. Wir können drüber sprechen.

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0: Boah, das wird sensationell. 20 Minuten nach 8 einen schönen Freitag. 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
0: Ansonsten viel Spaß am Wochenende. 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Da läuft ja seit gestern der Mainzer Weinmarkt.

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13: Einen schönen Freitag. Heute am besten nicht mit der Frau rausgehen. Sonst fliegt der Drachen weg.
14: Dafür kriegst
13: das
14: du
13: das nennt man Karlauer.
14: So Ärger für kriegen noch, ey. Ja,
13: es könnte stürmisch werden.
14: Ja, also nachmittags vor allem drohen erneut Unwetter. Es hat ja zum Teil schon geregnet. Später dann wieder örtlich Starkregen und Hagel möglich. Das Ganze aber nicht mehr so heiß. Maximal noch 25 Grad heute. In Trier messen wir aktuell 18 Grad. In Simmern 18 Grad. In Kusel in der Westpfalz auch 18 Grad.
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15: Guten Morgen, ich bin Tanja Ludwig und das sind die Themen um 8:30. Ärztepräsident Reinhardt fordert Strafen für Versicherte, die künftig direkt zu einem Facharzt gehen, statt vorher zum Hausarzt. Den Funke-Zeitungen sagte Reinhardt, wer sich nicht an Spielregeln halte, müsse erleben, dass er länger warte als jemand, der genauso krank ist, aber die Regeln einhalte. Hintergrund ist die geplante Einführung der sogenannten Primärversorgung. Die südukrainische Stadt Cherson soll wegen der zunehmenden russischen Angriffe evakuiert werden. Der zuständige Gouverneur rief bei Telegram vor allem Familien mit Kindern und ältere Menschen dazu auf, die Stadt zu verlassen. Es bestehe die Gefahr, dass die Strom- und Wärmeversorgung für längere Zeit ausfalle. Die Favoriten für das diesjährige Jugendwort des Jahres stehen fest. Wie der Langenscheid Verlag mitteilte, sind die Top 3 Crash Out für komplett die Fassung verlieren, Peak für das Beste vom Besten und Rage Bait für eine gezielte Provokation. Der Sieger wird am 10. Oktober auf der Frankfurter Buchmesse verkündet.
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11: Mit Felix Christmann. Im Mordfall Emmy Lopez will das Koblenzer Landgericht heute Vormittag das Urteil verkünden. Fast 32 Jahre nach dem Verbrechen droht dem 81-jährigen geständigen Angeklagten lebenslange Haft. Der Fall bewegt die Menschen in Koblenz noch immer. Viele fordern eine harte Strafe.
16: Wenn man das hört, was er alles verbrochen hat, ja, der war ja die Hälfte seines Lebens fast im Knast. So was gehört einfach hart bestraft.
17: Also, wenn man das Strafregister sieht, da waren ja schon Vergewaltigungen drin und sexuelle Übergriffe. Insofern gibt es für mich nichts anderes wie das Strafmaß lebenslänglich.
11: Aus für das Bad Kreuznacher Bäderhaus. Der Stadtrat hat am Abend klar für eine Schließung spätestens zum Juni kommenden Jahres gestimmt. Was dann mit dem denkmalgeschützten Gebäude passiert, ist aber noch offen. Ohne ein Votum für die Schließung hätte es laut Oberbürgermeister Letz aber auch für die gesamte Bäderlandschaft eng werden können. Und die gute Nachricht kommt aus Kaiserslautern. Die Stadt startet morgen ins Ehrenamtswochenende. Ab 11 Uhr präsentieren sich in der Innenstadt rund 100 Vereine und Initiativen. Dazu gibt's Sport, eine Blaulichtmeile und Bühnenprogramm. Am Sonntag geht's dann mit dem landesweiten Ehrenamtstag weiter, inklusive gemeinsamer Bühne von Land und RPR 1 direkt vor der Stiftskirche.
13: Immer um halb die RPR 1 Regionalnachrichten. 8.32 Uhr haben wir's. Guten Morgen in die Autos. Wir schauen auf die Straßen. Es wird geblitzt in der Wied, in der Kirchstraße, in Messerich, im Eifelkreis Bitburg-Prümme, in der Schulstraße, in Koblenz, in der Von-Kuhl-Straße, in Neustadt an der Weinstraße, in der Erlenbergstraße. Und unser RPR 1 Hörer Finn, der sich anhört wie Captain Blaubär, der hat auch noch was. Bitteschön.
18: Auf der A60 von Mainz in Richtung Bingen bei Ingelheim Ost. Da ist Abstands- und Handykontrolle.
13: Jo, moin, moin. Fehlt gerade noch Ahoi. Finne, danke dir fürs Bescheid geben und damit die aktuellen Staus- und Gefahrenmeldungen. Es hält sich heute Morgen relativ in Grenzen. Einmal A3 Frankfurt-Köln. Zwischen Neustadt-Wied und dem Rastplatz Logobachtal hier ein kaputtes Auto. Und Achim aus Robertsberg, du hast auch noch was für uns.
19: Der Unfall ist ein LKW mit zwei PKWs, Feuerwehr und Rettungswagen sind schon vor Ort auf der A65 zwischen Hasloch und dann Stadt-Schauernheim. Ist nur eine Fahrspur frei.
13: Danke dir fürs Bescheid geben.
14: Kerwe am Wochenende.
13: Ist Kerbe. Ja, können wir mal hinhören, oder? Auf der Kerbe fürs Weinfestgeräusch.
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0: war der Part von Timbaland.
1: Nee, ja, lass doch die Hörer raten. War das gerade Ben oder war das doch Timbaland?
0: Habe ich verkackt. Geile Nummer aber immer noch. Timbaland mit The Way I Are im besten Musikmix für Rheinland-Pfalz. 20 Minuten vor 9, hier ist RPR 1.
1: Morgen.
0: Und ja, das Wochenende steht vor der Tür und manch einer oder manch eine hat vielleicht gestern schon ein bisschen zu hart gefeiert.
1: Abgeliefert.
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3: Da kommt ja schon die nächste Kundin. Das Einzige, was hier quakt, sind die Bällchen. Guten Morgen, was darf sein?
1: Schönen Freitagmorgen. Ja. Ich hätte gerne ein Latte Macchiato und ein Fleischkäsebrötchen.
3: Ich mach's Ihnen direkt, junge Frau. Ja. Einen Moment, bitte. Es kann ein bisschen dauern heute. Entschuldigung.
1: Geht's Ihnen nicht so gut heute?
3: Ich sag's Ihnen. Ich hab mir gestern beim Mainzer Weinmarkt ordentlich den Helm lackiert.
1: Oh, was für ein Helm denn?
3: Nein, kein Helm. Ich hab mir meine Festplatte formatiert. Achtarmig einen reingeorgelt. Ich hab mir einen hinter die Binde gekippt. Verstehe
1: sie? Ich hätte jetzt gedacht, dass Sie... Benutzen Sie keine Tampons?
3: Doch, Gottele, Sie verstehen ja gar nichts. Nee. Team Tampon ist bei mir schon lange vorbei. Junge Frau, ich habe gestern einfach zu tief ins Glas geschaut. Verstehe
1: Sie? Oh Mann, Sie Arme. Mussten Sie denn auch brechen?
3: Nee. Sie wissen doch, ich die Rheinland-Pfälzerin. Die bricht nicht. Die läuft maximal über. Und das ist vielleicht passiert heute Morgen. So, Ihr Name für den Becher bitte.
1: Laura.
3: So, ganz antialkoholisch, Laura. Ihr Latte, ich küsse Ihr Herz und Sie folgen uns auch gerne auf TikTok.
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0: 8.44 Uhr, einen schönen Freitag.
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0: An dem uns gerade eine traurige Nachricht aus Norwegen erreicht.
2: Ja, König Harald ist gestorben im Alter von 89 Jahren. Das hat soeben sein Sohn Hakon bestätigt. Mehr dazu hört ihr gleich um 9 in den RPR 1 Nachrichten.
0: Weiter geht's bei uns mit dem besten Musikmix für Rheinland-Pfalz gleich. Eine wunderschöne Nummer, die Counting Crows mit Mr. Jones. Ich liebe diesen Titel, hat Dirk Nowitzki immer gehört, um sie runterzubringen, wenn er Freiwürfe geworfen hat. Vorher Teddy Swims mit einem Hit von heute. Das ist er mit Mr. Know-It-All.

0: Einen wunderschönen Freitag. Ja, es ist Freitag und das hören wir auch gleich mit diesem Song aus unserem Leben. Jonas Blue featuring Jack Jack Rice und einer eurer Lieblingshits. Self-Aware von Tampa City ist auch dabei im besten Musikmix für Rheinland-Pfalz, gleich nach 9.
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0: Nach der Gewitternacht bleibt es heute am Freitag sehr wechselhaft. Das RPA1 Rheinland-Pfalz-Wetter bringt uns immer wieder Regen und Gewitter, sogar auch wieder Starkregen, Hagel. Das ganze Programm ist nach wie vor aktiv bei maximal so, ich sag mal, heute tagsüber bis 25 Grad. Dreisbrück in der Vulkaneifel meldet aktuell 18, Deidesheim im Kreis Bad Dürkheim 22 und Polch im Kreis Main-Koblenz 20 Grad. Der RPA1 Wettertrend. Morgen ist es dann wechselhaft. Bewölkt, auch immer mal wieder Regen und maximal so 20 bis 25 Grad sind drin.
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5: Das sind die Themen um 9 Uhr. Palast bestätigt, König Harald von Norwegen ist tot. Und Fake-Drohung sorgte für stundenlangen Polizeieinsatz in Idar-Oberstein.
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5: Ich bin Tanja Ludwig, guten Morgen. Trauer in Norwegen. König Harald V. ist im Alter von 89 Jahren gestorben. Das hat das norwegische Königshaus soeben mitgeteilt. Er war der älteste Monarch Europas. RPA1-Reporter Matthias Wagner.
6: Harald war seit Jahren gesundheitlich schwerst angeschlagen, lag seit Tagen in einer Klinik. Seine Familie war währenddessen unentwegt an seinem Krankenbett. Zuletzt wurde Harald wegen einer bakteriellen Infektion des Blutes behandelt. Mit Haralds Tod ist sein Sohn Håkon der neue König von Norwegen. Der 52-Jährige hatte zuletzt schon viele Amtsgeschäfte und Termine in Vertretung seines Vaters übernommen.
5: Vor dem Verfassungsgerichtshof in Koblenz geht es heute um die Zuverlässigkeitsüberprüfungen von Fraktions- und Abgeordnetenmitarbeitern im Landtag. Die AfD-Fraktion hat gegen das Gesetz geklagt. Sie sieht darin einen willkürlichen Gesinnungstest, der sich ausdrücklich gegen sie richtet. Der rechtspolitische Sprecher Robin Klassen.
7: Es ist ja auch nicht so, als wäre das etwas, was nur wir so verstehen, sondern auch ein Abgeordneter der Freien Wähler hat ja im Rechtsausschuss die berechtigte Frage gestellt, ob das nicht etwas ist, was man dem wissenschaftlichen Dienst vorlegen müsste. Es ist eine Lex AfD und das ist für uns ein juristischer Angriffspunkt.
5: Bei den bisherigen Überprüfungen waren es schon 2.

0: bei AfD-Mitarbeiter durchgefallen. Ärztekammerpräsident Reinhardt fordert Strafen für Versicherte, die künftig direkt zu einem Fachmediziner gehen, statt vorher zum Hausarzt. Er sagte den Funke-Zeitungen, wer sich nicht an Spielregeln halte, sollte einen Nachteil spüren. Dabei gehe es nicht um Geld, sondern diejenigen müssten dann zum Beispiel länger auf einen Termin warten als jemand, der genauso krank ist, aber die Regeln einhalte. Hintergrund ist die geplante Einführung der sogenannten Primärversorgung. Sie sieht eine bessere Steuerung von Patienten vor.
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2: Beim Polizeigroßeinsatz gestern Abend in Idar-Oberstein hat es sich um eine Bombendrohung gegen ein Geschäft gehandelt. Die war im Internet aufgetaucht und daraufhin sind die Beamten ausgerückt und haben den betroffenen Bereich für rund 4 Stunden weiträumig abgesperrt. Nachdem vor Ort klar war, dass von keiner ernsthaften Gefahr auszugehen war, ist die Polizei wieder abgerückt. Die Ermittlungen zu den Hintergründen laufen noch. Sebastian Hoffmann, Idar-Oberstein.
3: Das Bad Kreuznacher Bäderhaus wird es bald nicht mehr geben. Der Stadtrat hat am Abend deutlich für die Schließung der defizitären Einrichtung zum 30. Juni 2027 gestimmt. Oberbürgermeister Emanuel Letz sagt mir danach, Option B wäre es gewesen, in 2-3 Jahren über die Zukunft der ganzen Bäderlandschaft zu entscheiden. Was künftig mit dem denkmalgeschützten Bäderhausgebäude passiert, ist noch offen. Das Personal wird aber übernommen. Felix Christmann, Bad Kreuznach.
0: Und die gute Nachricht kommt aus der Vorderpfalz. Beim Festival des deutschen Films in Ludwigshafen wird heute Abend Volker Schlöndorff mit dem Ehrenpreis ausgezeichnet. Man verbeuge sich vor der Leistung des Regisseurs, Autors und großen Kinokünstlers, teilten die Veranstalter mit. Im Anschluss an die Ehrung wird auf der Parkinsel Schlöndorffs Romanverfilmung Rückkehr nach Montauk gezeigt. Das waren die RPR1 Nachrichten um 9 Uhr. Mehr Themen aus der Region gibt es wieder um 12:30.
4: Der aktuellste Blitzer steht auf der Umgehungsstraße zwischen Hessheim und Frankenthal in der Pfalz. Unfall auf der A6 Heilbronn Richtung Mannheim zwischen Schwetzingen-Hockenheim und Mannheim-Schwetzingen. Die linke Spur ist da gesperrt. Auf der A560 St. Augustin Richtung Hennef zwischen Dreieck St. Augustin West und Siegburg eine ungesicherte Unfallstelle. Hier dauert es 10 Minuten länger. Und die A565 Meckenheim Richtung Bonn. Da ist zwischen Bonn-Auerberg und Bonn-Beuel wegen Brückenarbeiten die Richtungsfahrbahn gesperrt. Und der Achim hat uns noch aus Ruppertsberg auf der A65 einen Unfall mit einem LKW gemeldet. Auf der A65 Landau-Ludwigshafen zwischen Hasloch und Dannstadt-Schauernheim. Wenn ihr noch was gesehen habt, ihr erreicht mich unter der 0800 die 8 dreimal die 62. Gute Fahrt.
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4: Es ist Freitag und ich finde, wir sind natürlich heute alle etwas zersaust nach dem Unwetter. Wir brauchen jetzt ein bisschen Zeit, um uns wieder zu richten. Dazu eure Lieblingssongs. Gleich Tampa City mit Self-Aware, T-Pow ist dabei, Fastboy und Clocklock jetzt mit Born Again.

0: Also wenn ihr jetzt gerade auf der Arbeit denkt, ne, bei euch läuft manchmal was schief. Also ich kann euch nur sagen, hier in Papiermühle an der Mosel, da mein Neumagen Thron, ja, seit 4 Jahren wird dort fürs schnelle Internet gebaut, ne, Straßen aufgerissen, Pflaster wieder rein, verschiedene Bautrupps, nur schnelleres Internet gibt's da immer noch nicht. Und wisst ihr warum? Es kam jetzt raus, auf 2,5 Kilometern wurde das Glasfaserkabel einfach nicht verlegt. Das haben die vergessen. Also das ist ungefähr so, als baut ihr 4 Jahre eine Küche und irgendwann fragt einer, sag mal, hat irgendjemand auch einen Herd bestellt? Ja? Also ich meine, das ist doch Wahnsinn. Also es tut mir total leid, dass ihr das in Papiermühle da erleben müsst. Aber willkommen im Leben, willkommen in Deutschland. Sonja aus Landau, was kann ich für dich tun?
1: Ich wollte gerne einen Blitzer melden. Und zwar ist da in Landau-Gottramstein in der S-Kurve, in der Mitte ziemlich, mit gerade neu aufgebaut.
0: Super, danke, dass du uns Bescheid gesagt hast. Und gleich habe ich den neuen Song von Gentleman mit Michael Patrick Kelly, Wildfire, am Start vor Leona Lewis. Und das ist The Kid LAROI und Justin Bieber. Schönen Freitag.

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4: 9:30 ist es jetzt. Guten Morgen. Wie immer um 9:30 gibt's alle Infos aus eurer Region.
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6: Mit Felix Christmann. Im Mordfall Emmy Lopez will das Koblenzer Landgericht heute Vormittag das Urteil verkünden. Fast 32 Jahre nach dem Verbrechen droht dem 81-jährigen geständigen Angeklagten lebenslange Haft. Der Fall bewegt die Menschen in Koblenz noch immer. Viele fordern eine harte Strafe.
7: Wenn man das hört, was er alles verbrochen hat, ja, der war ja die Hälfte seines Lebens fast im Knast. So was gehört einfach hart bestraft.
8: Also wenn man das Strafregister sieht, da waren ja schon Vergewaltigungen drin und sexuelle Übergriffe. Insofern gibt es für mich nichts anderes wie das Strafmaß lebenslänglich.
6: Aus für das Bad Kreuznacher Bäderhaus. Der Stadtrat hat am Abend klar für eine Schließung spätestens zum Juni kommenden Jahres gestimmt. Was dann mit dem denkmalgeschützten Gebäude passiert, ist aber noch offen. Ohne ein Votum für die Schließung hätte es laut Oberbürgermeister Letz aber auch für die gesamte Bäderlandschaft eng werden können. Und die gute Nachricht kommt aus Kaiserslautern. Die Stadt startet morgen ins Ehrenamtswochenende. Ab 11 Uhr präsentieren sich in der Innenstadt rund 100 Vereine und Initiativen. Dazu gibt's Sport, eine Blaulichtmeile und Bühnenprogramm. Am Sonntag geht's dann mit dem landesweiten Ehrenamtstag weiter, inklusive gemeinsamer Bühne von Land und RPR 1 direkt vor der Stiftskirche.
4: Immer um 9:30 die RPR 1 Regionalnachrichten. Der aktuellste Blitzer, den habe ich im Moment entdeckt hier. Na, wo bin ich denn? Na, ich finde es gerade nicht. Ja, irgendwie hat sich mein System aufgehängt. Hier geht nichts mehr. Das kommt auch mal vor. Ja, also von daher, ich kann euch jetzt nur den aktuellsten Blitzer leider nicht nennen, aber die A6 Richtung Saarbrücken zwischen Dreieck-Kaiserslautern und Kaiserslautern-West, 2 Kilometer Stau, 20 Minuten braucht er da länger. Auf der A555 Bonn-Köln zwischen Godorf und Kreuz Köln-Süd, 2 Kilometer Stau. Ich wünsche euch da, wo es geht, eine gute und sichere Fahrt.
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0: lieber Mann, hey, seid ihr auch gestern Nacht aufgewacht? Musstet ihr auch erstmal hier Rollladen hochmachen, mal gucken auf der Terrasse oder auf dem Balkon, was da los ist? Da kam ja ordentlich was runter bei uns in Rheinland-Pfalz. Hier ist RPR1 mit Kunze bei der Arbeit und die Frage ist, wie ist denn das jetzt am Wochenende? Geht's da so weiter? Also reißt uns das dann wieder aus der Nacht raus? Müssen wir weiterhin immer wieder gucken, dass hier alles auch wirklich sturmfest ist? Wetterexperte Dominik Jung.
1: Ja, vergangene Nacht, da gab es richtig viel Wind und auch Sturm. Wir hatten im Rhein-Main-Gebiet bis zu 100 Kilometer pro Stunde an Böen gemessen und jede Menge Regen, teilweise bis zu 20 Liter Regen binnen nur 30 Minuten. Auch heute Nachmittag sind noch einzelne kräftige Schauer und Gewitter mit dabei, zum Teil wieder mit Starkregen, Sturmböen, Hagel. Die können vor allen Dingen rund um Eifel, Hunsrück und Westerwald auftreten, aber auch Richtung Rheinhessen und Südpfalz kann es ordentlich scheppern. Morgen dann kaum noch Schauer und Gewitter, noch einzelne sind dabei Richtung Eifel. Es wird weniger, Temperaturen bis zu 25 Grad und der Sonntag dann komplett ruhig, mal Sonne, mal Wolken, Spitzentemperaturen um 26 Grad in Landau und Koblenz.
0: Ja, also super, am Sonntag dann auch ein guter Tag hier auf der Böhler Kerb in Böhl-Iggelheim, ne, dem Heimat- und Weinfest in Krochem oder Weinmarkt in Emmelshausen im Hunsrück, kann man auch mal vorbeischauen. 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

5 vor 10, guten Morgen, hier ist RP1 bei der Arbeit mit Kunze und auf diesen Song habe ich damals Fox gelernt in der Tanzschule. Ja, nicht Tanzschule, sondern Tanzschule. Charles in

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1: Gleich ein Song aus unserem Leben von Arthur Will, wo wir uns alle wieder jünger fühlen, und Taylor Swift. Ein Hit von heute, der beste Musikmix für Rheinland-Pfalz. Gleich nach 10.
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1: Wenn ihr das Gewitter die ganze Nacht mitbekommen habt, das RPR1 Rheinland-Pfalz-Wetter geht auch so weiter. Hagel und Starkregen sind im Anmarsch. Maximal 25 Grad erwarten wir heute. Wir haben in Rockenhausen im Donnersbergkreis 20 Grad aktuell gemessen. Neuwied meldet 21 und Ingelheim am Rhein 22 Grad. Der RPR1 Wettertrend, morgen dann eher bewölkt und nachmittags gibt es dann wieder Regen bei höchstens 20 bis 25 Grad.
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9: Das sind die Themen um 10 Uhr. Palast bestätigt, König Harald von Norwegen ist tot. Und weniger Menschen ohne Job im August in Rheinland-Pfalz.

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0: Ich bin Tanja Ludwig, hallo. Trauer in Norwegen. König Harald ist im Alter von 89 Jahren gestorben. Das hat das norwegische Königshaus mitgeteilt. Er war der älteste Monarch Europas. Aus Oslo meldet sich APR1-Reporterin Sigrid Harms.
2: König Harald war ein Monarch der alten Schule. Abdanken kam für ihn nicht in Frage. Wir halten durch bis zum Bitter End, war sein Motto. Auch wenn es ihm gesundheitlich immer schlechter ging. Er war ein König zum Anfassen, reiste bis ins kleinste Dorf, schüttelte Hände und hörte zu. Doch Harald ging auch mit der Zeit. Zu seinem 25. Thronjubiläum 2016 sagte er, Norweger sind Mädchen, die Mädchen lieben und Jungen, die Jungen lieben. Norweger glauben an Gott, Allah, an alles und nichts. Nun wird sein Sohn Håkon der König der Norweger.
0: In Rheinland-Pfalz ist die Arbeitslosigkeit im August zurückgegangen und das erstmals seit 4 Jahren im Vergleich zum Juli. Wie die Regionaldirektion der Arbeitsagentur mitteilte, wurden landesweit 129.600 Frauen und Männer ohne Job gezählt. Das waren 900 weniger als im Vormonat. Insgesamt wurden im August über 32.000 offene Arbeitsstellen registriert und damit weniger als vor 4 Wochen. Die meisten Jobs waren in der Zeitarbeit und im Handel zu vergeben. Sprint-Europameister Owen Ansa will die von der Nationalen Dopingagentur vorgeschlagene Strafe nicht akzeptieren. Die NADA teilte mit, der 25-Jährige habe ein Disziplinarverfahren beim deutschen Sportschiedsgericht beantragt. Ansa wird vorgeworfen, vor der EM einen Dopingtest verweigert zu haben. Dafür soll er für 4 Jahre gesperrt werden. Er hatte bei der EM in Birmingham Gold über 200 Meter und Bronze über 100 Meter gewonnen und die Saison gestern verletzungsbedingt vorzeitig beendet.
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3: In Kaiserslautern laufen die letzten Vorbereitungen auf das große Ehrenamtswochenende. Morgen ab 11 Uhr präsentieren sich in der Innenstadt rund 100 lauterer Vereine und Initiativen. Am Sonntag geht's dann mit dem landesweiten Ehrenamtstag weiter, inklusive jeder Menge Programm auf der gemeinsamen Bühne von Land und RPA 1 direkt vor der Stiftskirche. Thomas Stüber, Kaiserslautern.
0: Und die gute Nachricht kommt von der Mosel. Im Trierer Klinikum Mutterhaus können Kinder morgen Medizin hautnah erleben. Bei einem großen Kinderaktionstag gibt es für die Kids unter anderem ein Teddy-Krankenhaus. Hier können sie ihr Lieblingskuscheltier mitbringen, das dann von den Teddy-Docs untersucht und liebevoll verarztet wird. So erleben die Kleinen spielerisch, wie Medizin funktioniert und zudem können Ängste abgebaut werden. Das waren die APR1-Nachrichten um 10 Uhr. Mehr Themen aus der Region gibt es wieder um 12:30.
4: Juppi, es ist Freitag und ihr kennt das ja auch, oder? Freitag ist irgendwie ist nur ein Teil der Kollegen da, manche sind im Homeoffice und dann funktioniert einfach nicht, was funktionieren soll. Haben wir ja jetzt hier auch an der Mose gemerkt, hier bei Neumagen-Thron, wo man sich die ganze Zeit Glasfaser erhofft und irgendwie wird vergessen, 2 Kilometer Glasfaserkabel zu verlegen. Was ich euch damit sagen will, ich kann euch im Moment nicht sagen, wie es auf den Straßen aussieht, weil bei mir die Technik nicht funktioniert. Also, ihr seid nicht allein, ich bin mittendrin, deshalb nehmen wir lieber Musik.
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4: Und da habe ich einiges zu bieten für euch. Gleich wunderbar einen Hit von aus unserem Leben, nämlich Alphaville, Forever Young. Und Michael Patrick Kelly macht den Anfang mit The One. Ich wünsche euch einen sorgenstressfreien Freitag. Ich bin Kunze.

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0: Halb elf ist es jetzt und wie immer um halb sagen wir euch, was bei euch in der Region gerade los ist.
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2: Mit Sabine Koppers, hallo. War der Westerwälder Co-Pilot Andreas Lubitz nicht ausreichend auf seine Flugtauglichkeit untersucht worden? 11 Jahre nach dem Germanwings-Absturz mit 150 Toten startet heute vor dem Landgericht Braunschweig ein neuer Prozess. 30 Angehörige der Opfer verlangen vom Bund Schadenersatz. Sie sind überzeugt, dass das Luftfahrtbundesamt bei der ärztlichen Untersuchung Fehler gemacht hatte. Der Co-Pilot soll die Maschine absichtlich zum Absturz gebracht haben, laut Staatsanwaltschaft wegen psychischer Probleme. Startschuss für das Wormser Backfischfest. Ab morgen steht die Nibelungenstadt 9 Tage lang Kopf. Bürgermeisterin Stefanie Lohr freut sich schon.
3: Das Backfischfest lebt von seinen Traditionen. Und zwar, dass es seit fast 100 Jahren genau so stattfindet, wie es die Wormser kennen. Mit der großen Eröffnung am Samstag auf dem Marktplatz. Erstmalig mit unserem Ministerpräsidenten Gordon Schnieder. Sonntags gibt es den Umzug, montags die große Weinprobe und auch die Fischerweder Kerb. Am Mittwoch ist ein Highlight.
2: Zum Abschluss gibt es kommende Woche Sonntag dann das große Höhenfeuerwerk. Ida Oberstein rollt den roten Teppich aus. Heute Abend wird wieder der Deutsche Schmuck- und Edelsteinpreis verliehen. Laut dem Bundesverband der Edelstein- und Diamantindustrie haben wieder viele Kunstschaffende aus der Region ihre Werke eingereicht. In diesem Jahr unter dem Motto 1001 Nacht.
0: Der aktuellste Blitzer steht in Mainz-Bretzenheim in der Koblenzer Straße. Es stockt auf 4 Kilometern auf der A1 Köln-Koblenz zwischen der Raststätte Fehler-West und Kreuz Bliesheim. Hier dauert es 10 Minuten länger. Auf der A3 Frankfurt-Köln zwischen Wiesbadener Kreuz und Wiesbaden-Niedernhausen 3 Kilometer stockend. Auch hier 10 Minuten längere Fahrzeit. 20 Minuten plus sind das jetzt schon auf der A6 Saarbrücken-Kaiserslautern zwischen Rastplatz-Reisberg und Rammstein-Miesenbach. Ein 4 Kilometer Stau erwartet euch da. Und die B256 neu Wiedwaldbröl zwischen Hemmerholz und Hamm an der Sieg in beiden Richtungen gesperrt. Da wird ein Unfall aufgenommen. Sollte euch noch was aufgefallen sein, Stau, Blitzer oder Unfall, ihr könnt euch bei mir jederzeit melden. Die Nummer ist die 0800, die 8, dreimal die 62. Gute Fahrt.
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Neue Single von Bruno Mars bei RPR1. Ein großer Liebesschwur im warmen Oldschool-Soul-Sound von seinem Album The Romantic. Ja, sein erstes Solo-Album seit fast 10 Jahren. Ja, bei euch läuft wahrscheinlich weniger Romantik, ne? 3 Sachen wahrscheinlich gleichzeitig angefangen. Der Kaffee inzwischen kalt und aus nur noch schnell ist jetzt wieder eine komplette Stunde bei euch geworden. Aber Leute, es ist Freitag. Für den Rest des Vormittags darf das jetzt auch gerne ein bisschen leichter sein. Vor allem auch süßer werden, ne? Robin Schulz und Sugar im besten Musikmix für Rheinland-Pfalz.

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1: Mit Tom Nitzsche. Ob Sport, Kultur oder soziales Engagement, Vereine leisten jeden Tag Enormes. Seit 10 Jahren würdigt Vereinsleben.de dieses Engagement mit der Aktion Verein des Monats. Einer, der von Anfang an mit dabei ist, ist Dominik Seel von Vereinsleben.de. Wie können Vereine denn beim Wettbewerb teilnehmen?
2: Vereine können sich online bewerben und da erstmal ihr Projekt vorstellen. Dabei beschreiben sie zum Beispiel, welche Ziele sie verfolgen, wie sie sich für ihre Mitglieder einsetzen oder welche besonderen Aktionen sie planen. Und eine Jury wählt anschließend einige Vereine aus, die dann in eine monatliche Abstimmung kommen. Danach können dann Mitglieder, Freunde, Unterstützer, wer auch immer online für ihren jeweiligen Lieblingsverein abstimmen. Und der Verein mit den meisten Stimmen wird dann schließlich Verein des Monats.
1: Warum ist diese Aktion Verein des Monats für Sportvereine denn so wichtig?
2: Ja, viele Sportvereine arbeiten ja mit ehrenamtlichen Helfern und haben oft nur wirklich begrenzte finanzielle Mittel. Und Aktionen wie der Verein des Monats helfen eben dabei, die wichtige Arbeit der Vereine bekannter zu machen. Gleichzeitig aber auch Unterstützung zu bieten. Außerdem motiviert der Wettbewerb die Mitglieder natürlich noch gemeinsam für ihren Verein zu stimmen. Das heißt, man hat da eine noch engere Bindung, noch höheres Engagement innerhalb des Vereins. Und ja, das stärkt entsprechend dann natürlich auch das Gemeinschaftsgefühl im Verein.
1: Und wer jetzt neugierig geworden ist, die Aktion Verein des Monats läuft noch bis Ende September. Mitmachen lohnt sich, es winken 5.000 Euro Hauptgewinn.
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0: Da, da, da, da. Das ist ein Song aus unserem Leben, kennt jeder. Toto mit Afrika habe ich gleich für euch und mit American Girls auch dabei, der beste Musikmix für Rheinland-Pfalz, gleich nach 11.
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0: Wenn ihr das Gewitter die ganze Nacht mitbekommen habt, das RPR1 Rheinland-Pfalz-Wetter geht auch so weiter. Hagel und Starkregen sind im Anmarsch. Maximal 25 Grad erwarten wir heute. Wir haben in Rockenhausen im Donnersbergkreis 20 Grad aktuell gemessen. Neuwied meldet 21 und Ingelheim am Rhein 22 Grad. Der RPR1-Wettertrend morgen dann eher bewölkt und nachmittags gibt es dann wieder Regen bei höchstens 20 bis 25 Grad.
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6: Das sind die Themen um 11 Uhr. Trauer um König Harald von Norwegen und Urteil im Koblenzer Fall Amy Lopez erwartet.
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6: Ich bin Tanja Ludwig, hallo. Große Anteilnahme nach dem Tod von Norwegens König Harald. Ministerpräsident Støre teilte mit, eine ganze Nation trauere. Gleichzeitig sei das norwegische Volk dankbar für ein langes Leben im Dienste des Landes. Zuvor hatte das Königshaus mitgeteilt, dass Harald der V. im Alter von 89 Jahren gestorben ist. Europa verliert damit seinen ältesten Monarchen. Aus Oslo, RPR1-Reporterin Sigrid Harms.
7: König Harald war ein Monarch der alten Schule. Abdanken kam für ihn nicht in Frage. Wir halten durch bis zum Bitter End, war sein Motto, auch wenn es ihm gesundheitlich immer schlechter ging. Er war ein König zum Anfassen, reiste bis ins kleinste Dorf, schüttelte Hände und hörte zu. Doch Harald ging auch mit der Zeit. Zu seinem 25. Thronjubiläum 2016 sagte er, Norweger sind Mädchen, die Mädchen lieben und Jungen, die Jungen lieben. Norweger glauben an Gott, Allah, an alles und nichts. Nun wird sein Sohn Håkon der König der Norweger.
6: In Rheinland-Pfalz ist die Arbeitslosigkeit im August zurückgegangen und das erstmals seit 4 Jahren im Vergleich zum Juli. Wie die Regionaldirektion der Arbeitsagentur mitteilte, wurden landesweit 129.600 Frauen und Männer ohne Job gezählt. Das waren 900 weniger als im Vormonat. Insgesamt

0: Insgesamt wurden im August über 32.000 offene Arbeitsstellen registriert, die meisten in der Zeitarbeit und im Handel. Deutschlandweit ist die Zahl der Erwerbslosen dagegen gestiegen um 54.000 auf 3,06 Millionen. Die Favoriten für das diesjährige Jugendwort des Jahres stehen fest. Wie der Langenscheid Verlag mitteilte, sind die Top 3 Crash Out für komplett die Fassung verlieren, Peak für das Beste vom Besten und Ragebait, das bedeutet so viel wie gezielte Provokation. Der Sieger wird am 10. Oktober auf der Frankfurter Buchmesse verkündet. Im letzten Jahr war das Crazy zum Jugendwort gekürt worden.
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2: 32 Jahre nach dem brutalen Tod der US-Touristin Amy Lopez auf der Festung Ehrenbreitstein in Koblenz könnte der damalige Täter jetzt gleich lebenslänglich ins Gefängnis wandern. Der 81-jährige Angeklagte hatte ja zu Prozessbeginn hier vor dem Koblenzer Landgericht gestanden, die damals 24-Jährige vergewaltigt und getötet zu haben. Er war Anfang des Jahres nach einem freiwilligen DNA-Test festgenommen worden. Sabine Koppers, Koblenz.
0: Und die gute Nachricht kommt aus Rheinhessen. Schülerinnen und Schüler können sich heute und morgen auf der Mainzer Berufsinformationsmesse in der Rheingoldhalle über Ausbildungsplätze und Studium schlau machen. Über 130 Aussteller haben sich angekündigt, unter anderem aus den Branchen wie Gastronomie, Dienstleistung, Gesundheitswesen, Handwerk und Handel. Die Messe ist kostenlos. Erwartet werden rund 8000 Besucherinnen und Besucher. Das waren die RPR1-Nachrichten um 11 Uhr. Mehr Themen aus der Region gibt es wieder um halb.
3: Der aktuellste Blitzer steht in Mainz-Bretzenheim in der Koblenzer Straße. Wir haben Stau auf der A1 Köln Richtung Koblenz zwischen Raststätte Fille-West und Kreuz-Bliesheim 4 Kilometer stockend. A3 Frankfurt-Köln zwischen Wiesbadener Kreuz und Wiesbaden-Niedernhausen 7 Kilometer stockend. Hier dauert so 10 Minuten länger. Plant eine Viertelstunde länger auf der A6 ein. Saarbrücken Richtung Kaiserslautern zwischen Rastplatz Reisberg und Rammstein-Miesenbach 3 Kilometer Stau. Dann nochmal zwischen Rammstein und Kreuz Landstuhl West 3 Kilometer stockend. A60 Wittlich-Lüttich zwischen Bitburg und Wachsweiler 5 Kilometer stockend. A61 Köln-Koblenz zwischen Gümnich und Dreieck Erftal 2 Kilometer. Und die B256 Neuwiedwald-Bröl zwischen Hemmerholz und Hamm. In beiden Richtungen ist die Strecke nach einem Unfall gesperrt. Da wo es geht, euch allen eine gute und sichere Fahrt.
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3: Das Wochenende wird toll. Könnt ihr euch drauf freuen. Ganz viele Weinfeste, Kirmes bei uns in Rheinland-Pfalz. Man weiß gar nicht, ob man das alles schafft. Ja, also man kann das vom Norden, den Süden und also, egal ob an der Mosel oder in der Pfalz. Nur ein Weinfestgeräusch, ein einziges, bringt euch bis zu 10.000 Euro. Und wie? Erzähle ich euch gleich.

Geht ruhig am Wochenende auf ein Weinfest, ja, damit ihr dann am Montag schon 10.000 Euro reicher seid, mindestens. Und das ist ja egal, ob ihr jetzt aufs Wormser Backfischfest geht oder Bartholomäusmarkt in Bad Ems. Ja, das ist ja mit diesem Blumenkorso, Heimatfest in Adenau, ja, 750 Jahre Stadtrechte Germersheim. Oder hier in Burweiler in der Südpfalz, da gibt's Weinfest in den Winzerhöfen. Und überall dort könntet ihr unser gesuchtes Weinfestgeräusch hören. Ja, also es ist ein Geräusch, was jeder schon mal auf so einem Weinfest erlebt hat oder ihr werdet es auch erleben. Und dieses Geräusch ist mindestens 10.000 Euro wert. Jetzt ist es natürlich nicht sowas, ist ja klar. Also ich meine, das ist, erkennt jeder, ja, Gläser anstoßen, yippie. Ja, also so einfach machen wir es euch nicht, es geht ja schon um 10.000 Euro. Aber die Chancen stehen gut für jeden Rheinland-Pfälzer, der auf so einem Fest schon mal war. Montagmorgen, 10 nach 7. Das RPA1 Weinfestgeräusch mit mindestens 10.000 Euro, die ihr abstauben könnt.

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0: Jetzt ist es 11:30 und immer um 11:30 kriegt ihr bei uns alle Infos aus eurer Region.
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2: Mit Sabine Koppers, hallo. War der Westerwälder Co-Pilot Andreas Lubitz nicht ausreichend auf seine Flugtauglichkeit untersucht worden? 11 Jahre nach dem Germanwings-Absturz mit 150 Toten startet heute vor dem Landgericht Braunschweig ein neuer Prozess. 30 Angehörige der Opfer verlangen vom Bund Schadenersatz. Sie sind überzeugt, dass das Luftfahrtbundesamt bei der ärztlichen Untersuchung Fehler gemacht hatte. Der Co-Pilot soll die Maschine absichtlich zum Absturz gebracht haben, laut Staatsanwaltschaft wegen psychischer Probleme. Startschuss für das Wormser Backfischfest. Ab morgen steht die Nibelungenstadt 9 Tage lang Kopf. Bürgermeisterin Stefanie Lohr freut sich schon.
3: Das Backfischfest lebt von seinen Traditionen. Und zwar, dass es seit fast 100 Jahren genau so stattfindet, wie es die Wormser kennen. Mit der großen Eröffnung am Samstag auf dem Marktplatz. Erstmalig mit unserem Ministerpräsidenten Gordon Schnieder. Sonntags gibt es den Umzug, montags die große Weinprobe und auch die Fischerweder Kerb. Am Mittwoch ist ein Highlight.
2: Zum Abschluss gibt es kommende Woche Sonntag dann das große Höhenfeuer. Werk. Ida Oberstein rollt den roten Teppich aus. Heute Abend wird wieder der Deutsche Schmuck- und Edelsteinpreis verliehen. Laut dem Bundesverband der Edelstein- und Diamantindustrie haben wieder viele Kunstschaffende aus der Region ihre Werke eingereicht. In diesem Jahr unter dem Motto 1001 Nacht.
0: 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Aktuellster Blitzer steht in Mainz-Bretzenheim, immer noch in der Koblenzer Straße. Immer noch Stau auf der A1 Köln Richtung Koblenz zwischen Raststätte Villewest und Kreuz Bliesheim. 5 Kilometer stockt's da. Auf der A3 Frankfurt-Köln zwischen Wiesbadener Kreuz und Wiesbaden-Niedernhausen 7 Kilometer stockend. Hier ist es eine Viertelstunde länger. A5 Karlsruhe-Heidelberg zwischen Gronau und Kreuz-Walldorf 3 Kilometer stockend. A6 Saarbrücken-Kaiserslautern zwischen Kreuz-Landstuhl West und Rammstein 3 Kilometer. 20 Minuten plus. A61 Speyer-Koblenz zwischen Kreuz-Mutterstadt und Kreuz-Frankenthal 3 Kilometer stockend. Und die A65 Landau-Ludwigshafen zwischen Neustadt Süd und Nord 2 Kilometer Stau. Euch allen da, wo es geht, eine gute und sichere Fahrt.
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0: ist auch nein.
1: Amal Smith bei RPA 1. Ich bin Kunze hier bei der Arbeit und meine Freunde von der Freiwilligen Feuerwehr aus Mülheim-Kärlich haben mir geschrieben, hey, bei uns könnte man auch das Weinfestgeräusch hören. Wir haben nämlich Feuerwehrfest und das am Samstag, mittags um 13:30 geht's los. Na klar, ist ja für die Kinder immer ein Riesenhighlight, ne? Wenn man sich dann die ganzen Autos angucken kann und dann eine Rundfahrt machen. Ne? Es gibt abends Party mit DJ und auch da könnte das Weinfestgeräusch sein. Ihr könntet es hören, dass dann mindestens 10.000 Euro bei uns ab Montag wert ist. Also hört genau hin. Ja, überall, wo man gesellig ist, wo man zusammenkommt, wo gefeiert wird, da entsteht dieses Geräusch. Und wie das klingt, hört ihr dann bei uns Montag in Guten Morgen Rheinland-Pfalz 7:10. Und unser Handwerker muss jetzt erstmal ein Passwort suchen.
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3: Yay, Mahlzeit. Ich bin der Handwerker Peters, ihr könnt mich ja P nennen. So, was haben wir denn? Ah, ich sehe jetzt schon, die Haustechnik im Bürokomplex muss installiert werden. Ja, das kriegen wir hin. Oh, liebe Hörerinnen und Hörer, der Lehrling ist mental schon im Wochenende. Jetzt kann er mal was lernen. Hier, guck mal, Thorsten. Guck zu und staune. Hier, was steht da? Bitte geben Sie ein Passwort ein. Ja, die Tastatur. Machen wir mal Passwort hier. Bier. Ihr Passwort ist zu kurz. Ja, dann großes Bier. Was? Ihr Passwort muss mindestens eine Zahl enthalten. Oh, komm hier. 4 große Bier. Ihr Passwort muss mindestens einen Umlaut enthalten. Umlaut. Gleich werde ich mal laut. Dann halt 4 große geschäumte Bier. Ihr Passwort muss mindestens einen Großbuchstaben enthalten. Ich habe das alles klein geschrieben. Komm, da machen wir jetzt alles groß hier. 4 große geschäumte Bier. Ihr Passwort muss mindestens ein Sonderzeichen enthalten. Oh. 4 große geschäumte Bier, 3 Ausrufezeichen. Ihr Passwort darf nur Großbuchstaben enthalten, die nicht aufeinanderfolgend sind. Na, das hättest du auch eben mal sagen können. Komm.

0: Doppelpunkt-LMAA. Was? Dieses Passwort ist bereits vergeben. Bitte wählen Sie ein neues. Jetzt reicht es! Yay!
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8: Also wettertechnisch kann ich nur sagen, ihr verpasst nichts, wenn ihr arbeitet. Denn es ist nicht doll, es regnet immer wieder, Gewitter sind dabei bei maximal so 26 Grad heute. Aktuell in Laubach im Rhein-Hunsrück-Kreis 18 Grad, Eisenberg meldet 23 und Gau-Algesheim im Kreis Mainz-Bingen 21 Grad. Der RP1-Wettertrend, morgen dann am Samstag wechselnd bewölkt. Und es gibt immer mal wieder rund um Eifel und Pfälzerwald Regen bei 20 bis 26 Grad.
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10: Die Themen um 12 Uhr. Der Mörder von Amy Lopez muss lebenslang in Haft. Und in Idar-Oberstein sorgt ein Fake-Anruf für einen Großeinsatz der Polizei.
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10: Mit Noah Theis, hallo. Lebenslang wegen Mordes, ohne die Chance, nach 15 Jahren doch noch freizukommen. Das ist das Urteil im Koblenzer Mordfall Amy Lopez. Die Touristin war vor 32 Jahren an der Festung Ehrenbreitstein sexuell missbraucht und getötet worden. RPA1-Reporterin Sabine Koppers, der Täter wird das Gefängnis nach diesem Urteil wohl nicht mehr lebend verlassen.
11: Selbst ohne die Feststellung der besonderen Schwere der Schuld wäre er wahrscheinlich nie wieder freigekommen. Er ist ja jetzt schon 81 Jahre alt, aber so darf er jetzt, selbst wenn er 96 werden sollte, keine vorzeitige Haftentlassung beantragen. Er hatte zu Prozessbeginn gestanden, Lopez 1994 vergewaltigt und getötet zu haben. Auf die Spur gekommen waren ihm die Cold Case Ermittler aber erst Anfang diesen Jahres durch eine freiwillig abgegebene DNA-Probe.
10: Nach dem Tod von König Harald wird in Norwegen getrauert. Auf dem Schlossplatz in Oslo legen viele Menschen Blumen nieder und stellen Kerzen auf. Das norwegische Königshaus hatte heute Morgen mitgeteilt, dass Harald V. im Krankenhaus friedlich eingeschlafen sei. Europa verliert damit seinen ältesten König. Sein Nachfolger ist sein Sohn Håkon. Die Zahl der Arbeitslosen in Deutschland ist im August wieder gestiegen. Laut Agentur für Arbeit sind aktuell 3,06 Millionen Menschen in Deutschland ohne Job. 54.000 mehr als noch im Juli. In Rheinland-Pfalz sieht es etwas anders aus. Hier gingen die Arbeitslosenzahlen zurück auf 129.600.
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12: Beim Polizeigroßeinsatz gestern Abend in Idar-Oberstein hat es sich um eine Bombendrohung gegen ein Geschäft gehandelt. Die war im Internet aufgetaucht und daraufhin sind die Beamten ausgerückt und haben den betroffenen Bereich für rund 4 Stunden weiträumig abgesperrt. Nachdem vor Ort klar war, dass von keiner ernsthaften Gefahr auszugehen war, ist die Polizei wieder abgerückt. Die Ermittlungen zu den Hintergründen laufen noch. Sebastian Hoffmann, Idar-Oberstein.
10: Und die gute Nachricht kommt aus dem Ahrtal. Über 5 Jahre nach der Flutkatastrophe wird morgen das wieder aufgebaute Apollinaris-Stadion in Bad Neuenahr-Ahrweiler eröffnet. Ab dem Vormittag gibt es Kennenlerntrainings, eine Sportrallye und einen Familienstaffellauf. Am Nachmittag spielt dann die erste Mannschaft des SC 12 Bad Neuenahr gegen die zweite Mannschaft von Mainz 05. Das waren die APR 1 Nachrichten um 12.

0: 12. Mehr Themen aus der Region gibt's wieder um 9:30.
1: Der aktuellste Blitzer steht in Trier in der Gustav-Heinemann-Straße und in Mainz-Bretzenheim in der Koblenzer Straße. A1 Koblenz-Köln zwischen Weilerswist und Dreieck Erftal, da stockt's auf 5 Kilometer und ihr braucht 10 Minuten plus. Plant eine Viertelstunde länger auf der A1 Köln-Koblenz zwischen Raststätte Villewest und Kreuz Bliesheim ein. 7 Kilometer stockt's da. 6 Kilometer stockender Verkehr auf der A3 Frankfurt-Köln zwischen Wiesbadener Kreuz und Bad Camberg und zwischen Frankfurt und Rauenheim auch nochmal 4 Kilometer stockend. Die Gegenrichtung zwischen Wiesbadener Kreuz und Kelsterbach 5 Kilometer stockend. A6 Saarbrücken Kaiserslautern zwischen Kreuz Landstuhl West und Rammstein 3 Kilometer Stau. Ihr braucht eine Viertelstunde länger. A61 Speyer Koblenz zwischen Kreuz Mutterstadt und Kreuz Frankenthal 6 Kilometer stockend. Das sind 10 Minuten plus. Genauso auf der A61 Köln Koblenz zwischen Gümnich und Dreieck Erftal 3 Kilometer Stau. Euch allen, da wo es geht, eine gute und sichere Fahrt.
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1: Und da begrüße ich unseren Infochef Jens Baumgart.
3: Hallo, am Freitag das Urteil im Fall Amy Lopez. Gleich nochmal ausführlich unser Thema um 10 nach 12. Und Hightech bei der rheinland-pfälzischen Feuerwehr. Mit Hilfe von Virtual Reality können echte Einsätze geübt werden. Wie das genau funktioniert, schauen wir uns an in dieser Stunde.

0: RPA 1 ist hier mit den Top-Themen am Mittag. Im Mordfall Amy Lopez hat das Koblenzer Landgericht soeben erwartungsgemäß die Höchststrafe verhängt. Lebenslange Haft bei besonderer Schwere der Schuld. Damit steht fest, dass der 81-jährige Angeklagte den Rest seines Lebens hinter Gittern verbringen wird. Der Mann hatte ja gleich zum Prozessauftakt gestanden, die amerikanische Touristin vor fast 32 Jahren auf der Festung Ehrenbreitstein missbraucht und getötet zu haben. RPA 1 Reporter Dirk Köster für uns in Koblenz. Dirk, du hast den Prozess verfolgt. Wie hat der Angeklagte dieses Urteil aufgenommen?
1: Er hat es regungslos über sich ergehen lassen und keine Miene verzogen. Es war aber ja auch nichts anderes zu erwarten. Immerhin ist der Angeklagte während der Urteilsverkündung nicht eingeschlafen, wie vorgestern beim Plädoyer. Man muss aber ja auch das Alter des Mannes berücksichtigen. Er war ja im Februar in einem Seniorenheim festgenommen worden, nachdem er zuvor freiwillig bei einem DNA-Test mitgemacht hatte, um nach all den Jahren endlich reinen Tisch zu machen, wie sein Strafverteidiger Volker Klein im Prozess erklärte. Dass der Angeklagte im Gerichtssaal keine Reue gezeigt habe, heiße nicht, dass er nichts empfinde, so Klein.
2: Mir gegenüber hat er es gezeigt. Ich habe ihn im Justizkrankenhaus in Wittlich besucht und er hat mir gesagt, ja, es tut mir leid, ich war es. Er kann es sich auch nicht vorstellen, wie er so brutal einen Menschen töten konnte. Konnte er sich nicht vorstellen.
0: Dirk, für die Angehörigen von Amy Lopez war das Urteil heute eine späte Genugtuung. War denn die Familie des Opfers vor Ort? Wie waren da die Reaktionen?
1: Ja, der Vater und der Bruder von Amy Lopez sind heute extra zur Urteilsverkündung nach Koblenz gekommen. Sie wirkten aufgewühlt, aber irgendwie doch gefasst, haben während der Urteilsbegründung immer wieder mal mit dem Kopf geschüttelt. Der Vater hatte ja über seinen Anwalt das emotionslose Verhalten des Angeklagten kritisiert und einen Brief verlesen lassen. Das war übrigens der Moment, als der 81-Jährige eingeschlafen war. Für den einen oder anderen Zuschauer heute im Saal kommt das Urteil zu spät.
3: Der Gutachter hat ja von einem narzisstischen Menschenbild gesprochen und von einer Empathielosigkeit. Was mich bei dem ganzen Verfahren überrascht ist, dass bei der Summe der Vorstrafen die Gesetzgebung nicht in der Lage war, den Mann von der Fläche zu holen.
0: Im Mordfall Amy Lopez hat das Koblenzer Landgericht den Angeklagten heute zur Höchststrafe verurteilt. Das waren Infos von Dirk Köster.
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0: Lady Gaga, Hold My Hand. Euch einen schönen Freitag, 18 Minuten nach 12.
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0: Ja, die erste Pokalrunde ist rum, die zweite Liga kickt auch schon. Fehlt eigentlich nur noch eins, die Bundesliga. Dieses Wochenende ist es soweit. Auch im deutschen Fußball-Oberhaus rollt wieder der Ball und damit startet auch Mainz 05 in die neue Saison. RPR 1-Reporter Marcel Hemmer, sind die 05er bereit für die Runde?
2: Also nach dem 9:0-Erfolg im DFB-Pokal gegen Krischow ist die Stimmung auf jeden Fall top. Zur Mannschaft: Mainz hat Abwehrspieler Posch fest verpflichtet und mit Starspieler Amiri verlängert, sehr zur Freude der Fans. Neu im Kader ist Martel, der ist aber verletzt, genauso wie die beiden Stürmer Silas und Hollerbach. Dafür steht aber mit Königsdörfer ein neuer Goalgetter im Kader. So, genug jetzt mit Namen aufzählen wie im Telefonbuch, fragen wir doch mal die Basis.
3: Denke ich, gute Neuzugänge bis jetzt.
2: Dieser Fan ist zufrieden und habt ihr auch schon Bock aufs Spiel gegen Aufsteiger Paderborn?
4: Also ich freue mich richtig.
5: Ja, die Vorfreude ist natürlich riesig.
6: Also die Vorfreude ist immens, weil ich eigentlich jemand bin, der, wenn die Saison rum ist, quasi in ein Loch fällt.
3: Schon sehr groß.
2: Gegen Paderborn ist Mainz Favorit, aber was erwartet ihr denn so generell von der Saison?
3: Nicht Abstieg auf jeden Fall als erstes. Oh, und dann gucken wir mal.
7: Auf jeden Fall natürlich der Klassenerhalt.
8: Und wir steigen nie ab, wenn wir den 11. Platz mehr halten.
2: Ja, in den letzten Jahren hatten die 05er doch ganz gerne mal Anlaufschwierigkeiten, aber wenn der 05-Zug mal rollt, dann rollt er.
6: Nachdem wir dann den Klassenerhalt möglichst früh sicher haben, vielleicht wieder fürs internationale Geschäft sich zu qualifizieren, weil ein paar Reisen haben wir selber mitgemacht mit der Familie und das ist, ach, unbeschreiblich.
0: Träumen darf ja wohl erlaubt sein. Mainz 05 startet morgen zu Hause gegen den SC Paderborn in die neue Bundesliga.

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2: Einen schönen Freitag zusammen. Hier ist RPA1 mit Kunze. Und wie immer um halb bekommt ihr hier alle Infos aus eurer Region.
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4: Mit Thomas Stüber, guten Tag. Der Verfassungsgerichtshof Rheinland-Pfalz beschäftigt sich heute mit einer Klage der AfD-Landtagsfraktion. Sie richtet sich gegen die Zuverlässigkeitsprüfungen für Mitarbeiter von Abgeordneten und Fraktionen. Mehr als 600 Beschäftigte wurden bislang überprüft. In zwei Fällen gab es Zweifel an der Verfassungstreue. Der Kinderschutzbund Rheinland-Pfalz warnt vor der geplanten Streichung des Sofortzuschlags für Familien mit Kinderzuschlag. Dabei geht es um 25 Euro pro Monat. Für einkommensarme Familien sei das spürbar, so der Verband. Er fordert die rheinland-pfälzischen Bundestagsabgeordneten auf, die Kürzung nicht mitzutragen. Das Bad Kreuznacher Bäderhaus wird es bald nicht mehr geben. Der Stadtrat hat am Abend deutlich für die Schließung der defizitären Einrichtung zum 30. Juni 2027 gestimmt. Oberbürgermeister Emanuel Letz sagte uns:
5: Die Aussicht war, dass wenn wir den Beschluss nicht fassen, wir dann wohl uns in 2-3 Jahren spätestens darüber austauschen, ob wir alle Bäder schließen müssen, weil schlichtweg das Geld nicht mehr vorhanden ist.
4: Was künftig mit dem denkmalgeschützten Bäderhausgebäude passiert, ist aktuell noch offen.
6: 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Frischer Blitzer steht in Trier in der Gustav-Heinemann-Straße. Da bitte aufpassen. Staus und Gefahrenmeldungen. A1 Koblenz Richtung Köln zwischen Zwisttal und Dreieck-Erftal. 5 Kilometer stockender Verkehr plus 10 Minuten. Gegenrichtung Köln Richtung Koblenz zwischen Raststätte Wille und Kreuz Bliesheim. 7 Kilometer stockend plus 15 Minuten. Weiter mit der A6 Saarbrücken Richtung Mainz zwischen Kreuz Landstuhl West und Dreieck Kaiserslautern. 6 Kilometer stockender Verkehr plus 15 Minuten. Auch hier. A61 Speyer-Koblenz zwischen Rastplatz Nachtweide und Kreuz Frankenthal. 5 Kilometer stockender Verkehr. Hier braucht ihr 10 Minuten länger. Nochmal die A61 Köln Richtung Koblenz zwischen Rheinbach und Dreieckbad 9a-Ahrweiler. Da stockt es auf 4 Kilometern, dauert 10 Minuten länger. Die A62 Landstuhl Richtung Trier. Vor Freisen gab es einen Unfall, deshalb die Autobahn im Moment in Richtung Trier gesperrt. Und die A65 Karlsruhe Richtung Landau zwischen Landau Süd und Landau Zentrum. Auch da ein Unfall, auch da ist die Autobahn im Moment in Richtung Landau gesperrt. Wer sich auskennt, das Gebiet bitte umfahren. Wenn ihr noch was gesehen habt, Staublitzer, Unfall, ihr könnt uns anrufen oder uns eine WhatsApp schicken. 0800 8 3 mal die 62. Ich wünsche eine gute Fahrt.
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0: perfekte Musik für den Start ins Wochenende. Ein Song unseres Lebens von Phil Collins, Don't Lose My Number. Euch einen schönen Freitag. RPA1 ist hier mit den Top-Themen am Mittag. Stellen wir uns vor, wir arbeiten als Verkäufer oder als Friseur oder als Installateur. Und nur weil wir unseren Job machen, müssen wir jährlich hunderte Euro an eine Einrichtung abdrücken, ob wir wollen oder nicht. So geht es nicht nur Ärzten oder Apothekern, sondern in Rheinland-Pfalz auch den Pflegekräften, den Pflegefachkräften. Sie sind Zwangsmitglieder der Pflegekammer. Und weil das vielen stinkt, demonstrieren sie morgen dagegen in Mainz. RPA1-Reporter Olaf Holzbach. Warum gibt es denn diese Kammer, wenn sie so unbeliebt ist?
1: Also die Idee bei der Gründung vor ein paar Jahren war, den Pflegeberuf zu stärken. Eine Stelle zu schaffen, die auf ihn aufmerksam macht, um Nachwuchs wirbt und der Politik immer wieder sagt, was die Branche braucht. Tun wir, sagt die Kammer, tut ihr nicht, sagen andere.
2: Wo denn? Ja, wo waren sie denn bei Corona? Als wir keine Schutzkittel hatten oder Mundschutz eine ganze Schicht tragen mussten, weil wir nicht genug hatten. Also seit 2023 machen sie jedes Jahr auf den Hitzeschutz aufmerksam. Was ist denn bis dato passiert? Nichts. Die Leute fallen um auf Station.
1: Katja Stoffel, Intensivpflegefachkraft an der Mainzer Unimedizin. Sie hat die Demo morgen mit organisiert, weil sie in der Kammer nur Ballast sieht, für den sie auch noch zahlt.
0: Und wie realistisch ist denn die Abschaffung?
1: Ja, die große Hoffnung der Kritiker ist diese Abstimmung noch vor Weihnachten. Die Basis soll über die Kammer entscheiden unter den Augen des Sozialministeriums. Denn zumindest bei Katja Stoffel ist das Vertrauen am Nullpunkt.
2: Es war ja jetzt schon die Befragung von der Landespflegekammer, die ja so in die Hose gegangen ist. Wir hoffen natürlich, dass es jetzt deutlich besser läuft, dass die Pflegekammer da nicht die Finger im Spiel hat und dass wir dann ein eindeutiges Ergebnis bekommen und hoffentlich die Pflegekammer abwickeln können.
1: Vorher steht noch die Wahl zur Vertreterversammlung an dem Parlament der Kammer. Auch da kandidieren Beschäftigte, die zumindest die Pflichtmitgliedschaft weghaben wollen. Dann, sagen sie, erledigt sich der Rest von allein.
0: Die Landespflegekammer Rheinland-Pfalz in der Kritik. Morgen gibt es eine Protestdemo von Fachkräften in Mainz.

0: Was wollt ihr mal werden, wenn ihr groß seid? Vielleicht Feuerwehrmann? Hier ist RPA 1 mit den Top-Themen am Mittag. In Mainz, da startet heute die Berufsinfomesse BIM. Und tatsächlich gibt es bei der Feuerwehr einen ganz besonderen Infostand, bei dem man in eine andere Welt eintauchen kann. Mit VR-Brille. Und ich glaube, das ist nicht nur für junge Leute interessant. RPA 1-Reporter Felix Christmann hat das mal für uns ausprobiert.
1: Es ist ziemlich verraucht hier. Vor mir sehe ich so ein paar Feuerwehrleute unterwegs. Die löschen gerade einen Hausbrand. Sieht spektakulär aus und gefühlt kann ich den Qualm sogar riechen. Ich lege jetzt aber mal die Brille ab. Wirklich krass. Also die Feuerwehr Mainz, die testet gerade VR-Brillen. Damit kann man in echte Einsätze eintauchen. Dazu wird die Brille vorher kurz kalibriert und schon kann's losgehen.
2: Die Brille merkt halt dann genau, wie meine Pupille schaut, wo sie hinschaut und wo sie am Ende scharf sein muss. Und dann ist dahinter natürlich trotzdem so viel Rechenleistung und die Brille ist so schnell in ihrer Darstellung, dass sie das, egal wie schnell meine Pupillen schauen, immer da scharf hat. Also wie das echte Sehen eigentlich.
1: Das war Markus Stielbruch von der Firma Quattrolux. Die hatte nämlich die Idee zu der Aktion. Die Feuerwehr ist begeistert, Sprecher Michael Ehresmann.
3: Es sind echte Bilder, die sind echt abgefilmt und zwar so realistisch, als wäre man mitten dabei. Also ich habe keinen Unterschied festgestellt, als ich daneben stand, bis ich es heute gesehen habe. Es ist 1:1 dasselbe.
1: Selbst anpacken geht zwar noch nicht, aber man kann zum Beispiel mal auf eine Drehleiter steigen oder einen Waldbrand auch mal live miterleben, in Anführungszeichen. Das ist alles möglich mit Virtual Reality. Nochmal Michael Ehresmann.
3: Wir hoffen uns erstmal Anwendungsfälle festzustellen, auch zu sehen, wie groß ist der Aufwand, was können wir damit machen. Aber natürlich jetzt auch konkret vielleicht Leuten das spürbar machen, was für uns Alltag ist, was wir kennen, was mit Worten schwer zu vermitteln ist.
1: Heißt auch Menschen für die Feuerwehr begeistern. Ja, und wer weiß, vielleicht findet sich ja hier auf der BIM auch passender Nachwuchs.
0: Virtual Reality bei der Feuerwehr heute und morgen auf der Berufsinfomesse BIM in Mainz.

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1: In der nächsten Stunde bei uns. Teddy Swims, Mr. Know-It-All habe ich für euch. Außerdem freuen wir uns drauf. Tina Turner. The Best, auch das gibt's gleich. Bei Kunze, schöne Mittagspause.
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3: Also wettertechnisch kann ich nur sagen, ihr verpasst nichts, wenn ihr arbeitet. Denn es ist nicht doll, es regnet immer wieder, Gewitter sind dabei bei maximal so 26 Grad heute. Aktuell in Laubach im Rhein-Hunsrück-Kreis 18 Grad, Eisenberg meldet 23 und Gau-Algesheim im Kreis Mainz-Bingen 21 Grad. Der RPR1-Wettertrend. Morgen dann am Samstag wechselnd bewölkt und es gibt immer mal wieder rund um Eifel und Pfälzerwald Regen bei 20 bis 26 Grad.
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4: Die Themen um 13 Uhr. Der Mörder von Amy Lopez muss lebenslang in Haft. Und der Speyerer Stadtrat stimmt der Ehrendienstrente zu.
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4: Mit Noah Theiss, hallo. Über 30 Jahre nach dem Mord an der amerikanischen Touristin Amy Lopez ist am Koblenzer Landgericht heute das Urteil gefallen. Der Angeklagte muss lebenslang ins Gefängnis. Außerdem stellten die Richter die besondere Schwere der Schuld fest. RPR1-Reporter Dirk Köster.
5: Ich nehme das Urteil an, das ist das Einzige, was ich noch gut machen kann. Mit diesen Worten kommentierte der Angeklagte im Gericht die Urteilsverkündung. Nahezu den gesamten Prozess hatte der Mann emotionslos über sich ergehen lassen. Er hatte zugegeben, die damals 24-jährige Frau 1994 auf der Festung Ehrenbreitstein vergewaltigt und getötet zu haben. Jahrzehntelang blieb der Fall ungeklärt, bis sich der 81-Jährige freiwillig an einem DNA-Test beteiligte und in einem Seniorenheim festgenommen wurde.
4: Nach der Sturzflut zwischen Nepal und China haben die Einsatzkräfte eine vierköpfige Familie aus Deutschland gerettet. Sie sei zusammen mit anderen Geretteten in einem Helikopter zu einem Armeecamp gebracht worden, sagen die Behörden. Fast 1000 Menschen werden noch vermisst, über 500 sind inzwischen tot geborgen worden. Die Rettungskräfte befürchten außerdem, dass es in dem Gebiet eine weitere Flut geben könnte. 4 von 10 Menschen in Deutschland haben mehr Vertrauen in Posts auf sozialen Netzwerken als in klassische Nachrichten. Das zeigt eine neue Umfrage des Instituts für Management und Wirtschaftsforschung. Bei Menschen zwischen 20 und 49 sind es sogar mehr als die Hälfte, die Social-Media-Posts mehr Glauben schenken. Viele verlassen sich vor allem auf Posts, die ihnen Freunde und Bekannte schicken, obwohl die, anders als klassische Nachrichten, oft keinen redaktionellen Sorgfaltspflichten unterliegen.
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6: Wer tritt im Westerwald die Nachfolge von Achim Schwickert als Landrätin oder Landrat an? Klaus Lüttke-Fedder von der CDU und die SPD-Kandidatin Tanja Machalet treffen am Sonntag in der Stichwahl aufeinander. Im ersten Wahlgang lag der CDU-Politiker mit 43,3% der Stimmen klar vorn. Machalet kam auf 24,7%. Der frühere Landrat Achim Schwickert war als Innenminister nach Mainz gewechselt. Mike Fuhrmann, Montabaur.
4: Und die gute Nachricht kommt aus der Vorderpfalz. Der Stadtrat in Speyer hat einer sogenannten Ehrendienstrente zugestimmt. In Zukunft sollen Freiwillige im Brand- und Katastrophenschutz jedes Jahr einen Sockelbetrag und Zuschüsse erhalten, die am Ende des aktiven Dienstes ausgezahlt werden. Das waren die RPR1-Nachrichten um 13 Uhr. Mehr Themen aus der Region gibt's wieder um halb.
3: Der aktuelle Blitzer steht in Mainz-Bretzenheim in der Koblenzer Straße und in Landau-Gottramstein in der Gottramsteiner Hauptstraße in der S-Kurve. A1 Euskirchen-Köln zwischen Rheinbach und Dreieck-Erftal 7 Kilometer Stau. Hier ist es eine Viertelstunde länger. Ebenso auf der A1 Köln-Koblenz zwischen Raststätte Fillewest und Kreuz Bliesheim 8 Kilometer stockend. Auf der A3 Köln-Frankfurt zwischen Lohmar und Kreuzborn-Siegburg 2 Kilometer Stau. Und zwischen Dreieck-Dernbach und Raststätte Heiligenroth-West auch nochmal 2 Kilometer. A61 Köln-Koblenz zwischen Rheinbach und Dreieck Bad Neuenahr-Ahrweiler 7 Kilometer Stau, ihr braucht eine Viertelstunde länger. Und zwischen Türnich und Dreieck Erftal nochmal 3 Kilometer Stau.

0: Stau. A62, Landstuhl Nonnweiler. Zwischen Kusel und Reichweiler wird ein Unfall aufgenommen. In Richtung Nonnweiler ist die Strecke gesperrt. Hier sind schon 2 Kilometer Stau. Ihr braucht mindestens 40 Minuten länger. Unfall auf der A65, Karlsruhe-Landau. Zwischen Rohrbach und Landau-Zentrum, da ist auch die Fahrbahn gesperrt. Der Rettungshubschrauber ist im Einsatz. 3 Kilometer Stau. Und die A565 Meckenheim-Bonn, auch da die Ausfahrt Bonn-Hartberg gesperrt, eine ungesicherte Unfallstelle. Ihr kommt da Richtung Bonn aktuell nicht weiter. Da, wo es geht, euch allen eine gute und sichere Fahrt.
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0: Ja, ihr merkt schon, hier auf der Arbeit an diesem Freitag hat das Wetter ein bisschen mehr zu bieten als nur Regen. Die Sonne ist doch immer mal wieder noch da und zu sehen. Und eure Musikwünsche, die erfülle ich hier natürlich auch wieder, jederzeit. Jetzt erstmal Kylie Minogue und Teddy Swims. Ich bin Kunze.

0: feels so good. Ja, es fühlt sich gut an. Es ist Freitag und wir erfüllen natürlich eure Musikwünsche.
1: Hallo, ich bin der Mike Schlichtmann aus Serrig und ich wünsche mir von Tina Turner Simply the Best. Das ist eine Erinnerung an meine alte Heimat, wo ich mit Freunden im Tina Turner Musical war.
0: Mike, das machen wir gerne. The Best für ganz Rheinland-Pfalz.

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5: Halb zwei ist es jetzt. Wie immer um halb gibt's hier alle Infos aus eurer Region.
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7: Mit Mike Fuhrmann, hallo. Über 30 Jahre nach dem Mord an der amerikanischen Touristin Amy Lopez in Koblenz hat das Landgericht am Mittag die Höchststrafe gegen den Angeklagten verhängt. Der 81-Jährige wurde zu lebenslanger Haft verurteilt. Außerdem stellte die Kammer die besondere Schwere der Schuld fest. Der Mann hatte zugegeben, die damals 24-jährige Frau auf der Festung Ehrenbreitstein vergewaltigt und getötet zu haben. In Rheinland-Pfalz ist die Arbeitslosigkeit im August zurückgegangen und das erstmals seit 4 Jahren im Vergleich zum Juli. Wie die Regionaldirektion der Arbeitsagentur mitteilt, wurden landesweit 129.600 Frauen und Männer ohne Job gezählt. Das waren 900 weniger als im Vormonat. Über 100.000 Besucherinnen und Besucher lockt das Wormser Backfischfest in den kommenden 9 Tagen in die Nibelungenstadt. Besonders beliebt sind unter anderem der Festumzug und das Abschlussfeuerwerk, Bürgermeisterin Stefanie Lohr.
8: Das Backfischfest ist das Traditionsfest der Stadt Worms. Ich sage immer, die Wormser kommen zweimal im Jahr nach Hause. Einmal an Weihnachten und das zweite Mal zum Backfischfest. Und ich glaube, das zeigt schon, wie wichtig uns das Backfischfest ist.
7: Das Wormser Backfischfest wird morgen um 15.15 Uhr offiziell eröffnet.
9: 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Aktueller Blitzer steht in Mainz-Bretzenheim in der Koblenzer Straße. Staus und Behinderungen. A1 Euskirchen-Köln zwischen Zwisttal und Dreieck-Erftal. 8 Kilometer Stau, das ist eine Viertelstunde länger, die ihr da braucht. A1 Köln-Koblenz zwischen Raststätte Fille-West und Kreuz-Bliesheim auch 7 Kilometer. 20 Minuten plus. Auf der A61 Speyer-Koblenz zwischen Kreuz-Mutterstadt und Kreuz-Frankenthal 4 Kilometer Stau. A61 Köln-Koblenz zwischen Miel und Dreieck-Bad Neuenahr. Na Ahrweiler ein kaputtes Auto, 6 Kilometer Stau. A61 nochmal zwischen Gümnich und Dreieck-Erftal, 3 Kilometer. A62 Landstuhl-Nonnweiler zwischen Kusel und Reichweiler wird ein Unfall aufgenommen. Die Richtungsfahrbahn ist gesperrt. Und A65 Karlsruhe-Landau zwischen Landau-Süd und Landau-Zentrum ist auch gesperrt. Da ist der Rettungshubschrauber im Einsatz. Sollte euch noch was aufgefallen sein, schickt mir gerne WhatsApp-Sprachnachricht. Die Nummer ist die 0800, die 8, 3x die 62. Gute Fahrt.
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0: Küssen ist in jedem Alter total schön. Einfach nahe beieinander liegen, bevor man einschläft oder so, da muss man ja nicht gleich Sex haben.
1: Sagt, kein Witz, der echte Dr. Sommer. RPA 1 hier mit Kunst. Und ja, Dr. Sommer war eigentlich eine Frau. Margit Tetz. Ja, wir feiern ja diese Woche 70 Jahre Bravo. Und heute früh in Guten Morgen Rheinland-Pfalz konntet ihr nochmal eure Fragen an die echte Dr. Sommer stellen. Unter anderem gab es da auch eine anonyme Einsendung von einem gewissen K-Punkt.
2: Hallo, lieber Dr. Sommer. Ich habe eine Frage. Warum wachsen Haare an Stellen, wo man sie überhaupt nicht haben will?
0: Also K-Punkt, da könnten wir einen Club aufmachen. Ich habe schon unendlich viel Geld ausgegeben für Haarentfernung am Körper. Und das ist wirklich eine ganz ungerechte Angelegenheit. Aber als Mann ist das, ja, da bist du ja richtig auf der guten Seite. Das ist einfach das Testosteron. Das heißt, mit deinen Hormonen stimmt alles und da wachsen eben Haare an Stellen, wo man sie nicht so gerne haben möchte. Und am Kopf fehlen sie einem dann.
1: Ja.
0: Das Leben ist einfach nicht gerecht.
1: Ja, wer sagt denn jetzt, dass ich hier K-Punkt gewesen sein soll? Das sind ja irgendwelche Vermutungen. Also bitte, ich habe ja eine Haut, ja, die ist glatt wie ein Babypopo. Ich hab mich verschluckt. Tampa City, Self-Aware, ein Hit von heute. Gleich Christina Aguilera.

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8: Das RPA1 Rheinland-Pfalz-Wetter ist heute verregnet und trüb mit teilweise schweren Gewittern. Wir kriegen maximal 26 Grad. In Gerolstein in der Vulkaneifel sind es 21. Nierstein im Kreis Mainz-Bingen meldet 27. Und Niederroth im Rheingau-Taunus-Kreis 24 Grad. Der RPA1 Wettertrend bringt uns morgen am Samstag eher wieder Regen und auch wieder, es ist bewölkt bei 20 bis 26 Grad.
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10: Die Themen um 14 Uhr. Lebenslange Haft für den Mörder von Amy Lopez. Und der Waldspielplatz in Trier muss schließen.
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10: Mit Noah Theiss, hallo. Fast 32 Jahre nach dem Mord an der Touristin Amy Lopez hat das Koblenzer Landgericht heute sein Urteil gefällt. Der Angeklagte muss lebenslang ins Gefängnis. Außerdem wurde die besondere Schwere der Schuld festgestellt. Der 81-Jährige hatte zugegeben, Amy Lopez 1994 nahe der Festung Ehrenbreitstein vergewaltigt und getötet zu haben. Oberstaatsanwältin Andrea Meyer sagte gegenüber RPR1 heute:
11: Es war mit Sicherheit für alle Beteiligten besonderer Fall und ich muss sagen, wir sind heilfroh gewesen, als wir die Tat nach so vielen Jahren aufklären konnten. Das zeigt, dass man auch immer wieder an diesen Cold Cases dranbleiben muss. Das sind wir den Opfern und auch deren Hinterbliebenen, wie man auch in dem heutigen Fall sehen konnte, schuldig.
10: Thüringens AfD-Fraktionschef Björn Höcke ist mit dem Versuch gescheitert, CDU-Ministerpräsident Mario Vogt zu stürzen. Ein Misstrauensantrag der AfD gegen Vogt hatte im Thüringer Landtag keinen Erfolg. Es war schon der zweite Versuch der AfD-Fraktion in diesem Jahr, Vogt durch Höcke als Ministerpräsident zu ersetzen. Nach dem Tod von König Harald wird in Norwegen getrauert. Auf dem Schlossplatz in Oslo legen Menschen Blumen nieder und stellen Kerzen auf. Das norwegische Königshaus hatte heute Morgen mitgeteilt, dass Harald V. im Krankenhaus friedlich eingeschlafen sei. Europa verliert mit ihm seinen ältesten König. Sein Nachfolger ist sein Sohn Håkon.
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12: Auf dem Trierer Petrisberg gibt es bald keinen Waldspielplatz mehr. Und das unter anderem wegen des Klimawandels. Laut Stadt hat das Forstamt große Bedenken geäußert, den Spielplatz an seinem bisherigen Standort mitten im Wald dauerhaft zu erhalten. Durch Trockenheit und Wassermangel leiden die Bäume stark. Das Risiko durch unvorhersehbare Astabbrüche und umstürzende Bäume steigt. Annabel Pawlowski, Trier.
10: Und die gute Nachricht kommt aus der Vorderpfalz. Beim Festival des deutschen Films in Ludwigshafen wird heute Abend der Regisseur Volker Schlöndorff mit dem Ehrenpreis ausgezeichnet. Schlöndorff hatte 1979 mit seiner Verfilmung der Blechtrommel Kinogeschichte geschrieben. Dafür bekam er unter anderem auch den Oscar. Das waren die RPR1-Nachrichten um 14 Uhr. Mehr Themen aus der Region gibt's wieder um halb.
8: Der aktuellste Blitzer steht in Mainz-Bretzenheim in der Koblenzer Straße. Wir haben 8 Kilometer Stau auf der A1 Köln-Koblenz zwischen Gleuel und Kreuz-Bliesheim. Rechnet damit 20 Minuten längerer Fahrzeit. A61 Speyer-Koblenz zwischen Kreuz-Mutterstadt und Kreuz-Frankenthal 5 Kilometer Stau. A61 Ludwigshafen-Koblenz zwischen Steingewand und Dreieck-Nahetal 4 Kilometer stockend. A61 Köln-Koblenz zwischen Miel und Dreieck-Bad Neuenahr-Ahrweiler ein kaputtes Auto. Hier stockt es auf 7 Kilometern. Und zwischen Gymnasium Emdich und Dreieck Erftal nochmal 2 Kilometer Stau.

0: A65 Landau-Ludwigshafen zwischen Neustadt-Süd und Nord 2 Kilometer. Und das war's jetzt auch. Wenn ihr noch was gesehen habt, könnt ihr euch jederzeit melden. Die Nummer ist die 0800, die 8, dreimal die 62. Gute Fahrt.
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0: Es ist Freitag und wir haben natürlich eure Lieblingssongs und es ist auch noch Sommer, von den Temperaturen schon her. Avaro Soler ist hier.

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19: Mit Mike Fuhrmann, hallo. Über 30 Jahre nach dem Mord an der amerikanischen Touristin Amy Lopez in Koblenz hat das Landgericht am Mittag die Höchststrafe gegen den Angeklagten verhängt. Der 81-Jährige wurde zu lebenslanger Haft verurteilt. Außerdem stellte die Kammer die besondere Schwere der Schuld fest. Der Mann hatte zugegeben, die damals 24-jährige Frau auf der Festung Ehrenbreitstein vergewaltigt und getötet zu haben. In Rheinland-Pfalz ist die Arbeitslosigkeit im August zurückgegangen und das erstmals seit 4 Jahren im Vergleich zum Juli. Wie die Regionaldirektion der Arbeitsagentur mitteilt, wurden landesweit 129.600 Frauen und Männer ohne Job gezählt. Das waren 900 weniger als im Vormonat. Über 100.000 Besucherinnen und Besucher lockt das Wormser Backfischfest in den kommenden 9 Tagen in die Nibelungenstadt. Besonders beliebt sind unter anderem der Festumzug und das Abschlussfeuerwerk, Bürgermeisterin Stefanie Lohr.
20: Das Backfischfest ist das Traditionsfest der Stadt Worms. Ich sage immer, die Wormser kommen 2-mal im Jahr nach Hause. Einmal an Weihnachten und das 2. Mal zum Backfischfest. Und ich glaube, das zeigt schon, wie wichtig uns das Backfischfest ist.
19: Das Wormser Backfischfest wird morgen um 15.15 Uhr offiziell eröffnet.
18: 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In Koblenz steht der aktuellste Blitzer am Mühlbach. Auf der A1 Köln-Koblenz zwischen Raststätte Villewest und Kreuz-Bliesheim ein 7-Kilometer-Stau. Hier sind es 20 Minuten längere Fahrzeit. A1 Trier-Köln-Koblenz zwischen Föhren und Salmtal 3 Kilometer. A3 Köln-Frankfurt zwischen Lohmar und Rastplatz-Logebachtal 4 Kilometer. A48 Dernbach-Koblenz zwischen Dreieck Dernbach und Bendorfer Brücke 3. Dann nochmal 4 Kilometer auf der A61 Speyer-Koblenz zwischen Kreuz-Mutterstadt und Kreuz Frankenthal. A61 Ludwigshafen-Koblenz zwischen Dorsheim und Raststätte Hunsrück-Ost 4 Kilometer stockend und A61 Köln-Koblenz zwischen Miel und Dreieckbad 9 Ahrweiler 8 Kilometer stockend, eine Viertelstunde plus. A565 Richtung Bonn zwischen Meckenheim-Nord und Bonn-Hartberg wird ein Unfall aufgenommen. Das Stauende liegt hinter einer Kurve, passt auf, es sind jetzt so 2 Kilometer Stau. Und die Landstraße im Rhein-Hunsrück-Kreis zwischen Horn und Klosterkrumpt ist in beiden Richtungen nach einem Unfall gesperrt. Die Polizei ist vor Ort. Da, wo es geht, eine gute und sichere Fahrt.
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0: Ein Song aus unserem Leben. Hall & Oates, Man Eater, der beste Musikmix für Rheinland-Pfalz. Ich bin Kunz hier bei der Arbeit und wir schauen uns mal wieder einen Song genauer an, nämlich den neuen von Nico Santos. Und das macht jetzt Julian Eckert.
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2: Nico Santos mit Why Don't You Stay. Und wir machen weiter in der Liste der Songs, die im Sommer einfach anders gut kommen. Stellt euch vor, ihr genießt eine laue Sommernacht irgendwo in Rheinland-Pfalz. Grillen zirpen im Hintergrund. Ihr schaut nach oben und seht einen Sternenhimmel über euch. Eure besten Freunde um euch rum, kühles Sommergetränk in der Hand. Und dieser Sound läuft im Hintergrund. Das ist ein Vibe, oder? Ich meine, ist aber auch irgendwo klar, dass Nico Santos gute Sommerhits schreibt. Das hier hat er nämlich im Interview erzählt.
3: Sommer generell, für mich beste Jahreszeit. Ich liebe es. Ich liebe auch vor allem auch Sommer in Berlin, weil man hat das Gefühl, die Welt blüht auf hier. Alle sind draußen, alle haben Bock, was zu erleben. Man sagt, man muss sich den Sommer hier erarbeiten. Also quasi, man muss quasi sich durchquälen durch den unfassbar harten Winter. Und genau, dann hat man sich den auch erst verdient.
2: Ja, ja, hast du dir auf jeden Fall verdient, dein Berliner Sommer, Nico. Es ist ein Song, der gute Laune macht. Du hast ein paar Nananas drin, kommt immer gut bei Sommerhits und thematisch geht's drum, man hat eine super Zeit mit einer Person. Vielleicht ist es der Crush aus dem Urlaub und am Ende heißt's, ey, warum bleibst du eigentlich nicht einfach? Also wenn euch was gefällt, wenn ihr mehr von etwas haben wollt, wenn ihr mal wieder was Neues anfangt, warum nicht einfach durchziehen? Das ist die Message hinter Why Don't

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0: Das Wochenende rückt immer ein Stückchen näher, gleich mit diesem Song aus unserem Leben von R.E.M. Imitation of Life oder auch Dermot Kennedy mit dem Hit von heute, Funeral, der beste Musikmix für Rheinland-Pfalz, gleich nach 15 Uhr.
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0: Das RPA1 Rheinland-Pfalz-Wetter ist heute verregnet und trüb mit teilweise schweren Gewittern. Wir kriegen maximal 26 Grad. In Gerolstein in der Vulkaneifel sind es

0: Und dafür dürften auch die Diskussionen um Sozialreformen sein.
1: Die Bundesregierung diskutiert gerade mehrere Reformen. Ein höheres Renteneintrittsalter, weniger Leistungen bei der gesetzlichen Kranken- und Pflegeversicherung oder das Ende der Lohnfortzahlung am ersten Krankheitstag. Das alles verunsichert die Menschen, sagen die Studienmacher. 3/4 der Befragten lehnen die Pläne ab. Und viele sparen mittlerweile lieber, statt das Geld auszugeben. Wenn das so weitergehe, könnte das den wirtschaftlichen Aufschwung stoppen.
0: Über 30 Jahre nach dem Mord an der amerikanischen Touristin Amy Lopez ist am Koblenzer Landgericht heute das Urteil gefallen. Der Angeklagte muss lebenslang in Haft. Außerdem stellten die Richter die besondere Schwere der Schuld fest. Damit dürfte der 81-Jährige das Gefängnis nicht mehr lebend verlassen, weil ausgeschlossen ist, dass er nach 15 Jahren doch noch freikommt. Der Mann hatte zugegeben, Amy Lopez 1994 an der Festung Ehrenbreitstein sexuell missbraucht und getötet zu haben. Er war erst vor wenigen Monaten durch neue DNA-Untersuchungen überführt und festgenommen worden. Die bisherige Kronprinzessin Mette Marit ist neue Königin von Norwegen. Das hat das Königshaus bekannt gegeben. Zuvor war ihr Mann Håkon zum neuen König von Norwegen ernannt worden, nachdem König Harald gestorben war. Mette Marit war vor einigen Monaten in den Schlagzeilen, weil sie wegen einer schweren Krankheit eine Spenderlunge bekam.
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3: Eine eigene Mauer bauen, am selbstgebauten Flipper spielen, einen Verband wechseln. Das alles geht heute und morgen in Mainz. In der Rheingoldhalle können sich Schülerinnen und Schüler auf der Berufsinfomesse über Ausbildungsplätze und Studium schlau machen. Rund 130 Aussteller präsentieren dabei ihre Arbeit und werben um Nachwuchs. Zur Messe werden gut 8000 Besucher erwartet. Mike Fuhrmann, Mainz.
0: Und die gute Nachricht kommt von der Mosel. Im Trierer Klinikum Mutterhaus können Kinder morgen Medizin hautnah erleben. Dann öffnet dort nämlich wieder das Teddy-Krankenhaus. Kinder können ein Kuscheltier mitbringen, das dann von Ärzten untersucht wird. Damit soll den Kindern die Angst vor dem Arztbesuch genommen werden. Das waren die RPR1-Nachrichten um 15 Uhr. Mehr Themen aus der Region gibt's wieder um halb.
4: Und damit schauen wir auf die Straßen. Aktuelle Blitzer stehen in Koblenz am Mühlbach und den Daun in der Adlerstraße bei Tempo 50. Jetzt die aktuellen Staus und Gefahrenmeldungen. Vorsicht bitte auf der A3 Frankfurt Richtung Köln zwischen Rastplatz Logebachtal und Kreuzbonn Siegburg. Hier ist ein kaputtes Auto. 4 Kilometer Stau. Ihr verliert eine Viertelstunde. Dann haben wir die A61 Koblenz Richtung Köln zwischen Rheinbach und Miel. Hier ist eine ungesicherte Unfallstelle. Überholstreifen ist auch blockiert. Außerdem sind hier Personen auf der Fahrbahn. 8 Kilometer Stau. Ihr verliert bis zu einer Stunde. Dann die A62 Landstuhl Richtung Nonnweiler zwischen Kusel und Reichweiler. Hier läuft eine Unfallaufnahme. Richtungsfahrbahn ist gesperrt. Die A65 Landau Richtung Ludwigshafen zwischen Neustadt an der Weinstraße Süd und Neustadt an der Weinstraße Nord. Hier ist ein kaputtes Auto. 1 Kilometer Stau. Ihr verliert eine Viertelstunde. Dann haben wir noch die A565 Meckenheim Richtung Bonn. Ausfahrt Bonn-Hartberg. Hier ist eine ungesicherte Unfallstelle. Richtungsfahrbahn ist gesperrt. Und die Landstraße im Rhein-Hunsrück-Kreis zwischen dem Abzweig nach Horn und Abzweig nach Kloster kommt. In beiden Richtungen ist hier gesperrt. Hier läuft aktuell noch eine Unfallaufnahme. Wer von euch was gesehen hat, Staus, Blitzer, Unfälle, einfach mich anrufen. Kostenlos wie immer. Und damit einfach die 0808 und dreimal die 62 wählen. Gute Fahrt!
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4: Schönen guten Tag, ich bin Julian Eckert und wir gehen zusammen ins Wochenende. Leute, wir schauen uns gleich die besten und witzigsten Fußballinterviews an, weil man davon einfach nicht genug bekommen kann. Und vorher gibt's einiges an Musik, Loy mit Left in Your Love, The Great Commandment und jetzt mein Lieblingsire, Dermot Kennedy mit Funeral. Hier ist RPR 1.

0: 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Und das Leben hat wieder einen Sinn. Ja, für ganz viele in Rheinland-Pfalz zumindest. Denn heute Abend startet auch die erste Fußball-Bundesliga wieder. Endlich haben wir alle Kinder beisammen. Nicht nur die Lauterer, nein, auch unsere Mainzer und Kölner starten in die Saison. Und Leute, mal ehrlich, das, was da auf dem Feld passiert, ist das eine. Aber oft ist doch das eigentlich Spannende beim Fußball die Interviews nach dem Spiel. Hier ist alles, was so passiert ist in den letzten Monaten.
1: Wenn ihr euch daneben benehmt und meine Familie nicht in Ruhe lasst, bin ich weg.
2: Wo wir weiterspielen wollten, war noch Scheiße im 16er von den Pferden.
3: Ich finde es halt gut, dass du Freigang hast. Du kannst halt viel machen.
4: Freigang ist stark, Dennis.
3: Ja, sagt man das nicht so?
4: Wenn du im Gefängnis wärst, schon.
5: There's no mentality problem. This is pure mentality. This is pure mentality. You can bottle it up and sell it.
6: Ein gutes Pferd springt nur so hoch, wie es muss.
7: Also deine Bildsprache, ja, die ist wunderschön.
6: Ja. Wirklich, ich glaub's gar nicht, was da alles durch den Kopf durchgeht manchmal.
0: Ich freue mich richtig, meine Sammlung zu erweitern, was Kultinterviews im deutschen Fußball angeht. Vielleicht ja schon ab heute. Die Bayern abends gegen Stuttgart mit dem Auftakt und morgen dann Mainz gegen Paderborn und dann auch Köln gegen Hoffenheim. Anpfiff wie immer um 15:30 Uhr. 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

0: RPR 1 hier auf dem Weg ins Wochenende. Es ist 3:30.
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2: Mit Mike Fuhrmann, hallo. Die Staatsanwaltschaft Landau hat die Ermittlungen gegen einen Kita-Mitarbeiter im Kreis Südliche Weinstraße eingestellt. Dem Mann waren 4 übergriffige Handlungen an Kindern vorgeworfen worden. Nach Angaben der Ermittler gibt es aber keine ausreichenden Hinweise darauf, dass die Berührungen sexuell motiviert waren. Eine eigene Mauer bauen, am selbstgebauten Flipper spielen, einen Verband wechseln. All das geht heute und morgen in Mainz. In der Rheingoldhalle läuft die Berufsinfomesse. Rund 130 Aussteller präsentieren dabei ihre Arbeit und werben um Nachwuchs. Die Geschäftsführerin der IHK Rheinhessen, Carina Schwede.
3: Ich glaube, wir leben heute in einer Welt, in der es sehr viele Möglichkeiten gibt. Wir richten uns ja an Schülerinnen und Schüler noch, aber auch an diejenigen, die vielleicht auch noch suchen oder vielleicht gemerkt haben beim Start, vielleicht bin ich nicht ganz richtig. Also wirklich den jungen Menschen zur Seite zu stehen. Deshalb ist diese Messe so wichtig.
2: Zur Messe werden gut 8000 Besucher erwartet. Gute Nachricht aus dem Ahrtal. Über 5 Jahre nach der Flutkatastrophe wird morgen das wieder aufgebaute Apollinaris-Stadion in Bad Neuner-Ahrweiler eröffnet. Zum Neustart finden ab 10 Uhr Kennenlerntrainings in verschiedenen Sportarten und mehrere Fußballspiele statt.
0: Und damit schauen wir auf die Straßen. Aktuelle Blitzer stehen in Mainz-Bretzenheim in der Koblenzer Straße und in Daun in der Adlerstraße bei Tempo 50. Jetzt die aktuellen Staus und Gefahrenmeldungen. Vorsicht bitte auf der A3 Frankfurt Richtung Köln zwischen Frankfurt am Main-Flughafen und Wiesbaden-Niedernhausen. Hier ist eine ungesicherte Unfallstelle auf der linken Spur. 16 Kilometer Stau sind's hier. Ihr verliert eine Dreiviertelstunde. Dann die A62 Landstuhl Richtung Nonnweiler zwischen Kusel und Reichweiler. Hier läuft eine Unfallaufnahme. Richtungsfahrbahn ist gesperrt. Die A565 Meckenheim Richtung Bonn zwischen Merl und Meckenheim Nord. Hier ist eine Unfallaufnahme. Das Stauende liegt hinter einer Kurve, da bitte aufpassen. Und dann haben wir noch die Landstraße Rhein-Hunsrück-Kreis zwischen Abzweig nach Horn und Abzweig nach Klosterkumpt. In beiden Richtungen ist hier gesperrt, läuft aktuell noch eine Unfallaufnahme. Wer noch was gesehen hat von euch, Staus oder Blitzer, einfach mich anrufen, kostenlos. Die Nummer zu mir ins Studio ist die 0800 83 mal die 62. Gute Fahrt!
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0: Aus dies mit Touch Me hier bei RPR 1 am Freitagnachmittag. Und ganz Amerika spricht im Moment über diesen Song her. She's from Texas, I can tell by the way. Hat aber auch einen guten Vibe. Ella Langley mit Shoes in Texas. RPR 1 Musikchef David Banks, was ist an dieser Nummer so besonders?
1: Also zum einen ist es eine richtig geile Nummer, das muss ich als Country-Fan natürlich sagen. Zum anderen ist die gute Ella Langley mit Shoes in Texas aber drauf und dran, Popmusik-Historie zu schreiben.
0: Was heißt das?
1: Heute hat sie die Chance, alleinige, ja, ich sag mal Spitzenreiterin zu werden in den Billboard Top 100 in den USA. Sie ist stand jetzt noch gleich auf mit Lil Nas X und Shaboozey mit 19 Wochen auf Nummer 1. Und heute kommen die neuen Charts raus. Also könnte es sein, dass sie heute die 20 Wochen voll hat und damit alleinige Spitzenreiterin wird.
0: Das ist crazy. Aber man muss dazu sagen, unter den Leuten, die quasi keine Weihnachtslieder geschrieben haben, oder?
1: Ja, natürlich. Es gibt die Weihnachtslieder, die jedes Jahr wiederkommen. Allen voran natürlich Mariah Carey, All I Want for Christmas. Die gute Frau hat schon 22 Wochen auf der 1. Die könnte Ella Langley aber auch knacken. Noch 3 Wochen, dann hat sie auch die geschafft.
0: Gleich hören wir uns den Song in voller Länge natürlich an. Dieser Country-Vibe. Warum denkst du, ist das im Moment so ein Hype in Amerika?
1: Boah, ich glaube, der kommt ja auch zu uns rüber, ne? Shaboozey und Miles Smith und wie sie alle heißen. Leonie hat den auch schon gemacht. Warum? Das ist ein cooler Sound, das ist ehrlicher Sound, das ist nicht so synthetisch, schön viel Gitarre dabei. Und ich sag mal, ja, jetzt für den Herbst in Rheinland-Pfalz, da passt das schon ziemlich geil.
0: Und außerdem muss man auch dazu sagen, David und ich, wir haben gerade beide die Cowboy-Stiefel an.
1: Ist so.
0: Und jetzt legen wir die Nummer direkt auf. Ella Langley mit Shoes in Texas hier bei RPR 1.
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2: Jawohl, das sind wir und gleich gibt's einen der geilsten 80er jemals. Da gibt's keine zwei Meinungen. Die Hooters hören wir gleich mit Johnny B. Und außerdem, Bruno Mars hat mal wieder einen rausgehauen. Will ich euch gleich zeigen. Als hätte er so einen Song für einen Freitagnachmittag geschrieben. On My Soul. Richtig geile Nummer. Gibt's gleich um 4:15. 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
4: Schauen wir aufs RPR1 Wetter. Ja, heute ist Regenschirmzeit in Rheinland-Pfalz. Vereinzelt haben wir sogar starke Gewitter am Start. Wird aber jetzt Richtung Abend besser und dann kommt die Sonne auch ein bisschen raus. Aktuell haben wir in Koblenz 24 Grad, in Trier 22 Grad und in Mainz haben wir 26 Grad. RPR1 Wetterexperte Dominik Jung, wie geht's morgen weiter?
5: Ja, morgen ist die Lage eher so ein bisschen entspannter. Wir haben ein Gemisch aus Sonne und Wolken. Die Temperaturen liegen so um die 25 Grad, also im sommerlichen Bereich. Und wenn es überhaupt mal Schauer gibt, dann eher zum späteren Nachmittag. Da können so ein paar dichtere Wolken von Frankreich reinziehen. Aber wie gesagt, es sind nur selten einzelne Schauer zu erwarten.
4: Ist gekauft.
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7: Die Themen um 16 Uhr. Der Großteil der Menschen in Deutschland hat Geldsorgen. Und in Rheinland-Pfalz werden die ersten digitalen Abi-Zeugnisse ausgestellt.
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7: Mit Noah Theiss, hallo. 81% der Menschen in Deutschland machen sich Sorgen um ihre Finanzen. Das zeigt eine Studie der Hans-Böckler-Stiftung. RPA1-Reporter Thomas Bremser, Grund dafür dürften auch die Diskussionen um Sozialreformen sein.
8: Die Bundesregierung diskutiert gerade mehrere Reformen. Ein höheres Renteneintrittsalter, weniger Leistungen bei der gesetzlichen Kranken- und Pflegeversicherung oder das Ende der Lohnfortzahlung am ersten Krankheitstag. Das alles verunsichert die Menschen, sagen die Studienmacher. 3/4 der Befragten lehnen die Pläne ab. Und viele sparen mittlerweile lieber, statt das Geld auszugeben. Wenn das so weitergehe, könnte das den wirtschaftlichen Aufschwung stoppen.
7: In Rheinland-Pfalz sind die ersten digitalen Abi-Zeugnisse ausgestellt worden. Das Bildungsministerium sagt, dass 2000 Schülerinnen und Schüler an rund 50 Schulen solche digitalen Zeugnisse bekommen hätten. Sie seien fälschungssicher und könnten problemlos für Bewerbungen an Unis und Hochschulen vorgelegt werden. Die digitalen Zeugnisse wurden von mehreren Bundesländern entwickelt und würden in Rheinland-Pfalz am besten angenommen. Ungewöhnlicher Einsatz für die Polizei in Ringsheim in Baden-Württemberg. Hier haben, Zitat, rammelnde Hasen für einen Notruf gesorgt. Weil ein Anwohner die Geräusche in der Nacht auf Montag für Einbrecher hielt, rief er die Polizei. Die fand aber keine Kriminellen, sondern 3 Hasen in einem Stall, die, nochmal Zitat, liebesmäßig sehr aktiv waren.
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4: Leere Umschläge und trotzdem Zahlen. Im Raum Kusel sorgt gerade eine ziemlich dreiste Briefmasche für mächtig Ärger. Mehrere Firmen und Privatleute haben nämlich unfrankierte Sendungen ohne Absender bekommen und teils erst gegen Gebühr bei der Post abholen müssen. Drin war am Ende dann nur ein leeres Blatt Papier. Wer dahinter steckt und wie viele Briefe unterwegs waren, das ist noch unklar. Die Polizei ermittelt. Thomas Stüber, Kusel.
7: Und die gute Nachricht kommt aus der Eifel. In Mayen findet im November zum ersten Mal eine Frauenmesse statt. 25 Aussteller präsentieren hier Angebote und Produkte speziell für Frauen. Außerdem gibt es Workshops, zum Beispiel zu den Themen Karriere, Altersvorsorge und Kinderbetreuung. Das waren die RPR1 Nachrichten um 16 Uhr. Mehr Themen aus der Region gibt's wieder um 12:30.
4: Wir schauen auf die Straße und gehen rein mit der Gefahrenmeldung. Vorsicht auf der A60 Lüttich-Wittlich zwischen Bitburg und Wittlich-West. In beiden Richtungen kommt euch ein Falschfahrer entgegen. Bitte nicht überholen auf der A60 Lüttich Richtung Wittlich zwischen Bitburg und Wittlich-West. Wir haben ansonsten Blitzer in Mainz in der Kreuzstraße und in Bad Dürkheim an der Weinstraße Nord. Jetzt die aktuellen Staus und Gefahrenmeldungen, was sonst noch so los ist. Die A3 Köln Richtung Frankfurt zwischen Neustadt-Wied und Hansbach-Baumbach. Hier liegen Gegenstände auf der Fahrbahn, 6 Kilometer Stau. Die A62 Landstuhl Richtung Nonnweiler zwischen Kusel und Reichweiler. Hier läuft eine Unfallaufnahme. Richtungsfahrbahn ist gesperrt. Die A565 Meckenheim Richtung Bonn zwischen Merl und Meckenheim Nord. Hier läuft eine Unfallaufnahme. Die A565 Meckenheim Richtung Bonn, Ausfahrt Bonn-Hartberg. Hier ist eine ungesicherte Unfallstelle. Auch da ist die Richtungsfahrbahn gesperrt. Und dann noch die Landstraße Rhein-Hunsrück-Kreis zwischen Abzweig nach

0: Horn und Abzweig nach Kloster Klumpt in beiden Richtungen ist hier gesperrt, läuft aktuell noch eine Unfallaufnahme. Wer von euch was gesehen hat, mich anrufen, 0800 83 die 62. Gute Fahrt!
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0: Tachchen, ich bin Julian Eckert und wir gehen zusammen in den letzten Feierabend der Woche. Leute, es ist Freitag, Wochenende und dazu habe ich die beste Musik. Gleich gibt's die Hooters mit Johnny B, absoluter Klassiker, Bruno Mars mit der ganz neuen Nummer und jetzt Shakira, Shakira. Yeah.

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Bruno Mars mit On My Soul, ganz neu hier bei RPR 1. Leute, wir haben es bald geschafft. Es ist Freitagnachmittag. Die meisten von uns haben gleich Feierabend, sind jetzt schon auf dem Weg nach Hause. Hey, freitags kann man mal ein bisschen früher Schluss machen. Und während ihr nach Hause fahrt, gibt's diese wunderschöne Nummer von Amy McDonald. Das ist This is the Life hier bei RPR.

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4: Mit Noah Theiss, hallo. Die UEFA bereitet ein Strafverfahren gegen FIFA-Boss Infantino vor. Das hat die deutsche Presseagentur erfahren. Grund ist der umstrittene WM-Investorendeal. Infantino hatte vor, die Rechte der WM zum Teil an private Investoren zu verkaufen. Inzwischen liegt dieser Plan aber auf Eis. Der frühere bosnisch-serbische Kriegsverbrecher Ratko Mladic ist tot. Mehrere Medien berichten, dass er

0: im Alter von 84 Jahren in einem Gefängniskrankenhaus in Den Haag starb. Mladic war unter anderem für das Massaker von Srebrenica verantwortlich, bei dem in den 90ern rund 8000 muslimische Männer und Jungen ermordet wurden. CIA-Direktor John Ratcliffe hat Russland bei seinem Besuch in Moskau offenbar vor einem Angriff auf die NATO gewarnt. Das berichten mehrere US-Medien unter Berufung auf geheime Quellen. Dabei sei es vor allem um mögliche russische Angriffe auf NATO-Partner im Baltikum gegangen.
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3: Mit Mike Fuhrmann, hallo. Die Staatsanwaltschaft Landau hat die Ermittlungen gegen einen Kita-Mitarbeiter im Kreis Südliche Weinstraße eingestellt. Dem Mann waren 4 übergriffige Handlungen an Kindern vorgeworfen worden. Nach Angaben der Ermittler gibt es aber keine ausreichenden Hinweise darauf, dass die Berührungen sexuell motiviert waren. Eine eigene Mauer bauen, am selbstgebauten Flipper spielen, einen Verband wechseln. All das geht heute und morgen in Mainz. In der Rheingoldhalle läuft die Berufsinfomesse. Rund 130 Aussteller präsentieren dabei ihre Arbeit und werben um Nachwuchs. Die Geschäftsführerin der IHK Rheinhessen, Carina Schwede.
4: Ich glaube, wir leben heute in einer Welt, in der es sehr viele Möglichkeiten gibt. Wir richten uns ja an Schülerinnen und Schüler noch, aber auch an diejenigen, die vielleicht auch noch suchen oder vielleicht gemerkt haben beim Start, vielleicht bin ich nicht ganz richtig. Also wirklich den jungen Menschen zur Seite zu stehen. Deshalb ist diese Messe so wichtig.
3: Zur Messe werden gut 8000 Besucher erwartet. Gute Nachricht aus dem Ahrtal. Über 5 Jahre nach der Flutkatastrophe wird morgen das wieder aufgebaute Apollinaris-Stadion in Bad Neuner-Ahrweiler eröffnet. Zum Neustart finden ab 10 Uhr Kennenlerntrainings in verschiedenen Sportarten und mehrere Fußballspiele statt.
1: Und damit schauen wir auf die Straßen. Wir haben Blitzer auf der A60 Mainz Richtung Bingen bei Ingelheim Ost. Hier ist eine Abstandsmessung und Handykontrolle. Dann haben wir einen Blitzer in Koblenz am Mühlbach und in Daun steht ein Blitzer in der Adlerstraße. Jetzt die aktuellen Staus und Gefahrenmeldungen. Die Efi hat eben gerade geschrieben über die 0800 38 62. Hallo, sind gerade auf der Autobahn A60 Kreuz Saarbrücken Trier. Da liegen einige Spanngurte auf der Fahrbahn. Danke dir. Gruß zurück. Wenn ihr auch was melden wollt, gerne. Dann die A3 Frankfurt Richtung Köln zwischen Frankfurt am Main Flughafen und Wiesbaden-Niedernhausen. 12 Kilometer Stau. Wir haben die A3 Köln Richtung Frankfurt zwischen Neustadt-Wied und Ransbach-Baumbach. Hier liegen Gegenstände auf der Fahrbahn. 8 Kilometer Stau. Ihr verliert eine Stunde. Dann haben wir die A6 Richtung Metz-Saarbrücken zwischen Abzweig nach Rammstein und Kreuz Landstuhl West. Hier sind es 5 Kilometer Stau. 20 Minuten gehen drauf. Und dann haben wir die A61 Ludwigshafen Richtung Koblenz zwischen Dorsheim und Erbacher Talbrücke. Hier sind es 7 Kilometer Stau. Ihr verliert eine Viertelstunde. Und dann haben wir noch die Landstraße im Kreis Neunkirchen zwischen Münchwies und Lautenbach. Hier ist eine ungesicherte Unfallstelle. Wer noch was gesehen hat, Staus oder Blitzer, Unfälle, mich anrufen 0800 38 62. Gute Fahrt, Leute.
2: Ja.

0: Zoe Wees mit Control hier bei RPR1. Und Leute, wer sagt eigentlich, dass wir hier alleine bestimmen, welche Mucke im Radio läuft? Ey, das ist schon ein Gemeinschaftsprojekt hier zwischen uns. Wir müssen zusammen anpacken.
1: Hallo, ich bin die Nela, ich komme aus Asbach und ich wünsche mir das Lied Stay von Leonie.
0: Ja, Leonie immer eine gute Wahl. Und Callum Scott noch dazu, dann wird's so richtig international. Gute Entscheidung, Nela, kriegst du natürlich. Und wenn ihr auch Bock habt auf einen Song, vielleicht auch mal einen, den ihr schon ewig und 3 Tage nicht mehr gehört habt bei uns, dann sagt Bescheid per Sprachmemo 0800 8 und 3 mal die 62. Nela, hier kommt dein Wunsch.

0: Ein Song unseres Lebens. Das war die Band Ten Sharp mit You. Hier bei RPR 1 ein ganz entspannter Song unseres Lebens aus den 90ern. Und jetzt gehen wir alle zusammen mal in uns. Leute, wenn ihr auf Arbeit mit einem Computer arbeitet, habt ihr da ein sicheres Passwort? Also wirklich so eins, bei dem alle Techniker im Büro aufstehen und laut klatschend an euren Platz kommen würden? Ja? Nein? Also falls ihr das nicht habt, hier ist der Handwerker Peters mit ein paar Tipps für euch.
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2: Yay, Mahlzeit. Ich bin der Handwerker Peters, ihr könnt mich ja P nennen. So, was haben wir denn? Ah, ich sehe jetzt schon, die Haustechnik im Bürokomplex muss installiert werden. Ja, das kriegen wir hin. Oh, liebe Hörerinnen und Hörer, der Lehrling ist mental schon im Wochenende. Jetzt kann er aber mal was lernen. Hier, guck mal, Thorsten. Guck zu und staune. Hier, was steht da? Bitte geben Sie ein Passwort ein. Ja, die Tastatur. Mach mal Passwort hier. Bier. Ihr Passwort ist zu kurz. Ja, dann großes Bier. Was? Ihr Passwort muss mindestens eine Zahl enthalten. Oh, komm hier. 4 große Bier. Ihr Passwort muss mindestens einen Umlaut enthalten. Umlaut. Gleich werde ich mal laut. Dann halt 4 große geschäumte Bier. Ihr Passwort muss mindestens einen Großbuchstaben enthalten. Ich habe das alles klein geschrieben. Komm, da machen wir jetzt alles groß hier. 4 große geschäumte Bier. Ihr Passwort muss mindestens ein Sonderzeichen enthalten. Oh. 4 große geschäumte Bier, 3 Ausrufezeichen. Ihr Passwort darf nur Großbuchstaben enthalten, die nicht aufeinanderfolgend sind. Das hättest du auch eben mal sagen können.

0: Doppelpunkt LMAA. Was? Dieses Passwort ist bereits vergeben. Bitte wählen Sie ein neues. Jetzt reicht es! Yay!
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0: Feierabend, Wochenende und ein gute Laune-Song von Sascha auf den Ohren. Darauf können wir uns einstellen. Lucky Day. Hören wir gleich. Ewig nicht mehr gehört. Aus dem Jahre 2007. Außerdem Martin Garrix zusammen mit Ed Sheeran. Eine Kombi, die kannst du dir nicht ausdenken. So ein Hammer-Song, Repeated. Das ist der beste Musikmix für Rheinland-Pfalz. Für euch gleich wieder um kurz nach 5.
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1: Schauen wir aufs RPA1 Wetter. Ja, heute haben wir einen Regenschirm auf jeden Fall gebraucht in Rheinland-Pfalz. Vereinzelt waren oder sind sogar noch ein paar Gewitter dabei. Wird jetzt aber Richtung Abend besser und dann kommt auch die Sonne ein bisschen raus. Aktuell haben wir in Kleinwinternheim bei Mainz 26 Grad, in Kinsbach bei Kaiserslautern 24 Grad und in Kruft im Kreis Main-Koblenz auch 24 Grad. RPA1 Wetterexperte Dominik Jung, wie geht's morgen weiter?
2: Morgen zunächst relativ freundlich, oft kann die Sonne scheinen, die Temperaturen erreichen bis zu 25 Grad. Erst zum späteren Nachmittag ziehen aus Frankreich ein paar dichtere Quellwolken auf. Die bringen dann hier und da zwischen Eifel und Pfälzerwald auch mal den einen oder anderen Regenschauer.
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4: Die Themen um 17 Uhr. Kinderärzte sind für eine Zuckersteuer auf Zero-Getränke. Und Start-ups in Rheinland-Pfalz werden weiterhin gefördert.
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4: Mit Noah Theis. Hallo. Nach dem Wirbel um Zuckersteuer auf zuckerfreie Getränke fordern Kinderärzte jetzt, dass genau das umgesetzt wird. Der Berufsverband der Kinder- und Jugendärzte sagt, er sei für eine Zuckersteuer auf beide Getränkesorten, also auf zuckerhaltige Getränke und Zero-Getränke. Der Grund, auch künstliche Süßungsmittel seien gefährlich für die Gesundheit. Außerdem müsse man verhindern, dass sich Kinder und Jugendliche an den süßen Geschmack von Getränken gewöhnen. Anfang der Woche war bekannt geworden, dass das Finanzministerium über eine Zuckersteuer auch auf Zero-Getränke nachdenkt. Finanzminister Klingbeil hat dem inzwischen aber eine Absage erteilt. Kein Geld für Verfassungsfeinde, das ist die Idee des Rheinland-Pfälzischen Landtags hinter den Zuverlässigkeitsüberprüfungen von Fraktions- und Abgeordnetenmitarbeitern. Die AfD klagt dagegen, heute hat sich der Verfassungsgerichtshof damit beschäftigt. RPA1-Reporter Olaf Holzbach.
5: Noch im September wollen die Richter entscheiden, sagten sie, nachdem heute nochmal die Argumente vorgetragen wurden. Der Landtag sieht in den Überprüfungen ein Stück wehrhafter Demokratie. Der Staat solle die, die ihn ablehnen, nicht auch noch bezahlen. Bei den bisherigen Checks waren zwei AfD-Mitarbeiter durchgefallen, einer verweigerte sich der Überprüfung. Die Fraktion spricht von Willkür, einem Gesinnungstest und von einem Gesetz, das sich ausdrücklich gegen sie richtet.
4: Das Aus der Rente mit 63, kein Lohn mehr ab dem ersten Krankheitstag. 81% der Menschen in Deutschland machen sich wegen der angekündigten Sozialreformen Sorgen um ihre Finanzen. Das zeigt eine Studie der Hans-Böckler-Stiftung. Am größten sind die Bedenken demnach bei Menschen bis 30 Jahre und bei Haushalten, denen monatlich weniger als 2.000 Euro zur Verfügung stehen. Hier machen sich jeweils 90% Sorgen um ihre finanzielle Absicherung. Rund 40% der Befragten geben deshalb inzwischen weniger Geld aus.
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6: Mit so einer Spende hat die Bahnhofsmission der Caritas in Koblenz wohl nicht gerechnet. Eine Frau kommt rein, sagt kaum was und überreicht 3 Goldmünzen im Wert von mehreren tausend Euro. Genug, um die Lebensmittelversorgung für 3 Monate sicherzustellen. Sogar eine kleine Weihnachtsüberraschung für die bedürftigen Gäste ist noch drin. Die Spenderin will anonym bleiben. Dirk Köster, Koblenz.
4: Und die gute Nachricht für ganz Rheinland-Pfalz. Das Wirtschaftsministerium setzt das Startförderprogramm für Gründer fort. Rund 20 innovative Startups sind in der neuen Runde dabei. Sie erhalten jeweils 1.000 Euro im Monat für maximal ein Jahr als Anschubsfinanzierung in der schwierigen Startphase. Das waren die RPA1-Nachrichten um 17 Uhr. Mehr Themen aus der Region gibt's wieder um halb.
1: Und damit zu den Themen auf der Straße. Aktuelle Blitze haben wir in Mainz in der Kreuzstraße, in Schifferstadt in der Ziegeleistraße wird geblitzt und in Ludwigshafen in der Parkstraße. Jetzt die aktuellen Staus- und Gefahrenmeldungen. Vorsicht bitte auf der A3 Frankfurt Richtung Köln zwischen Frankfurt am Main-Flughafen und Wiesbaden-Niedernhausen. Hier ist eine ungesicherte Unfallstelle auf der linken Spur. 14 Kilometer Stau, ihr verliert eine halbe Stunde. A3 Köln Richtung Frankfurt zwischen Neustadt-Wied und Ransbach-Baumbach. Hier liegen Gegenstände auf der Fahrbahn. 10 Kilometer Stau, ihr verliert eine Stunde. Dann die A62 Landstuhl Richtung Nonnweiler zwischen Kusel und Reichweiler. Hier läuft eine Unfallaufnahme. Richtungsfahrbahn ist gesperrt. Dann die A62 Nonnweiler Richtung Landstuhl zwischen Freisen und Reichweiler. Hier ist eine ungesicherte Unfallstelle. A555 Bonn Richtung Köln an der Ausfahrt Godorf. Hier ist eine ungesicherte Unfallstelle. Und die A565 Meckenheim Richtung Bonn an der Ausfahrt Bonn-Hartberg. Hier ist eine ungesicherte Unfallstelle. Die Richtungsfahrbahn ist dicht. Wer noch was gesehen hat von euch, einfach mich anrufen, kostenlos. Die Nummer zu mir ins Studio ist die 0800 83 mal die 62. Gute Fahrt euch!
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1: Hallöchen, wir gehen ins

Wochenende. Ich bin Julian Eckert und warum der Song Golden Summer von Loy und David Puentes eine absolut geile und einzigartige Entstehungsgeschichte hat, das erfahrt ihr noch in der nächsten halben Stunde. Und jetzt die Hammer-Kombi Ed Sheeran und Martin Garrix. Repeat it!

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1: Entspannter können wir nicht ins Wochenende starten. Das war Pink mit Irrelevant hier bei RPR 1. Und jetzt gibt's den Song, bei dem ich mich immer fühle, als wäre ich irgendwo im Wilden Westen unterwegs und hätte einen Cowboy-Hut auf. Das ist eine geile Vorstellung, finde ich. Shabuzi mit dem Bar-Song bei RPR 1.

0: Das war Sascha mit Lucky Day hier bei RPR 1. Und manchmal entstehen so Songs ja so ganz unromantisch, ne? Man sitzt so irgendwo, der eine sitzt irgendwie in den USA und die andere zum Beispiel Leonie in Deutschland und es läuft alles nur über Teams Calls oder so ab. Aber jetzt kommt eine richtig, richtig schöne Entstehungsgeschichte für einen Song. Also es ist schon so mit einer der schönsten Entstehungsgeschichten, die ich je gehört habe, wenn es um Musik geht.
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0: Sängerin Loy, DJ David Puentes und dem Song Golden Summer. Und ich weiß, oft fragen wir uns, ey, wofür soll diese App TikTok eigentlich gut sein? Aber das, was jetzt kommt, das ist die perfekte Seite von TikTok. David Puentes hat im Interview erzählt, wie der Song entstanden ist.
2: Ich habe bei TikTok ihren Teaser gesehen, wo sie ihre Songidee so ein bisschen angeteasert hat. Und dadurch, dass Loy und ich schon mal gemeinsam einmal auf der Bühne standen, hatte ich ihr direkt geschrieben, boah, was ist das? Und habe da auch kommentiert. Und dann sind wir darüber in Kontakt gekommen.
3: Ich fand es einfach super sweet, hab ihm meine Nummer geschickt. Und dann haben wir uns im Studio getroffen und dann ging das alles zu seine Wege. Und jetzt haben wir einen fertigen Song und ich bin ganz aufgeregt und ich freue mich.
0: Ey, das ist doch mal eine geile Geschichte, oder? Loy hat einfach einen Teaser vom Song gepostet. David Puentes hat dann gesagt, ey, ich will das ein bisschen elektronischer machen. Und jetzt die schöne Nummer hier. Und Loy, worum geht's in dem Song?
3: Ich würde sagen, Golden Summer ist einfach ein wunderschöner, fröhlicher Song, der ganz viele Good Vibes hat und ganz viele tolle Momente einfangen soll.
0: Ja, und dafür haben wir jetzt noch genug Zeit in den letzten Zügen des Sommers. Und wisst ihr, wie die Nummer für mich klingt? Wie so ein Sonnenuntergang auf der Dachterrasse. Mit einem Spaßgetränk in der Hand und dazu ein gutes Gespräch mit Freunden. Das sind Loy und David Puentes mit Golden Summer hier bei RPR1.

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0: RPR1 hier um 17:30 und jetzt gibt's das Aktuellste aus unserer Nachrichtenredaktion.
1: Mit Noah Theiss, hallo. Die UEFA bereitet ein Strafverfahren gegen FIFA-Boss Infantino vor. Das hat die deutsche Presseagentur erfahren. Grund ist der umstrittene WM-Investorendeal. Infantino hatte vor, die Rechte der WM zum Teil an private Investoren zu verkaufen. Inzwischen liegt dieser Plan aber auf Eis. Der frühere bosnisch-serbische Kriegsverbrecher Ratko Mladic ist tot. Mehrere Medien berichten, dass er im Alter von 84 Jahren in einem Gefängniskrankenhaus in Den Haag starb. Mladic war unter anderem für das Massaker von Srebrenica verantwortlich, bei dem in den 90ern rund 8000 muslimische Männer und Jungen ermordet wurden. CIA-Direktor John Ratcliffe hat Russland bei seinem Besuch in Moskau offenbar vor einem Angriff auf die NATO gewarnt. Das berichten mehrere US-Medien unter Berufung auf geheime Quellen. Dabei sei es vor allem um mögliche russische Angriffe auf NATO-Partner im Baltikum gegangen.
0: Und jetzt das Aktuellste aus eurer Region.
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3: Mit Mike Fuhrmann, hallo. Im Westerwaldkreis steht am Sonntag die Stichwahl um den Landratsposten an. Nach dem ersten Wahlgang vor 2 Wochen geht Klaus Lütgefedder von der CDU übermorgen als Favorit ins Rennen. Gegnerin in der Stichwahl ist Tanja Machalet von der SPD. Der Waldspielplatz auf dem Trierer Petrisberg muss aufgegeben werden. Und das unter anderem wegen des Klimawandels. Laut Stadt hat das Forstamt große Bedenken geäußert, den Spielplatz dauerhaft zu erhalten. Durch Trockenheit und Wassermangel leiden die Bäume stark. Dadurch steigt das Risiko von Astabbrüchen und umstürzenden Bäumen. Die Stadt sucht bereits einen neuen Standort. Nach den beiden intensiven Derbys gegen Karlsruhe und Mannheim steht beim 1. FC Kaiserslautern am Wochenende ein Spiel mit etwas weniger Brisanz an. Die Roten Teufel sind zu Gast bei Bundesliga-Absteiger St. Pauli, FCK-Trainer Thorsten Lieberknecht.
4: Dass wir schon dorthin fahren, dass wir mit Respekt dem Gegner begegnen wollen, indem wir versuchen, an dem Tag unsere beste Leistung. Wir brauchen in allen Bereichen die beste Leistung, um auf St. Pauli eben einen Sieg einfahren zu können.
3: Anstoß ist am Sonntag um 13.30 Uhr. 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
0: Schauen wir auf die Straßen. Aktuelle Blitzer stehen in Ludwigshafen in der Parkstraße, in Mainz in der Kreuzstraße und in Bad Kreuznach in der Gensingerstraße. Jetzt die aktuellen Staus- und Gefahrenmeldungen. Eva, du hast noch was auf der A62 gesehen?
5: Kurz vor der Abfahrt Reichweiler-Oberkirchen. Gab es einen schweren Unfall. Bitte langsam fahren.
0: Alles klar, danke dir fürs Melden. Dann die A3 Frankfurt Richtung Köln zwischen Wiesbaden-Niedernhausen und Idstein. Hier ist eine ungesicherte Unfallstelle auf der linken Spur. Die A3 Frankfurt Richtung Köln nochmal zwischen Mönchhof-Dreieck und Bad Camberg. Hier ist ein kaputtes Auto, 7 Kilometer Stau. Ihr verliert bis zu 20 Minuten. Die A62 Landstuhl Richtung Nonnweiler zwischen Kusel und Reichweiler. Hier läuft eine Unfallaufnahme. Richtungsfahrbahn ist gesperrt. Dann die A62 Nonnweiler Richtung Landstuhl zwischen Freisen und Reichweiler. Hier ist eine ungesicherte Unfallstelle. Dann die A565 Meckenheim Richtung Bonn an der Ausfahrt Bonn-Hartberg. Hier ist eine ungesicherte Unfallstelle. Die Richtungsfahrbahn ist gesperrt. Wer von euch noch was gesehen hat, mich anrufen 0800 83 die 62. Leute, gute Fahrt euch.
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0: 2005. Wir werden Papst.
1: Habemus Papam, Kardinalen Ratzinger.
0: Und Herzschmerz klingt genauso. Kelly Clarkson, Because of You. 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

Paradise hier bei RPR1, Sophie and the Giants zusammen mit Purple Disco Machine. Liebe Grüße in alle Autos in Rheinland-Pfalz, in eure Küche, in euer Zuhause, an alle, die RPR1 laufen haben. Das ist der beste Musikmix für Rheinland-Pfalz. Jetzt Teddy Swims mit Mr. Know-It-All. Ganz entspannt ins Wochenende.

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1: Und gleich Luftgitarre auspacken und Pommesgabel in die Luft. Es wird rockig bei RPR1, The Rasmus mit In The Shadows. Aber es wird nicht nur rockig, sondern auch poppig. Richtig geiler Vibe. Jason Derulo mit Michiko. Das ist der beste Musikmix für Rheinland-Pfalz. 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

0: Die Themen um 18 Uhr. Im Germanwings-Prozess zeichnet sich eine Niederlage für die Hinterbliebenen ab. Und Rheinland-Pfalz stellt die ersten digitalen Abi-Zeugnisse aus.
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0: Mit Noah Theis, hallo. Im Streit um zusätzliches Schmerzensgeld nach dem Germanwings-Absturz vor 11 Jahren sieht alles nach einer Niederlage für die Hinterbliebenen aus. Das Landgericht Braunschweig hält die Klage gegen den deutschen Staat voraussichtlich für unbegründet. RPA1-Reporter Thomas Bremser.
2: Die 30 Kläger sind enttäuscht. Einige von ihnen sind nach Braunschweig gekommen. Einer sagt, es gehe ihm nicht ums Geld, sondern dass so eine Katastrophe nie wieder passiere. Der psychisch labile Co-Pilot hatte den Flieger absichtlich zum Absturz gebracht. Seine Flugtauglichkeit hätte besser überwacht werden müssen, sagen die Kläger. Verantwortlich dafür sei das Luftfahrtbundesamt. Das Gericht sieht das offenbar anders. Die Kläger müssten ihre Ansprüche eher gegen die Airline geltend machen. Man werde die Argumente der Kläger aber nochmal prüfen.
0: Nach dem Wirbel um Zuckersteuer auf zuckerfreie Getränke fordern Kinderärzte jetzt, dass genau das umgesetzt wird. Der Berufsverband der Kinder- und Jugendärzte sagt, er sei für eine Zuckersteuer auf beide Getränkesorten, also auf zuckerhaltige Getränke und Zero-Getränke. Der Grund, auch künstliche Süßungsmittel seien gefährlich für die Gesundheit. Außerdem müsse man verhindern, dass sich Kinder und Jugendliche an den süßen Geschmack von Getränken gewöhnen. Anfang der Woche war bekannt geworden, dass das Finanzministerium über eine Zuckersteuer auch auf Zero-Getränke nachdenkt. Finanzminister Klingbeil hat dem inzwischen aber eine Absage erteilt. In Rheinland-Pfalz sind die ersten digitalen Abi-Zeugnisse ausgestellt worden. Das Bildungsministerium sagt, dass 2000 Schülerinnen und Schüler an rund 50 Schulen diese digitalen Zeugnisse bekommen hätten. Sie seien fälschungssicher und könnten problemlos für Bewerbungen an Unis und Hochschulen vorgelegt werden. Die digitalen Zeugnisse wurden von mehreren Bundesländern entwickelt und würden in Rheinland-Pfalz am besten angenommen.
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3: Auf dem Trierer Petrisberg gibt es bald keinen Waldspielplatz mehr. Und das unter anderem wegen des Klimawandels. Laut Stadt hat das Forstamt große Bedenken geäußert, den Spielplatz an seinem bisherigen Standort, mitten im Wald, dauerhaft zu erhalten. Durch Trockenheit und Wassermangel leiden die Bäume stark. Das Risiko durch unvorhersehbare Astabbrüche und umstürzende Bäume steigt. Annabel Pawlowski, Trier.
0: Und die gute Nachricht kommt aus der Südwestpfalz. Die diesjährige Saison von Sport im Strecktalpark geht mit einem Teilnehmerrekord zu Ende. Rund 1000 Menschen haben sich an dem kostenlosen Sportangebot in Pirmasens beteiligt. Zu den beliebtesten Kursen zählte Yoga. Die Stadt sieht gute Chancen, dass Sport im Strecktalpark auch nächstes Jahr weitergeht. Das waren die RPA1-Nachrichten um 18 Uhr. Mehr Themen aus der Region gibt's wieder um halb.
4: Ein Blick auf die Straßen. Hier ist RPR1 mit Blitzern in Ludwigshafen in der Parkstraße. In Bad Kreuznach wird geblitzt, in der Gensinger Straße und in Bernkastel-Kues in der Gartenstraße. Jetzt die aktuellen Staus- und Gefahrenmeldungen. Vorsicht bitte auf der A1 Köln Richtung Koblenz zwischen Raststätte Will-West und Kreuz Bliesheim. Hier sind 6 Kilometer Stau. Dann die A3 Köln Richtung Frankfurt zwischen Dierdorf und Limburg-Nord. Hier sind 9 Kilometer Stau. Ihr verliert eine Viertelstunde. Die A61 Speyer Richtung Ludwigshafen zwischen Kreuz Mutterstadt und Kreuz Worms. Hier sind 6 Kilometer Stau. Ihr verliert eine Viertelstunde. Und wir haben die A62 Landstuhl Richtung Nonnweiler zwischen Kusel und Reichweiler. Hier läuft eine Unfallaufnahme. Richtungsfahrbahn ist gesperrt. Dann noch die A63 Kaiserslautern Richtung Mainz zwischen Kirchheim-Bohlanden und Freimersheim. Hier ist eine ungesicherte Unfallstelle auf der linken Spur. 2 Kilometer Stau. 40 Minuten gehen drauf. Und die A565 Meckenheim Richtung Bonn, Ausfahrt Bonn-Hartberg. Hier ist eine ungesicherte Unfallstelle. Die Richtungsfahrbahn ist gesperrt. Dann haben wir noch die Landstraße im Kreis Neunkirchen zwischen Münchwies und Lautenbach. Hier ist eine ungesicherte Unfallstelle. So, wer noch was gesehen hat von euch, Staus, Blitzer, Unfälle, einfach mich anrufen, kostenlos. Die Nummer ins Studio zum ESC 0800 8 und 3 mal die 62. Gute Fahrt euch!
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4: Jawohl, mit mir Julian Eckert und mit meinem Kollegen Jens Baumgart.
5: Hallo, der Tag in Rheinland-Pfalz, heute unter anderem mit dem Urteil im Fall Amy Lopez. Außerdem schauen wir ausführlich aufs Wochenendwetter. Schönen Freitagabend.
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0: The Rasmus mit In the Shadows hier bei RPR 1 am Freitag. Der Tag in Rheinland-Pfalz mit Julian Eckert und Jens Baumgart.
1: Hallo, guten Abend.
0: Das ist ein Mordfall, der in die Geschichte eingehen wird. Denn erst nach 32 Jahren ist der Fall geklärt und der Täter verurteilt.
1: Im Mordfall Amy Lopez hat das Koblenzer Landgericht heute die Höchststrafe verhängt. Der 81-jährige Angeklagte muss lebenslang ins Gefängnis. Außerdem wurde die besondere Schwere der Schuld festgestellt. Der Mann hatte ja gestanden, die amerikanische Touristin vor fast 32 Jahren auf der Festung Ehrenbreitstein in Koblenz vergewaltigt und getötet zu haben. RPA1-Reporter Dirk Köster für uns in Koblenz. Dirk, du hast den Prozess verfolgt. Wie hat der Angeklagte heute reagiert?
2: Ich nehme das Urteil an. Das ist das Einzige, was ich noch gut machen kann. Mit diesen Worten hat der Angeklagte den Schuldspruch kurz kommentiert. Fast den gesamten Prozess hatte der Mann ja ansonsten emotionslos über sich ergehen lassen, war beim Plädoyer vor zwei Tagen sogar eingeschlafen. Der 81-Jährige war im Februar in einem Seniorenheim festgenommen worden, nachdem er zuvor freiwillig bei einem DNA-Test mitgemacht hatte, um nach all den Jahren endlich reinen Tisch zu machen, wie sein Strafverteidiger im Prozess erklärte. Oberstaatsanwältin Andrea Meyer sagte nach der Urteilsverkündung:
3: Das zeigt, dass man auch immer wieder an diesen Cold Cases dranbleiben muss. Das sind wir den Opfern und auch deren Hinterbliebenen schuldig.
1: Dirk, für die Angehörigen von Amy Lopez war das Urteil ja eine späte Genugtuung. War die Familie des Opfers vor Ort und wie waren da die Reaktionen?
2: Na, der Vater und der Bruder von Amy Lopez sind heute extra nach Koblenz gekommen. Sie wirkten aufgewühlt, aber irgendwie doch gefasst, haben während der Urteilsbegründung immer wieder mal mit dem Kopf geschüttelt, aber Blickkontakt mit dem Angeklagten vermieden. Am Mikrofon wollten sich die beiden nicht äußern, dafür ihre Anwältin Katrin Kienle.
4: Das Urteil kann selbstverständlich nicht die Tat ungeschehen machen, aber der Vater und der Bruder von Amy haben mir mitgeteilt, dass sie eigentlich über die ganze Zeit hinweg nie ihren inneren Frieden finden konnten, solange wie der Täter nicht gefasst war. Und ich hoffe einfach, dass es ihnen jetzt gelingt, diesen Frieden zu finden.
1: Im Mordfall Amy Lopez hat das Koblenzer Landgericht heute die Höchststrafe verhängt. Das waren Infos von Dirk Köster.
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0: Rihanna, hier bei RPR1, der Tag in Rheinland-Pfalz. Mit mir, Julian Eckert, und mit Jens Baumgart.
1: Ja, die erste Pokalrunde ist rum, die zweite Liga kickt auch schon, fehlt eigentlich nur noch eins, die Bundesliga. Dieses Wochenende ist es soweit, auch im deutschen Fußball-Oberhaus rollt wieder der Ball und damit startet auch Mainz 05 in die neue Saison. RPR1-Reporter Marcel Hemmer, sind die 05er bereit für die Runde?
2: Also nach dem 9:0-Erfolg im DFB-Pokal gegen Krischow ist die Stimmung auf jeden Fall top. Zur Mannschaft. Mainz hat Abwehrspieler Posch fest verpflichtet und mit Starspieler Amiri verlängert. Sehr zur Freude der Fans. Neu im Kader ist Martel, der ist aber verletzt, genauso wie die beiden Stürmer Silas und Hollerbach. Dafür steht aber mit Königsdörfer ein neuer Goalgetter im Kader. So, genug jetzt mit Namen aufzählen wie im Telefonbuch. Fragen wir doch mal die Basis.
3: Denke ich, gute Neuzugänge bis jetzt.
2: Dieser Fan ist zufrieden und habt ihr auch schon Bock aufs Spiel gegen Aufsteiger Paderborn?
4: Also ich freue mich richtig.
5: Die Vorfreude ist natürlich riesig.
6: Also die Vorfreude ist immens, weil ich eigentlich jemand bin, der, wenn die Saison rum ist, quasi in ein Loch fällt.
5: Schon sehr groß.
2: Gegen Paderborn ist Mainz Favorit, aber was erwartet ihr denn so generell von der Saison?
5: Nicht Abstieg auf jeden Fall als erstes. Oh, und dann gucken wir mal.
7: Auf jeden Fall natürlich der Klassenerhalt.
8: Und wir steigen nie ab, wenn wir den 11. Platz mehr halten.
2: Ja, in den letzten Jahren hatten die 05er doch ganz gerne mal Anlaufschwierigkeiten, aber wenn der 05-Zug mal rollt, dann rollt er.
6: Nachdem wir dann den Klassenerhalt möglichst früh sicher haben, vielleicht wieder fürs internationale Geschäft sich zu qualifizieren, weil ein paar Reisen haben wir selber mitgemacht mit der Familie und das ist unbeschreiblich.
1: Träumen darf ja wohl erlaubt sein. Mainz 05 startet morgen zu Hause gegen den SC Paderborn in die neue Bundesliga-Saison.

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11: Guten Abend am Freitag. Hier ist der Tag in Rheinland-Pfalz bei RPA1 und es ist 6:30.
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12: Mit Mike Fuhrmann, hallo. Im Westerwaldkreis steht am Sonntag die Stichwahl um den Landratsposten an. Nach dem ersten Wahlgang vor 2 Wochen geht Klaus Lütgefedder von der CDU übermorgen als Favorit ins Rennen. Gegnerin in der Stichwahl ist Tanja Machalet von der SPD. Der Waldspielplatz auf dem Trierer Petrisberg muss aufgegeben werden. Und das unter anderem wegen des Klimawandels. Laut Stadt hat das Forstamt große Bedenken geäußert, den Spielplatz dauerhaft zu erhalten. Durch Trockenheit und Wassermangel leiden die Bäume stark. Dadurch steigt das Risiko von Astabbrüchen und umstürzenden Bäumen. Die Stadt sucht bereits einen neuen Standort. In der Vulkaneifel steht morgen wieder der Mare-Mosel-Lauf an. Startpunkt ist in Gillenfeld an der Schule. Egal ob 10 Kilometer, 5 Kilometer oder für die Kleinen nur 300 Meter. Für alle gibt's die passende Strecke, sagte uns Thomas Scheppe, der Bürgermeister der Verbandsgemeinde Daun.
13: Das Besondere bei uns ist einfach die Landschaft. Sie laufen an den Maren vorbei. Es ist eine herrliche Landschaft mit gemäßigten Hügeln. Es ist für alle was dabei. Wir haben gerade Strecke, wir haben ein paar Berge dabei, wir haben ein ausgewogenes Streckenprofil. Und es ist einfach eine malerische Landschaft.
12: Aus dem Zoo Neuwied gibt's tierische Umzugsnachrichten. Der rote Panda Flynn ist nach Schottland umgezogen. Dort soll das in Neuwied geborene Männchen im europäischen Zuchtprogramm für Nachwuchs sorgen und so zum Erhalt der stark gefährdeten Art beitragen. Der rote Panda leidet unter dem Verlust seines natürlichen Lebensraums.
9: Wir schauen auf die Straßen. Aktuelle Blitzer stehen in Bad Kreuznach in der Gensinger Straße und in Bernkastel-Kues in der Gartenstraße. Und dann haben wir noch einen brandaktuellen Blitzer in Koblenz in der Koblenzer Straße. Jetzt die aktuellen Staus und Gefahrenmeldungen. Immer noch einiges los für so einen Freitagabend. Die A61 Ludwigshafen Richtung Koblenz zwischen Koblenz-Waldesch und Koblenz-Metternich. 2 Kilometer Stau. Ihr verliert 20 Minuten. Dann die A61 Ludwigshafen Richtung Koblenz zwischen Dorsheim und Tiefenbachtalbrücke. 8 Kilometer Stau. Die A61 Köln Richtung Koblenz zwischen Rheinbach und Dreieckbad Neuenahr-Ahrweiler. Hier ist ein kaputtes Auto. Es sind 2 Kilometer Stau. Ihr verliert eine Viertelstunde. Dann die A62 Nonnweiler Richtung Landstuhl zwischen Freisen und Reichweiler. Hier läuft eine Unfallaufnahme. Die A63 Kaiserslautern Richtung Mainz zwischen Kirchheim-Bolanden und Freimersheim. Hier ist eine ungesicherte Unfallstelle auf der linken Spur. Wenn ihr euch auskennt, gerne das Gebiet umfahren. Ansonsten eine Stunde Stau. Dann die A565 noch, Meckenheim Richtung Bonn an der Ausfahrt Bonn-Hartberg. Hier ist eine ungesicherte Unfallstelle, die Richtungsfahrbahn ist gesperrt. Wer noch was gesehen hat, Blitzer, Staus, irgendwas, mich anrufen, 0800 8 und 3 mal die 62. Gute Fahrt euch!
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0: Die Eurythmics Sweet Dreams hier bei RPR 1, der Tag in Rheinland-Pfalz mit Julian Eckert und Jens Baumgart.
1: Guten Abend, hallo.
0: Ey, wie hätten wir da gestanden in den letzten Wochen bei den vielen Waldbränden ohne die Feuerwehr?
1: Ja.
0: Vor allem ohne die freiwillige Feuerwehr. Oder wie viele Fußballspiele würden am Wochenende stattfinden ohne Trainer, ohne Betreuer, Platzwart, Kassierer?
1: Wahrscheinlich nicht allzu viele. Wir alle wissen, wir brauchen Ehrenamtliche in Rheinland-Pfalz, die das alles auf die Beine stellen. Feuerwehr, Sportverein, Chor, Leiter. Und deshalb sind ja auch fast 1,5 Millionen Menschen in Rheinland-Pfalz ehrenamtlich aktiv. Und übermorgen ist ihr Tag. Da feiern wir diese Menschen am Ehrenamtstag. Diesmal in Kaiserslautern. Eigentlich ein Ehrenamtswochenende, denn schon morgen am Samstag gibt's zum Warmmachen den Tag der Vereine. Alles mit RPA1-Bühne. Es geht ums Dankesagen und ganz klar um Werbung. Ehrenamtsminister Markus Klein.
2: Auch die Feuerwehr freut sich über neue Mitglieder. Wir brauchen Leute, die mittun und tatsächlich dann auch bereit sind, Jugendliche zu trainieren in den Sportvereinen, am Wochenende auch mal die Rostwurst zu drehen. Und es gibt einem ja auch selbst was. Wenn man ehrenamtlich engagiert ist, dann hat man auch viel mit anderen zu tun, ist im Austausch, wird geschätzt und die Arbeit gibt einem viel zurück. Also mitmachen und engagieren.
1: Und wie genau das geht, das zeigen wir in Kaiserslautern auf der RPA 1 und Landesbühne an der Stiftskirche. Sonntag ab 10 der Ehrenamtstag mit Ben Salzner und mit mir. Und morgen schon ab 11 der Tag der Vereine mit Julian Eckert.
0: Jawohl, kommt gern vorbei, dann sehen wir uns. Und jetzt lehnen wir uns zurück. Jetzt gibt's Adele mit Someone Like You hier bei RPR 1.

Krista Sorandi, Good Old Days. 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

0: Das ist neu hier bei RPR 1, Chris de Serendi mit Good Old Days. Jens, wir beide machen es uns hier gemütlich, jawohl, aber währenddessen geht's ja ganz schön rund in Teilen von Rheinland-Pfalz. Unwetter und Gewitter ziehen übers Land. Ey, ich hoffe, ihr kommt gut durch den Abend.
1: Ja, immerhin, wenn wir diesen heutigen Abend hinter uns haben, dann beruhigt sich das Wetter deutlich. RPR 1 Wetterexperte Dominik Jung, wie geht's denn weiter am Wochenende?
2: Naja, deutlich entspannter. Die ganz große Gewitterluft ist raus aus Rheinland-Pfalz. Also morgen so ein Gemisch aus Sonne und Wolken. Temperaturen meist so um 25 Grad an Rhein, Nahe und Mosel. Erst zum Nachmittag ein ganz geringes Schauerrisiko, so Richtung Pfälzerwald, Eifel, aber wie gesagt, ganz gering nur. Und der Sonntag bleibt dann überwiegend überall trocken, da scheint dann auch längere Zeit die Sonne. Die Temperaturen relativ ähnlich wie am Samstag, also perfektes Ausflugswetter, Wanderwetter oder eben Wetter für eine Radtour.
1: Oder eben Wetter für den Ehrenamtstag. In Kaiserslautern haben wir eben schon drüber geredet, kostet übrigens auch keinen Eintritt. Das war der Tag in Rheinland-Pfalz. Merci vielmals, ich bin Jens Baumgart. Schönen Abend, schönes Wochenende. Julian hat heute später angefangen, deshalb muss er noch ein bisschen weitermachen, ne?
0: Ja, und ich glaube, was uns jetzt allen hilft, ist ein bisschen entspannte Musik. Die Rembrandts mit Just the Way It Is, Baby. Jens, wie findest du den?
1: Super, super. Genau das Richtige fürs Wochenende.
0: So sieht's aus, hier ist RPR 1. 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
1: Benson Boone, Beautiful Things, hier bei RPR1 am Freitagabend. Und mit ganz viel Nostalgie geht's jetzt gleich weiter. Nelly Furtado mit Powerless. Say what you want. Sag doch, was du willst. Außerdem Alex Warren. Das ist der beste Musikmix für Rheinland-Pfalz. Gibt's gleich für euch um 7:15.
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1: Ja, das war heute so ein Tag, um mal zu testen, ob der Regenschirm zu Hause noch seinen Zweck erfüllt. Viel Regen mit teilweise Gewittern und nur ein klein bisschen Sonne in Rheinland-Pfalz. Morgen wird's auch wechselhaft, viele Wolken und nachmittags rund um Eifel, Hunsrück und Pfälzerwald vielleicht mal ein Schauer. Höchstwerte bis zu 26 Grad und genauso geht's am Sonntag auch weiter.
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5: Mit Noah Theiss, hallo. Im Streit um zusätzliches Schmerzensgeld nach dem Germanwings-Absturz vor 11 Jahren sieht alles nach einer Niederlage für die Hinterbliebenen aus. Das Landgericht Braunschweig hält die Klage gegen den deutschen Staat voraussichtlich für unbegründet. RPR1-Reporter Thomas Bremser.
6: Die 30 Kläger sind enttäuscht. Einige von ihnen sind nach Braunschweig gekommen. Einer sagt, es gehe ihm nicht ums Geld, sondern dass so eine Katastrophe nie wieder passiere. Der psychisch labile Co-Pilot hatte den Flieger absichtlich zum Absturz gebracht. Seine Flugtauglichkeit hätte besser überwacht werden müssen, sagen die Kläger. Verantwortlich dafür sei das Luftfahrtbundesamt. Das Gericht sieht das offenbar anders. Die Kläger müssten ihre Ansprüche eher gegen die Airline geltend machen. Man werde die

0: 4 von 10 Menschen in Deutschland haben mehr Vertrauen in Posts auf Social Media als in klassische Nachrichten. Das zeigt eine neue Umfrage des Instituts für Management und Wirtschaftsforschung. Bei Menschen zwischen 20 und 49 sind es sogar mehr als die Hälfte, die Social Media Posts mehr Glauben schenken. Viele verlassen sich vor allem auf Postings, die ihnen Freunde und Bekannte schicken, obwohl die, anders als klassische Nachrichten, oft keinen redaktionellen Sorgfaltspflichten unterliegen.
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2: Nach einigen Anlaufschwierigkeiten steigen rheinland-pfälzische Schulen jetzt voll ein. Das digitale Abi-Zeugnis ist auf dem Vormarsch. Laut Bildungsministerium haben es zum Ende des letzten Schuljahres rund 2000 Abiturientinnen und Abiturienten bekommen. Der offizielle Start im Jahr davor spielte sich nur im kleinen Kreis ab. Rund 50 Schulen machten mittlerweile mit, heißt es. Das digitale Zeugnis sei elektronisch signiert, fälschungssicher und es mache die Bewerbung an Unis und Hochschulen deutlich leichter. Ein Papierexemplar gibt's trotzdem noch dazu. Olaf Holzbach aus Mainz.
0: Das waren die RPR1 Nachrichten um 19 Uhr.
3: Und damit schauen wir auf die Straßen. Aktuelle Blitzer stehen in Bernkastel-Kues in der Gartenstraße und in Koblenz in der Koblenzer Straße. Jetzt die aktuellen Staus- und Gefahrenmeldungen. Vorsicht bitte auf der A3 Frankfurt Richtung Köln zwischen Kreuzborn-Siegburg und Loma. Hier ist eine ungesicherte Unfallstelle und mehrere Leitbarken liegen auf der Fahrbahn. Dann die A63 Kaiserslautern Richtung Mainz zwischen Kirchheim-Bolanden und Freimersheim. Hier ist gesperrt. Wenn ihr euch auskennt, auf jeden Fall außenrum fahren. Hier läuft noch eine Unfallaufnahme bis zu einer Stunde. Könnte hier länger dauern. Dann die A565 Meckenheim Richtung Bonn zwischen Bonn-Auerberg und Bonn-Beuel. Hier laufen Brückenarbeit. Das geht noch bis morgen 15 Uhr. Und dann haben wir noch einen kleinen Stau auf der A555 Bonn Richtung Köln zwischen Godorf und Kreuzköln Süd. Hier sind 2 Kilometer Stau. Ihr verliert eine Viertelstunde. Ansonsten wünsche ich euch eine gute Fahrt.
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3: Mit mir, schönen Freitagabend, ich bin Julian Eckert. Es ist der Tag, an dem die erste Fußball-Bundesliga wieder startet. Um 20:30 Bayern gegen Stuttgart. Außerdem der Tag, an dem mein Vater Geburtstag hat. Ey, alles Gute, Papa. Wir sehen uns gleich beim Essen gehen. Bis gleich, nochmal Tröte für dich. Alles Gute.
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0: Purple Disco Machine mit Substitution hier bei RPA 1. Viertel nach sieben bedeutet, es ist Zeit für unser Album der Woche. Und da begrüße ich im RPA 1 Studio unseren Musikchef David Banks. Herzlich willkommen!
1: Hey Julian, ich muss dir eins sagen,
2: hallo, David.
1: Du bist wirklich der König der Überleitung.
0: Ja, es ist mein Introduction Song für dich in dieser Woche. Aber es geht nicht um 50 Cent, sondern Nein. Es geht um diesen Mann hier. Das ist jetzt mal der poppige Sam Smith, würde ich sagen. Und ja, der hat ein neues Album rausgebracht, heißt Hazel Eyes. David, was würdest du sagen? Welche Seite kriegen wir von Sam Smith diesmal geboten?
1: Ich würde sagen, eine der diebsten, eine der nachdenklichsten Seiten. Sehr melancholische Platte. Du musst wirklich in der Stimmung sein, das Ding zu hören. Mhm. Es ist natürlich stimmlich, musikalisch auf höchstem Weltniveau. Sam Smith ja eh eine der großen Stimmen. Aber du musst schon wirklich wissen, wenn du dieses Album hörst, da ist nichts mit Eitel Sonnenschein, da ist nicht Happy Clappy, da geht's schon emotional zur Sache.
0: Man könnte im Prinzip sagen, man wird von Sam Smith und diesem Album warm umarmt.
1: Oh, das ist schön.
0: Soulig umarmt.
1: Nice, gefällt mir.
0: Können wir so lassen?
1: Können wir so lassen.
0: Okay, rauf mit Sam Smith. Wir hören heute den Song. Welchen hast du drauf gepackt?
1: Gut, dass du fragst, Julian. Ich habe heute meinen Anspieltipp dabei, wirklich. Hört euch den an. My Guy heißt die Nummer. Das ist für mich einer der heftigsten des Albums.
0: Und wir gehen rein. Hier ist RPR 1 mit Sam Smith.

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3: Wir schauen auf die Straßen. Es ist kurz vor 7:30 und ihr hört RBR1. Aktuelle Blitzer stehen in Ludwigshafen in der Parkstraße, in Schifferstadt in der Ziegeleistraße, in Koblenz am Mühlbach und in Bernkastel-Kues in der Gartenstraße. Und dann haben wir noch einen Blitzer in Koblenz in der Koblenzer Straße. Jetzt alle Staus- und Gefahrenmeldungen. Vorsicht bitte auf der A3 Frankfurt Richtung Köln zwischen Kreuzborn-Siegburg und Lohmar. Hier ist eine ungesicherte Unfallstelle. Mehrere Leitbarken liegen hier auf der Fahrbahn. Und dann noch die A61 Ludwigshafen Richtung Koblenz zwischen Koblenz-Waldesch und Koblenz-Metternich. Hier sind es 4 Kilometer Stau. Ihr verliert 25 Minuten. Außerdem eine Meldung noch brandaktuell. Die Bahnstrecke zwischen Neustadt und Kaiserslautern ist im Moment gesperrt. Grund dafür ist ein umgestürzter Baum. Wer noch was gesehen hat von euch, Unfälle, Staus oder Blitzer, einfach mich anrufen, kostenlos. Die Nummer ins Studio ist die 0800 83 mal die 62. Gute Fahrt euch!
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4: Freitagabend, hier ist RPR1 und ich hab gleich den epischsten deutschen Filmsong für euch. Da denkt man sofort an Til Schweiger und Schweighöfer und wie sie alle heißen. Kein Ohrhasen, zwei Ohrküken etc. Coco Ver, One Republic mit All the Right Moves, außerdem Harry Styles. Es ist die beste Musik für euren Freitagabend. Ich sag's euch, Leute. So viel geile Musik am Start. Gibt's gleich wieder für euch. 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Ja, das war heute so ein Tag, um mal zu testen, ob der Regenschirm zu Hause noch seinen Zweck erfüllt. Viel Regen mit teilweise Gewittern und nur ein klein bisschen Sonne in Rheinland-Pfalz. Morgen wird's auch wechselhaft, viele Wolken und nachmittags rund um Eifel, Hunsrück und Pfälzerwald vielleicht mal ein Schauer. Höchstwerte bis zu 26 Grad und genauso geht's am Sonntag auch weiter.
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5: Ich bin Dirk Zeitler. Eine vierköpfige deutsche Familie ist im Katastrophengebiet in Nepal gerettet worden. Nach Angaben der Armee wurde sie gemeinsam mit weiteren Geretteten per Hubschrauber in ein Armeecamp gebracht.
6: Die Familie war nach eigenen Angaben mit einer Wandertour in Zentralnepal unterwegs, als sie von der Flut überrascht wurde. Nun sind die vier in Sicherheit. Wie viele Deutsche noch vermisst werden, ist noch unklar. Das Auswärtige Amt spricht mittlerweile von einer niedrigen zweistelligen Zahl. Insgesamt forderte die Flutkatastrophe mittlerweile mehr als 500 Todesopfer. Die Behörden in China und Nepal suchen noch nach hunderten Vermissten. Aus Peking, Johannes Neudecker.
5: Union und SPD wollen ihr Reformpaket bis Jahresende komplett umsetzen. Das haben die Regierungsfraktionen bei ihrem Treffen in Münster bekräftigt. Zu den umstrittenen Maßnahmen zählen, die abschlagsfreie Rente nach 45 Beitragsjahren abzuschaffen und Krankschreibungen zu verschärfen. Das von Russland besetzte ukrainische Atomkraftwerk Saporischschja ist nach Angaben der Internationalen Atomenergiebehörde mehrfach von Drohnen angegriffen worden. Dabei wurden zwei Mitarbeiter verletzt, außerdem wurden Anlagen auf dem Gelände getroffen. Die Strahlenwerte liegen laut IAEA weiterhin im normalen Bereich.
7: Der Chef der Internationalen Atomenergiebehörde Grossi spricht von inakzeptablen Angriffen. Er ruft die Kriegsparteien immer wieder zur Zurückhaltung auf und warnt vor den Gefahren für die nukleare Sicherheit. Das größte Atomkraftwerk Europas im Gebiet Saporischschja gerät immer wieder unter Beschuss in dem Krieg. Mehrere Mitarbeiter wurden bereits getötet. Die Atomenergiebehörde Rosatom hier in Moskau wirft Kiews Drohnenstreitkräften wegen der jüngsten Attacken auf das Lager mit

0: Hagel, entwurzelten Bäume, überfluteten Straßen und Keller, deckten Dächer ab und beeinträchtigten vereinzelt auch den Bahnverkehr. Wegen heftigen Unwetters ist ein Stadtteil in Singen im Kreis Konstanz abgesperrt und nicht mehr anfahrbar.
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2: Schönen Freitagabend euch, Leute, wir haben es geschafft. Jetzt ist Entspannung angesagt. Ich freue mich auf die nächste halbe Stunde. Ich habe so viel geile Musik dabei. One Republic, Harry Styles, die ganz neue von Sarah Larsson zeige ich euch. Und jetzt erstmal Golden. Hier ist RPR 1 und ich bin Julian Eckert.

Abend, hier ist RPR1. Wir lehnen uns zurück. Freitagabend, die Woche ist geschafft. Ganz gechillt gehen wir ins Wochenende jetzt mit Harry Styles und American Girls. Ich bin Julian Eckert. Viel Spaß mit dem Song.

All the right moves hier bei RPR 1 und jetzt gibt's eine schwedische Power-Kombi, bestehend aus Robin. Das ist sie mit dem Song Talk to Me. Und die hat jetzt gesagt, ey, ich will den Song ein bisschen neu anstreichen. Ich mache einen Remix draus und lade mir Sarah Larsson dazu ein. Das hört sich geil an, oder? Beide aus Schweden. Robin 47 Jahre alt, Sarah Larsson 28 Jahre alt. Und beide aus Stockholm stammend. Ich will euch jetzt aber noch meinen Lieblings-Sarah Larsson-Song zeigen. Midnight Sun. Leute, wenn ihr so für heute Abend noch nicht den passenden Song habt, der ist es auf jeden Fall. Und jetzt hören wir die Nummer von den beiden zusammen. Es ist Talk to Me, ein Song ursprünglich von Robin, jetzt als Feature mit Sarah Larsson. Ganz neu hier bei RPR 1.

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0: diese Stimme ist nicht zu vergleichen. Und sie kommt aus Rheinland-Pfalz. Das waren Klock-Klock mit Over. Die Jungs aus Schifferstadt und Limburger Hof im Rhein-Pfalz-Kreis. Und jetzt hören wir uns die neue Nummer von Nico Santos an.
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0: Nico Santos mit Why Don't You Stay. Und wir machen weiter in der Liste der Songs, die im Sommer einfach anders gut kommen. Stellt euch vor, ihr genießt eine laue Sommernacht irgendwo in Rheinland-Pfalz. Grillen zirpen im Hintergrund, ihr schaut nach oben und seht einen Sternenhimmel über euch. Eure besten Freunde um euch rum, kühles Sommergetränk in der Hand. Und dieser Sound läuft im Hintergrund. Das ist ein Vibe, oder? Ich meine, ist aber auch irgendwo klar, dass Nico Santos gute Sommerhits schreibt. Das hier hat er nämlich im Interview erzählt.
2: Sommer generell, für mich beste Jahreszeit. Ich liebe es. Ich liebe auch vor allem auch Sommer in Berlin, weil man hat das Gefühl, die Welt blüht auf hier. Alle sind draußen, alle haben Bock, was zu erleben. Man sagt, man muss sich den Sommer hier erarbeiten. Also quasi, man muss quasi sich durchquälen durch den unfassbar harten Winter. Und genau, dann hat man sich den auch erst verdient.
0: Ja, ja, hast du dir auf jeden Fall verdient, dein Berliner Sommer, Nico. Es ist ein Song, der gute Laune macht. Du hast ein paar Na-Na-Nas drin, kommt immer gut bei Sommerhits und thematisch geht's drum. Man hat eine super Zeit mit einer Person. Vielleicht ist es der Crush aus dem Urlaub und am Ende heißt's, ey, warum bleibst du eigentlich nicht einfach? Also wenn euch was gefällt, wenn ihr mehr von etwas haben wollt, wenn ihr mal wieder was Neues anfangt, warum nicht einfach durchziehen? Das ist die Message hinter Why

0: Ja, das war heute so ein Tag, um mal zu testen, ob der Regenschirm zu Hause noch seinen Zweck erfüllt. Viel Regen mit teilweise Gewittern und nur ein klein bisschen Sonne in Rheinland-Pfalz. Morgen wird's auch wechselhaft, viele Wolken und nachmittags rund um Eifel, Hunsrück und Pfälzerwald vielleicht mal ein Schauer. Höchstwerte bis zu 26 Grad und genauso geht's am Sonntag auch weiter.
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2: Ich bin Dirk Zeitler. Bei strömendem Regen haben tausende Menschen in Oslo Abschied von ihrem geliebten König Harald genommen. In der Abenddämmerung wurde der Sarg mit dem am Morgen gestorbenen Monarchen vom Reichskrankenhaus zum Königsschloss gefahren. Dem Wagen mit Haralds Leichnam folgten der neue König Håkon, die neue Königin Mette Marit sowie ihre beiden gemeinsamen Kinder in weiteren Fahrzeugen. Eine vierköpfige deutsche Familie ist im Katastrophengebiet in Nepal gerettet worden. Nach Angaben der Armee wurde sie gemeinsam mit weiteren Geretteten per Hubschrauber in ein Armeecamp gebracht.
3: Die Familie war nach eigenen Angaben mit einer Wandertour in Zentralnepal unterwegs, als sie von der Flut überrascht wurde. Nun sind die vier in Sicherheit. Wie viele Deutsche noch vermisst werden, ist noch unklar. Das Auswärtige Amt spricht mittlerweile von einer niedrigen zweistelligen Zahl. Insgesamt forderte die Flutkatastrophe mittlerweile mehr als 500 Todesopfer. Die Behörden in China und Nepal suchen noch nach hunderten Vermissten. Aus Peking, Johannes Neudecker.
2: Union und SPD wollen ihr Reformpaket bis Jahresende komplett umsetzen. Das haben die Regierungsfraktionen bei ihrem Treffen in Münster bekräftigt. Zu den umstrittenen Maßnahmen zählen, die abschlagsfreie Rente nach 45 Beitragsjahren abzuschaffen und Krankschreibungen zu verschärfen.
4: SPD-Fraktionschef Mirsch spricht von einem festen Fahrplan. An dem könnten sich Bürgerinnen und Bürger und Unternehmen jetzt orientieren. Die Führungsspitzen beschlossen ein Papier, das Reformprogramm noch einmal auflistet. Auch die verpflichtende Krankschreibung ab dem ersten Tag. Außerdem wollen die Bundestagsabgeordneten von Union und SPD den Klimaschutz stärken und das Mietrecht reformieren. Vor allem an den Rentenplänen gibt es intern Kritik. Gut möglich, dass sich hier noch etwas ändern wird. Thomas Bremser, Nachrichtenredaktion.
2: Heftige Gewitter haben in Baden-Württemberg und auch im Saarland eine Welle von Feuerwehreinsätzen ausgelöst. Starkregen, Sturmböen und Hagel entwurzelten Bäume, überfluteten Straßen und Keller, deckten Dächer ab und beeinträchtigten vereinzelt auch den Bahnverkehr. Wegen heftigen Unwetters ist ein Stadtteil in Singen im Kreis Konstanz abgesperrt und nicht mehr anfahrbar.
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1: Ich bin Thomas Brock. Norwegen trauert um König Harald V. Der Monarch ist im Alter von 89 Jahren gestorben. Sein Sohn hat die Nachfolge angetreten und ist nun als Hakon der 8. neuer König des Landes.
2: König Harald war für viele Norweger wie ein Großvater. Er war unglaublich beliebt, hatte viel Humor und war dem Volke nah. Er litt mit den Menschen nach den Breivik-Anschlägen und fieberte zuletzt mit der norwegischen Nationalelf bei der Fußball-Weltmeisterschaft. Sein 53-jähriger Sohn Håkon hat große Fußstapfen zu füllen, aber der Job ist ihm nicht fremd. Seit langem ist er für das Königshaus im Dienst. Seine Frau Mette Marit ist nun Königin von Norwegen, auch wenn Haralds Frau Sonja ihren Königinnentitel behält. Aus Oslo, Sigrid Harms.
1: Union und SPD wollen das vor der Sommerpause beschlossene Reformpaket bis Jahresende komplett umsetzen. Es beinhaltet umstrittene Maßnahmen wie die abschlagsfreie Rente nach 45 Beitragsjahren, aber auch die Einkommensteuerreform, die Bürger ab 2028 um 10 Milliarden Euro im Jahr entlasten soll. Das sei ein fester Fahrplan, an dem sich jetzt Bürger und Unternehmen orientieren können, sagte SPD-Fraktionschef Miersch nach einer Klausurtagung der Koalition in Münster. Das von Russland besetzte ukrainische Atomkraftwerk Saporischschja ist nach Angaben der Internationalen Atomenergiebehörde mehrfach von Drohnen angegriffen worden. Dabei wurden zwei Mitarbeiter verletzt, außerdem wurden Anlagen auf dem Gelände getroffen. Die Strahlenwerte liegen laut IAEA weiter im normalen Bereich.
3: Der Chef der Internationalen Atomenergiebehörde Grossi spricht von inakzeptablen Angriffen. Er ruft die Kriegsparteien immer wieder zur Zurückhaltung auf und warnt vor den Gefahren für die nukleare Sicherheit. Das größte Atomkraftwerk Europas im Gebiet Saporischschja gerät immer wieder unter Beschuss in dem Krieg. Mehrere Mitarbeiter wurden bereits getötet. Die Atomenergiebehörde Rosatom hier in Moskau wirft Kiews Drohnenstreitkräften wegen der jüngsten Attacken auf das Lager mit verbrauchten atomarem Brennstoff Unverantwortlichkeit vor. Aus Moskau, Ulf Mauder. Ulf Mauder, Moskau.
1: Hertha BSC ist in der neuen Saison der zweiten Fußball-Bundesliga nicht zu stoppen.

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1: Ich bin Thomas Brock. Union und SPD wollen ihr Reformpaket bis Jahresende komplett umsetzen. Das haben die Regierungsfraktionen bei ihrem Treffen in Münster bekräftigt. Zu den umstrittenen Maßnahmen zählen, die abschlagsfreie Rente nach 45 Beitragsjahren abzuschaffen und Krankschreibungen zu verschärfen.
2: SPD-Fraktionschef Mirsch spricht von einem festen Fahrplan. An dem könnten sich Bürgerinnen und Bürger und Unternehmen jetzt orientieren. Die Führungsspitzen beschlossen ein Papier, das Reformprogramm noch einmal auflistet. Auch die verpflichtende Krankschreibung ab dem ersten Tag. Außerdem wollen die Bundestagsabgeordneten von Union und SPD den Klimaschutz stärken und das Mietrecht reformieren. Vor allem an den Rentenplänen gibt es intern Kritik. Gut möglich, dass sich hier noch etwas ändern wird. Thomas Bremser, Redaktion.
1: Nach der tödlichen Sturzflut im Grenzgebiet zwischen Nepal und China hat Bundeskanzler Merz beiden Ländern sein Mitgefühl übermittelt. Er habe mit tiefer Betroffenheit von der schweren Flutkatastrophe erfahren, schrieb Merz in seinem Kondolenztelegramm. Unsere Gedanken seien bei den Opfern, ihren Familien und allen Menschen, die ihr Zuhause verloren haben. Bei der Katastrophe kamen mehr als 500 Menschen ums Leben, zahlreiche weitere werden vermisst, darunter auch einige Deutsche. Norwegen trauert um König Harald V. Der Monarch ist im Alter von 89 Jahren gestorben. Sein Sohn hat die Nachfolge angetreten und ist nun als Håkon der 8. neuer König des Landes.
3: König Harald war für viele Norweger wie ein Großvater. Er war unglaublich beliebt, hatte viel Humor und war dem Volke nah. Er litt mit den Menschen nach den Breivik-Anschlägen und fieberte zuletzt mit der norwegischen Nationalelf bei der Fußball-Weltmeisterschaft. Sein 53-jähriger Sohn Håkon hat große Fußstapfen zu füllen, aber der Job ist ihm nicht fremd. Seit langem ist er für das Königshaus im Dienst. Seine Frau Mette Marit ist nun Königin von Norwegen, auch wenn Haralds Frau Sonja ihren Königinnentitel behält. Sigrid Harms, Oslo.
1: Und noch zum Fußball. Der FC Bayern München ist mit einem Heimsieg in die neue Bundesliga-Saison gestartet. Der Titelverteidiger und Rekordmeister gewann die Eröffnungspartie der 64. Spielzeit gegen den VfB Stuttgart klar mit 5:1.
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3: Ich bin Thomas Brockt. Eine vierköpfige deutsche Familie ist im Katastrophengebiet in Nepal gerettet worden. Nach Angaben der Armee wurde sie gemeinsam mit weiteren Geretteten per Hubschrauber in ein Armeecamp gebracht.
4: Die Familie war nach eigenen Angaben mit einer Wandertour in Zentralnepal unterwegs, als sie von der Flut überrascht wurde. Nun sind die vier in Sicherheit. Wie viele Deutsche noch vermisst werden, ist noch unklar. Das Auswärtige Amt spricht mittlerweile von einer niedrigen zweistelligen Zahl. Insgesamt forderte die Flutkatastrophe mittlerweile mehr als 500 Todesopfer. Die Behörden in China und Nepal suchen noch nach hunderten Vermissten. Aus Peking, Johannes Neudecker.
3: Im Streit um zusätzliches Schmerzensgeld nach dem Germanwings-Absturz vor 11 Jahren zeichnet sich eine Niederlage für die Hinterbliebenen ab. Das Landgericht Braunschweig hält die Klage gegen den deutschen Staat voraussichtlich für unbegründet.
5: Die 30 Kläger sind enttäuscht. Einige von ihnen sind nach Braunschweig gekommen. Einer sagt, es gehe ihm nicht ums Geld, sondern dass so eine Katastrophe nie wieder passiere. Der psychisch labile Co-Pilot hatte den Flieger absichtlich zum Absturz gebracht. Seine Flugtauglichkeit hätte besser überwacht werden müssen, sagen die Kläger. Verantwortlich dafür sei das Luftfahrtbundesamt. Das Gericht sieht das offenbar anders. Die Kläger müssten ihre Ansprüche eher gegen die Airline geltend machen. Man werde die Argumente der Kläger aber nochmal prüfen. Thomas Bremser, Redaktion.
3: Norwegen trauert. Tausende Menschen haben König Harald V. auf seiner letzten Fahrt zum Königsschloss in Oslo begleitet, trotz strömenden Regens. Harald war am Morgen im Alter von 89 Jahren gestorben. Viele standen mit Regenschirmen und norwegischen Flaggen am Straßenrand, um Abschied zu nehmen. Der Sarg soll in der Schlosskapelle aufgebahrt werden, wo Bürgerinnen und Bürger ihrem langjährigen und beliebten Monarchen die letzte Ehre erweisen können. Neuer König ist Haralds Sohn Håkon. Und noch zum Fußball. Der FC Bayern München ist mit einem deutlichen Heimsieg in die neue Bundesliga-Saison gestartet. Der Titelverteidiger und Rekordmeister gewann die Eröffnungspartie gegen den VfB Stuttgart mit 5:1.
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2: Ich bin Thomas Brock. In Norwegen haben tausende Menschen König Harald V. am Abend auf seiner letzten Fahrt zum Königsschloss in Oslo begleitet, trotz strömenden Regens. Der Sarg soll in der Schlosskapelle aufgebahrt werden. Harald war am Morgen im Alter von 89 Jahren gestorben und Norwegen trauert.
3: Die Anteilnahme hier auf dem Schlossplatz in Oslo, die ist riesengroß. Im Sekundentakt legen Menschen hier Blumen ab. Viele Kinder haben dem gestorbenen König Briefe geschrieben. Wir werden dich sehr vermissen, steht zum Beispiel auf einem. Harald war ein äußerst beliebter König. Er galt als Person, die das Volk geeint hat, der die Menschen zusammengebracht hat. Sein Sohn Håkon, der neue König Norwegens, der tritt also in große Fußstapfen. Julia Weschenbach, Oslo.
2: Gute Nachrichten aus Nepal nach der verheerenden Sturzflut. Eine vierköpfige deutsche Familie ist im Katastrophengebiet gerettet worden. Per Hubschrauber hat man sie zusammen mit anderen Geretteten zu einem Armeecamp gebracht. Die Bundesregierung spricht von einer niedrigen zweistelligen Zahl vermisster deutscher Staatsangehöriger. Die Zahl der Todesopfer steigt inzwischen weiter an auf über 500. Mehr als 1.400 Menschen werden noch vermisst. 81% der Menschen in Deutschland machen sich Sorgen, ob sie finanziell ausreichend abgesichert sind. Das zeigt eine Studie der gewerkschaftsnahen Hans-Böckler-Stiftung. Grund könnte die aktuelle Debatte über Sozialreformen sein.
4: Die Bundesregierung diskutiert gerade mehrere Reformen. Ein höheres Renteneintrittsalter, weniger Leistungen bei der gesetzlichen Kranken- und Pflegeversicherung oder das Ende der Lohnfortzahlung am ersten Krankheitstag. Das alles verunsichert die Menschen, sagen die Studienmacher. 3/4 der Befragten lehnen die Pläne ab. Und viele sparen mittlerweile lieber, statt das Geld auszugeben. Wenn das so weitergehe, könnte das den wirtschaftlichen Aufschwung stoppen. Thomas Bremser, Redaktion.
2: Und noch zum Fußball. Der FC Bayern München ist mit einem Heimsieg in die neue Bundesliga-Saison gestartet. Der Titelverteidiger und Rekordmeister gewann die Eröffnungspartie gegen den VfB Stuttgart klar mit 5:1.
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